0: Ebenfalls bis ca. 5 Uhr gesperrt. Die A25 Geest-Haacht Richtung Hamburg ist zwischen Allermöhe und Dreieck Hamburg Südost wegen Bauarbeiten bis zum 20. September gesperrt, da ist eine Umleitung eingerichtet. Und die A71 Suhl Richtung Erfurt ist zwischen Stadt Ilm und Arnstadt Süd wegen Markierungsarbeiten bis ca. 6 Uhr gesperrt.
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0: Heute mit André Holst. Ich freue mich, dass Sie da sind.

Ich mag ja Zeitreisen, besonders wenn sie mal in die 70er Jahre gehen. Die 70er, die sahen ja auch wie so eine Art Auflösung traditioneller Rollenbilder aus. Es gab mehr Ehescheidungen und Alleinerziehende. Und was zu einem gesellschaftlichen Umbruch und auch Wertewandel führte, war schon in der Zeit ganz besonders. Wir schreiben das Jahr 1974, da ist ein Wert geblieben, finde ich. Und der ist musikalischer Natur. Und der macht sich auch im Lebensgefühl von Gordon Lightfoot bemerkbar. Hier ist der Klassiker Sundown aus dem Jahre 74, hier in der ARD-Hitnacht um 2:09.

Ein Küsschen darf keiner verwehren. Right Said Fredchen da, die Nacht. Wir haben es gleich 2:50 mittlerweile. Und da ist ein schönes Hallo aus Halberstadt gekommen. Nämlich, da schreibt ein fantastischer Hörer. Gerade eben, jetzt muss ich noch mal ganz kurz in meine E-Mail gucken, denn eines möchte ich nicht. Ja, da habe ich doch. Hans heißt er. Hans aus Halberstadt, genau. Und Hans schreibt ein freundliches Hallo. Gerade lief Madonna, da musste ich schmunzeln. Sie hatte am 16. August nämlich Geburtstag und ich auch, nur mit einem kleinen Unterschied. Ich bin ihr ganzig 20 Jahre vorausgeeilt. Mit meinen stolzen 88 Jahren muss ich nachts nicht unbedingt durchschlafen. Da ist es viel schöner, sich von guter Musik begleiten zu lassen. Außerdem mag Hans die Moderatorinnen und Moderatoren der ARD-Hitnacht 7 Stunden am Mikrofon durchhalten, aber immer gut gelaunt, bestens aufgelegt bleiben. Das muss man erst mal schaffen. Freut mich, Hans. Ein herzliches Bravo. Viele Grüße aus Halberstadt. Ein treuer Hörer, Jahrgang mit Lebenserfahrung. Das finde ich klasse. Und wer, ich meine, mit 88 noch nachts die ARD-Hitnacht hört, der hat dem Schlaf längst erklärt, wer hier das Programm bestimmt.

0: Früher war es ja die Briefkasten-Oma, jetzt ist es der E-Mail-Onkel oder der Mailboy, was auch immer Sie wollen. ARD-Hitnacht, Sie erreichen mich unter ARD-Hitnacht@mdr.de und jetzt kommt einer, der immer sein Ding gemacht hat und das wiederum hat ihn ja auch so besonders gemacht. Hier ist Udo.
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1: 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Bobby McFerrin war das hier in der ARD Hitnacht. Und hier ist der Verkehrsservice in der ARD Hitnacht. Hallo an alle unterwegs. Die A1 Euskirchen Richtung Köln ist zwischen Kreuz Köln West und Köln Bocklemünd im Tunnel Löwenich bis ca. 5 Uhr gesperrt. A1 Hamburg Richtung Lübeck ist zwischen Kreuz Bargteheide und Bad Oldesloe wegen einer Fahrbahnerneuerung bis ca. 6 gesperrt, also 6 Uhr. Und die A8 München Richtung Salzburg ist zwischen Bad Reichenhall und Grenzübergang Bad Reichenhall wegen Bauarbeiten bis 5 gesperrt. Hier habe ich noch die A25 im Blick, Geesthacht Richtung Hamburg ist zwischen Allermöhe und Dreieck Hamburg Südost wegen Bauarbeiten noch bis 20. September gesperrt, da ist eine Umleitung für Sie eingerichtet. Und die A71 Suhl Richtung Erfurt ist zwischen Stadt Ilm und Arnstadt Süd wegen Markierungsarbeiten bis 6 Uhr gesperrt.
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1: Ich bin André Holst und habe Musik von Vaya Con Dias. Nee, na.

AD-Hit-Nacht. Grüße an alle unterwegs und ja, an alle natürlich, die unseren Laden zusammenhalten, die fleißigen Geister, die ihrer Arbeit nachgehen und auch wach bleiben. Wir haben es 2.40 Uhr mittlerweile schon. Guten Morgen, kann man sagen. Ne? Und die Frage ist, die mich gerade so ein bisschen beschäftigt, wie sieht es mit Ihrer Arbeitszeit aus? Ne? Für mich hier so eine Nachtmoderation von 23 Uhr bis 6. Das Schöne ist, ich kann mich trotzdem total unabhängig dabei bewegen. Also ich kann abends vor 23 Uhr kommen, wann immer ich will, und morgens nach 6 gehen, wann es mir Spaß macht. Und ich finde, das ist jetzt echt toll.

Milo, You and Me, ARD-Nacht um 2.48 Uhr. Und jetzt gibt es einen kleinen Gruß, der gerade reingekommen ist von der A7 Richtung Flensburg. Detel ist da nämlich unterwegs. Genießt die Musik hier in der ARD-Nacht, wie er schreibt. Detel, gute Fahrt. Und ich mache jetzt für alle, die unterwegs sind und auch so ein bisschen träumen wollen, aber nicht hier unterwegs auf den Straßen dann Augen schließen, sondern gedanklich träumen. Ich harmonisiere jetzt einfach mal hier unsere ARD-Hit-Nacht mit einem wunderschönen Song, All for One, I Swear. Das ist Musik aus unserem Balladenladen, mitten in der Nacht. 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

0: I swear, all for one hier und da, die Hitnacht. Und heute in dieser Nacht ist irgendwie alles Love, alles Liebe. Ne? Love Songs, Love Girls, Love Boys und ein Love-Moderator. Ja, auf jeden Fall. Und Marcel hat sich gerade gemeldet und er würde sich freuen, wenn auch mal eine Frau zwischendurch singt. In Sachen Liebe, bitteschön, hier ist Kylie Minogue.
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1: Um 3 Uhr mit Wolfgang Berger. Nach den Sturzfluten in Nepal und dem benachbarten Tibet steigt die Zahl der Opfer. Mittlerweile bestätigen die Behörden 160 Tote. Aus der Nachrichtenredaktion Christiane Rüther.
2: Es sind dramatische Bilder. Eine riesige Sturzflut schwemmt Häuser, Straßen und Brücken davon. Mehrere hundert Menschen werden noch vermisst, darunter viele Urlauber. Die Region im Norden Nepals ist ein bekanntes Trekkingziel und berühmt für ihre spektakulären Himalaya-Landschaften. Außerdem sollen sich dort zahlreiche Pilger aufgehalten haben, die auf dem Weg nach Tibet waren. Ob auch Deutsche unter den Vermissten oder Toten sind, ist derzeit unklar. Aus dem Auswärtigen Amt hieß es, das gesamte Ausmaß der Sturzflut sei aktuell schwer abzuschätzen, die Lage sehr unübersichtlich.
1: Die AfD ist in Sachsen-Anhalt 1,5 Wochen vor der Landtagswahl weiter mit Abstand stärkste Kraft. Nach einer aktuellen Umfrage von InfraTestimat liegt die Partei bei 42%. Die CDU von Ministerpräsident Schulze kommt nur auf 22%. AfD-Spitzenkandidat Siegmund bekräftigte im MDR, dass er allein regieren wolle. Mit diesem Ergebnis wäre das aber nicht möglich. Schulze wollte sich wiederum nicht auf eine Koalition mit der Linkspartei festlegen, das müsste er aber für eine Regierungsbildung ohne AfD. Mit SPD und Grünen allein hat er Stand jetzt keine Mehrheit. Nach dem Bundeskabinett wollen nun die Spitzen von Union und SPD über die von der Regierung geplanten Reformen sprechen. Hauptthemen werden Rente und Pflege sein. Bundeskanzler Merz hat gerade noch mal betont, dass er die abschlagsfreie Rente nach 45 Beitragsjahren abschaffen will, trotz Widerstand auch aus den eigenen Reihen. Die drei ostdeutschen CDU-Ministerpräsidenten Schulze, Kretschmer und Vogt sowie ihre SPD-Kollegin Schwesig sind für ein Beibehalten der Rente. BR-Recherchen haben eine Sicherheitslücke in deutschen Mobilfunknetzen aufgedeckt. Es genügte ein einzelner Anruf, um an genaue Geräteinformationen von Smartphones zu kommen. Aus München, Maximilian Zierer.
3: Nach Recherchen des Bayerischen Rundfunks betraf die Sicherheitslücke die Mobilfunknetze von Telekom, Vodafone und Telefonica O2. Im Hintergrund übermittelten die Netze oftmals sensible Informationen über das Smartphone des Angerufenen an den Anrufer, darunter die E-Mail-Kennnummer oder Angaben zu Betriebssystemversion und Handymodell. In einem Test konnten BR-Reporter so an Geräteinformationen des CDU-Bundestagsabgeordneten Roderich Kiesewetter gelangen, der im Auswärtigen Ausschuss sitzt. Kiesewetter sprach im BR-Interview von einem gravierenden Einfallstor für ausländische Nachrichtendienste.
1: Das waren die Nachrichten. Das Wetter in Deutschland: tagsüber gebietsweise heiter, im Westen vermehrt Schauer und Gewitter. Höchstwerte 22 Grad an der Ostsee bis 34 Grad am Oberrhein. Am Freitag unbeständig mit Schauern und Gewittern, im Südosten länger freundlich, 20 bis 30 Grad. Am Samstag im Nordwesten Schauer und Gewitter, im Südosten freundlicher. 3.03 Uhr.
4: Und nach den Nachrichten wird Zeit für den Blick auf die Straßen. Hier ist der Verkehrsservice in der ARD-Hitnacht. Hallo an alle unterwegs. Ich habe die A1 im Blick, das ist die Strecke Euskirchen Richtung Köln. Die Strecke ist zwischen Kreuz Köln-West und Köln-Bocklemünd im Tunnel Löwenich bis ca. 5 Uhr gesperrt. A1 Hamburg Richtung Lübeck ist zwischen Kreuzberg der Heide und Bad Oldesloe wegen Fahrbahnerneuerungen derzeit gesperrt. Und A8 München Richtung Salzburg ist zwischen Bad Reichenhall und Grenzübergang Bad Reichenhall wegen Bauarbeiten bis 5 gesperrt. A25 Geesthacht Richtung Hamburg ist zwischen Allermöhe und Dreieck Hamburg Nordost wegen Bauarbeiten bis 20. September gesperrt. Und die A71 Suhl Richtung Erfurt ist zwischen Stadt Ilm und Arnstadt Süd wegen Markierungsarbeiten bis 6 gesperrt.
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4: Heute mit André Holst und ich lade Sie ein. Ziehen Sie sich aus. Ja, weil der Song, der jetzt kommt, ist perfekt fürs Ausziehen. Alle ausziehen, aber Hauptsache, Sie behalten den Hut auf.

Ja, das war Joe Cocker. Ah, wir können wieder anziehen. Jetzt ist Schluss, jetzt können wir ein bisschen abkühlen hier und jetzt kommen wir zu einer ganz anderen Kategorie hier in der ARD Hitnacht. Es war einmal, ne? Es war einmal ein deutscher ESC-Beitrag, Sie wissen, Eurovision Song Contest, ne? Der tanzte so charmant aus der Reihe, dass er im großen Finale dann tatsächlich auch Platz 8 holte. Nicht, weil er irgendwie schrill war. Nein, das war der Augenblick, als Europa kurz dachte, oh, Deutschland kann ja tatsächlich Soul. Und der Raab, der hat es damals möglich gemacht. Was waren das für Zeiten? Deutschland auf Platz 8. Sensationell. Es war einmal Max Mutzke aus dem Jahre 2004.

Simon Garfunkel in der ARD Hit Nacht, 18 Minuten nach drei. Und zur vorgerückten Stunde, da gibt's jetzt einen kleinen Zeitsprung in das Jahr 1984. Hubert K., Neue Deutsche Welle, Engel 07. Das klingt, als hätte ein sehr motivierter Schutzengel beschlossen, die 80er persönlich zu retten. Mit Synthesizer und Dauerwelle. Und ganz ehrlich, dieser Engel fliegt nicht, der schwebt im Neonlicht.

0: Sir Elton John, Sacrifice, AD Hit Nacht, 3.27 Uhr und einen habe ich noch, bevor wir mal auf die Straßen gucken, Chris de Burgh, By My Side.
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0: 9:30 ARD Hit Nacht. Hier ist der Verkehrsservice. Die A1 Euskirchen Richtung Köln ist zwischen Kreuz Köln West und Köln Bocklemünd im Tunnel Löwenich bis ca. 5 Uhr gesperrt. A1 Hamburg Richtung Lübeck ist zwischen Kreuz Bargteheide und Bad Oldesloe wegen Fahrbahnerneuerungen gesperrt, das Ganze bis 6. A3 Köln Richtung Frankfurt ist zwischen Montabaur und Raststätte Heidingrot West nach einem Unfall gesperrt. A8 München Richtung Salzburg ist zwischen Bad Reichenhall und Grenzübergang Bad Reichenhall wegen Bauarbeiten gesperrt. Und die A25 Geesthacht Richtung Hamburg ist zwischen Allermöhe und Dreieck Hamburg Südost, wegen Bauarbeiten bis 20. September gesperrt. Und hier habe ich noch die A71 Suhl Richtung Erfurt ist zwischen Stadt Ilm und Arnstadt Süd wegen Markierungsarbeiten bis 6 gesperrt.
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0: Ja, guten Morgen. Ich weiß, es ist sehr früh, sehr unverschämt früh. Aber ich bin trotzdem hier. Und nein, es ist kein Traum. Wir sind wirklich wach. Ich bin André Holst und es ist Musik von Queen. I Want to Break Free.

0: Wonderful Life von Hertz hier in der ARD Nacht. 3:50 haben wir es. Guten Morgen, kann ich an dieser Stelle schon mal sagen. Kommen Sie gut durch die Nacht und ich liebe kuriose Feiertage. Und es gibt auch heute an diesem Donnerstag ein bisschen was zu feiern, nämlich heute ist Tag der Bananenliebhaber. Ja, das ist der einzige Feiertag, an dem man völlig ohne Rechtfertigung mit einer Banane in der Hand durchs Haus laufen kann und das sogar stilvoll. Und mal ganz ehrlich, wer heute keine Banane isst, hat offiziell gegen die internationale Obstordnung verstoßen.
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Ja, Nachteulen, Autofahrer, Wachbleiber, alle fleißigen Geister, die der Arbeit nachgehen, das Land zusammenhalten. Sie kommen gerade durch die Nacht in den Feierabend oder in den neuen Tag. Hier spielt die Musik, die ist richtig gut, finde ich. Und ich finde es ganz gut, denn jetzt lassen Sie es ein bisschen französisch werden, dass selbst der Kaffee im Studio so ein kleines Lächeln kriegt. Vanessa Paradis mit Be My Baby, der Song, der klingt, als würde dir jemand ein Croissant

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2: Um 4 Uhr mit Wolfgang Berger. Nepal und das angrenzende Tibet melden nach der verheerenden Flutwelle 160 Tote. Hunderte Menschen werden noch vermisst. Aus Hyderabad, Lena Bodewein.
3: Vor allem Touristen, die in der Himalaya-Region im Norden von Nepal unterwegs waren, werden vermisst. Auch 100 indische Pilger auf dem Weg zu einem als heilig verehrten Berg gehören dazu. Als die Flutwelle sich durch die Täler stürzte, wurden Menschen, Autos, Häuser mitgerissen, mindestens 19 Brücken weggespült und 13 Wasserkraftwerke zerstört. Die Ursache für die Sturzflut sehen Forschende in einem Gletscherabsturz. Eine riesige Eismasse sei hunderte Meter herabgestürzt und hätte dadurch eine Lawine aus Eis und Geröll in Gang gesetzt.
2: Meta hat die Social-Media-Konkurrenz aufgerufen, ebenfalls Beschränkungen für Jugendliche einzuführen. Der Konzern erklärte, auch Snapchat, TikTok und YouTube sollten zeit- und nächtliche Zugangssperren erlassen. Das hatte Meta laut Gerichtsunterlagen in einem Vergleich mit 29 US-Bundesstaaten zugesagt, die den Konzern wegen Suchtgefahren verklagt hatten. Außerdem ergab der Vergleich, dass die Instagram- und Facebook-Mutter umgerechnet mehr als 14 Milliarden Euro zahlt. Das Geld soll an psychosoziale Projekte gehen. Nach dem Bundeskabinett wollen nun die Spitzen von Union und SPD über die von der Regierung geplanten Reformen sprechen. Hauptthemen werden Rente und Pflege sein. Bundeskanzler Merz hat gerade noch mal betont, dass er die abschlagsfreie Rente nach 45 Beitragsjahren abschaffen will, trotz Widerstand auch aus den eigenen Reihen. BR-Recherchen haben eine Sicherheitslücke in deutschen Mobilfunknetzen aufgedeckt. Es genügte ein einzelner Anruf, um an genaue Geräteinformationen von Smartphones zu kommen. Aus München Maximilian Zierer.
4: Nach Recherchen des Bayerischen Rundfunks betraf die Sicherheitslücke die Mobilfunknetze von Telekom, Vodafone und Telefonica O2. Im Hintergrund übermittelten die Netze oftmals sensible Informationen über das Smartphone des Angerufenen an den Anrufer, darunter die E-Mail-Kennnummer oder Angaben zu Betriebssystemversion und Handymodell. In einem Test konnten BR-Reporter so an Geräteinformationen des CDU-Bundestagsabgeordneten Roderich Kiesewetter gelangen, der im Auswärtigen Ausschuss sitzt. Kiesewetter sprach im BR-Interview von einem gravierenden Einfallstor für ausländische Nachrichtendienste.
2: Die vier deutschen Clubs in der Fußball-Champions League erfahren am Abend, wer ihre Gegner sind. Im Fürstentum Monaco werden die Paarungen für Bayern München, Dortmund, Leipzig und Stuttgart ausgelost. Der erste Spieltag der Ligaphase beginnt dann Dienstag in einer Woche. Das waren die Nachrichten. Das Wetter in Deutschland tagsüber teils heiter, im Westen öfter Schauer und Gewitter, 22 Grad an der Ostsee bis 34 Grad am Oberrhein. Am Freitag unbeständig, im Südosten länger freundlich, bei 20 bis 30 Grad. Es ist 4.03 Uhr.
5: Hier ist der Verkehrsservice in der ARD-Hitnacht. Eine Gefahreninformation für den Landkreis Heilbronn. Nach dem Brand oberhalb vom Schemmelsbergtunnel, da kommt es in Erlenbach aktuell zu einer Rauchentwicklung. Bitte schließen Sie Fenster und Türen und schalten Sie Klima- und Lüftungsanlagen ab. A1, Euskirchen Richtung Köln, ist zwischen Köln-West und Köln-Bocklemünd im Tunnel Löwenich bis ca. 5 Uhr gesperrt. Die A1 Hamburg Richtung Lübeck ist zwischen Kreuzberg der Heide und Bad Oldesloe wegen Fahrbahnerneuerung bis 6 Uhr gesperrt. A3 Köln Richtung Frankfurt ist zwischen Montabaur und Raststätte Heiligenrot-West nach einem Unfall gesperrt. Und A7 Hamburg Richtung Flensburg, der Elbtunnel ist nach Auslösung der Höhenkontrolle gesperrt. Die A8 München Richtung Salzburg ist zwischen Bad Reichenhall und Grenzübergang Bad Reichenhall wegen Bauarbeiten gesperrt. A25 Geesthacht Richtung Hamburg ist zwischen Allermöhe und Dreieck Hamburg Ost wegen Bauarbeiten bis 20. September gesperrt. Da ist eine Umleitung eingerichtet. Und die A71 Suhl Richtung Erfurt ist zwischen Stadt Ilm und Arnstadt Süd wegen Markierungsarbeiten bis 6 gesperrt.
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5: Heute mit André Holst.

Everything I Own, Boy George hier in der ARD Hitnacht. Wir haben es 4:15 und für mich wird es ja Zeit, Musik Made in Germany zu spielen, damit wir gut durch die Nacht kommen. Und das ist ja Qualitätssiegel, ne? Zuverlässigkeit, Innovation, das kann man sagen, Made in Germany. So ist ja nämlich auch der deutsche Musikmarkt und die Musik von Namika. Sie hat ja einen ganz neuen Menschen eigentlich erfunden, den Lieblingsmenschen.

0: Roxy Music hier in der ARD-Hitnacht um 4:22 Uhr. Guten Morgen. Kennen Sie das? Manchmal fühlt es sich an wie auf einer einsamen Insel, bis man merkt, dass Millionen andere dieselbe Flaschenpost verschicken. Na, und niemand verpackt dieses Gefühl so gut wie Sting und seine Jungs. Hier sind The Police mit Message in a Bottle, ein absoluter Klassiker. Eine Art Flaschenpost-Hilferuf, der 1979 direkt auf Platz 1 der Charts gestrandet ist.
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0: It's My Life, Musik von Talk Talk, am Donnerstagmorgen, am 27. August 2026. Zeit für den Blick auf die Straßen. Hier ist der Verkehrsservice in der ARD-Hitnacht, 4.30 Uhr. Guten Morgen. Ich habe eine Gefahreninformation für den Landkreis Heilbronn. Und zwar, da gibt es nach dem Brand oberhalb vom Schemmelsbergtunnel, das ist in Erlenbach aktuell, eine Rauchentwicklung. Bitte schließen Sie Fenster und Türen, schalten Sie Klima- und Lüftungsanlagen ab. Ich wiederhole nochmal eine Gefahreninfo für den Landkreis Heilbronn. Nach dem Brand oberhalb vom Schemmelsbergtunnel, da kommt es in Erlenbach aktuell zu einer Rauchentwicklung. Bitte schließen Sie Fenster und Türen, schalten Sie Klima- und Lüftungsanlagen ab. Dann habe ich hier die A1 im Blick. Euskirchen Richtung Köln ist zwischen Kreuz Köln West und Köln Bocklemünd im Tunnel Löwenlicht bis ca. 5 Uhr gesperrt. Dann A1 Hamburg Richtung Lübeck zwischen Kreuz Bagdader Heide und Bad Oldesloe. Fahrbahnerneuerung, darum ist die Strecke bis 6 gesperrt. A3 Köln Richtung Frankfurt ist zwischen Montabaur und Raststätte Heidingroth West nach einem Unfall gesperrt. A7 Hamburg Richtung Flensburg, der Elbtunnel ist nach Auslösung der Höhenkontrolle gesperrt. Und die A8 München Richtung Salzburg ist zwischen Bad Reichenhall und Grenzübergang Bad Reichenhall wegen Bauarbeiten bis 5 gesperrt. Dann die A25 Geesthacht Richtung Hamburg ist zwischen Allermöhe und Dreieck Hamburg Südost wegen Bauarbeiten bis 20. September gesperrt, da ist eine Umleitung eingerichtet. Und die A71 Suhl Richtung Erfurt ist zwischen Stadt Ilm und Arnstadt Süd wegen Markierungsarbeiten bis ca. 6 Uhr gesperrt.
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0: Guten Morgen, ich bin André Holz. Die Uhr tickt, der Kaffee kickt. Schönen guten Morgen wünsche ich mit Madonna und Cherish.

0: Simply Red und Stars, der Klassiker hier in der ARD-Hitnacht um 4.40 Uhr. Guten Morgen, sage ich an dieser Stelle am Donnerstag. Neuer Tag, neue Chance zum Durchatmen. Und zum Durchatmen ist auch der Song, der jetzt kommt hier in der ARD-Hitnacht. Carly Simon mit Coming Around Again. Musik, die verspricht, dass alles gut wird, ohne dass man darüber diskutieren muss. Also einfach mal zurücklehnen, wenn es möglich ist.
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Ja, Gabriella war das hier, Sweet About Me, AD-Hitnacht, 4:51 und für alle, die die AD-Hitnacht jetzt schon verlassen, ich wünsche Ihnen einen richtig schönen Donnerstag mit tollen Menschen, vielleicht mit Lieblingsmenschen, auf jeden Fall mit Menschen, die man mag. Machen Sie es gut.

0: Schönen guten Morgen, hier ist das Sachsenradio.
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0: Und heute ziehen wieder Wolken durch. Die Sonne scheint daneben ausgiebig und es bleibt überall trocken. Die Höchstwerte erreichen von Ost nach West 26 bis 30 Grad. Also heute wird es nochmal deutlich wärmer werden. Auch morgen, da haben wir es dann aber schon wieder mit kräftigen Gewittern und Schauern zu tun.
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2: Um 5 Uhr mit Wolfgang Berger. Nepal und das angrenzende Tibet meldet nach der verheerenden Flutwelle 160 Tote. Hunderte Menschen werden noch vermisst. Aus Hyderabad, Lena Bodewein.
3: Vor allem Touristen, die in der Himalaya-Region im Norden von Nepal unterwegs waren, werden vermisst. Auch 100 indische Pilger auf dem Weg zu einem als heilig verehrten Berg gehören dazu. Als die Flutwelle sich durch die Täler stürzte, wurden Menschen, Autos, Häuser mitgerissen, mindestens 19 Brücken weggespült und 13 Wasserkraftwerke zerstört. Die Ursache für die Sturzflut sehen Forschende in einem Gletscherabsturz. Eine riesige Eismasse sei hunderte Meter herabgestürzt und hätte dadurch eine Lawine aus Eis und Geröll in Gang gesetzt.
2: Meta, die Social-Media-Konkurrenz, aufgerufen, ebenfalls Beschränkungen für Jugendliche einzuführen. Der Konzern erklärte, auch Snapchat, TikTok und YouTube sollten zeit- und nächtliche Zugangssperren erlassen. Das hatte Meta laut Gerichtsunterlagen in einem Vergleich mit 29 US-Bundesstaaten zugesagt, die den Konzern wegen Suchtgefahren verklagt hatten. Außerdem ergab der Vergleich, dass die Instagram- und Facebook-Mutter umgerechnet mehr als 14 Milliarden Euro zahlt. Das Geld soll an psychosoziale Projekte gehen. Nach dem Bundeskabinett wollen nun die Spitzen von Union und SPD über die von der Regierung geplanten Reformen sprechen. Hauptthemen werden Rente und Pflege sein. Bundeskanzler Merz hat gerade noch mal betont, dass er die abschlagsfreie Rente nach 45 Beitragsjahren abschaffen will. Trotz Widerstand auch aus den eigenen Reihen. BR-Recherchen haben eine Sicherheitslücke in deutschen Mobilfunknetzen aufgedeckt. Es genügte ein einzelner Anruf, um an genaue Geräteinformationen von Smartphones zu kommen. Aus München, Maximilian Zierer.
4: Nach Recherchen des Bayerischen Rundfunks betraf die Sicherheitslücke die Mobilfunknetze von Telekom, Vodafone und Telefonica O2. Im Hintergrund übermittelten die Netze oftmals sensible Informationen über das Smartphone des Angerufenen an den Anrufer, darunter die E-Mail-Kennnummer oder Angaben zu Betriebssystemversion und Handymodell. In einem Test konnten BR-Reporter so an Geräteinformationen des CDU-Bundestagsabgeordneten Roderich Kiesewetter gelangen, der im Auswärtigen Ausschuss sitzt. Kiesewetter sprach im BR-Interview von einem gravierenden Einfallstor für ausländische Nachrichtendienste.
2: Die vier deutschen Clubs in der Fußball-Champions League erfahren am Abend, wer ihre Gegner sind. Im Fürstentum Monaco werden die Paarungen für Bayern München, Dortmund, Leipzig und Stuttgart ausgelost. Der erste Spieltag der Ligaphase beginnt dann Dienstag in einer Woche. Das waren die Nachrichten.
0: Und hier ist der MDR Sachsen Verkehrsservice. Im Moment liegen uns keine Verkehrsmeldungen vor. Für mehr Tipps unsere kostenlose Verkehrshotline. Das ist die 0800 637 5637. Schnell und aktuell der MDR Sachsen Verkehrsservice.
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0: Dann starten wir mal gut zusammen. Guten Morgen.

0: und 10 Minuten und ich habe ja sowas wie eine Zweitfamilie in Frankreich und dieses Klischee, dass die Franzosen sehr stolz darauf sind, Franzosen zu sein, also kultiviert, gut aussehend mit vielen Kindern und der Weinvorrat im Keller war teurer als das Auto vor der Haustür. Über genau diese Haltung macht sich der Film Oh la la, wer ahnt denn sowas lustig? Es gab schon einen Teil, das ist ein bisschen was länger her, dass der rausgekommen ist. Da haben Gentests, die verraten, wer unsere wirklich Vorfahren sind, eine französische Familie ziemlich durcheinander gewirbelt. Nun gibt's eine Fortsetzung. Peter Beddis, unser Kinoexperte, worum geht's?
1: Also es geht nach wie vor um die Familien von Frédéric und Gérard. Frédéric musste im ersten Teil die Nachricht verdauen, dass er zum großen Teil indianisches Blut in sich trägt. Nun aber kommt die Nachricht, dass die Tests nicht eindeutig waren, denn Frédéric dachte bisher, dass die andere Hälfte zumindest französisch wäre, aber ein neuer Test zeigt, dass es da einen Cousin gibt.
2: Um genau zu sein, Ihr Cousin ist, sagen wir, nicht vollkommen französisch.
3: Ach was, verdammt nicht schon wieder.
4: Sie meinen mit nicht vollkommen französisch, dass er... Ist er Portugiese?
3: Ihr Cousin ist Türke.
4: Was?
3: Jetzt geht's los.
4: Habe ich nicht vielleicht einen albanischen Halbbruder, der Schubkarre heißt, oder? Oder eine Großmutter aus dem Senegal namens Bunga Bunga?
5: Dabei ist er heute viel toleranter als früher. Da haben wir Glück.
1: Tja, und all dieser Ärger, obwohl die Kinder von Frédéric und Gérard heiraten wollten und die alten Herren hatten eigentlich versprochen, keinen Ärger zu machen.
6: Aber sag mal, es geht immer noch um die Frage, wer von den Genen her am französischsten ist, oder?
1: Genau. Denn auch Gérard, der eine deutsche Seite hat und deshalb gern Gerhard gerufen wird, macht einen neuen Test und plötzlich ist auch er noch Algerier von der Herkunft her.
7: Schukran, wohlbekommt. Trotzdem kann man Schukran sagen.
8: Na schön, Sultan.
7: Nein, Schukran.
8: Hä?
7: Schukran.
8: Shakira.
1: Shakira oder Shukran, alles völlig klar. Der Film zeigt mir wieder mal sehr schön, wie absolut Schnuppe das ist, woher wir kommen. Das zählt eigentlich wirklich nur, was wir aus dem Leben hier machen.
0: Dankeschön, Peter Beddis. Also Teil 2 ist dann jetzt bei uns im Kino ab heute. Und heißt übrigens Oh la la 2, neue Tests, neues Chaos. 5:12 ist es jetzt. Guten Morgen.

0: Mag ich so gerne. France Gall, Ella, Ella. Beim Sachsenradio 5 Uhr 19 Minuten und nach der teilweisen Sonnenfinsternis am 12. August hat sich der Mond jetzt angesagt. Mensch, das kriege ich doch auch hin. Er verfinstert sich auch. Kommende Nacht ist es soweit. Ab 4:30 morgen früh schiebt sich der Kernschatten der Erde vor den Mond, bis er fast komplett verdeckt ist. Allerdings geht der Mond dann irgendwann mit Verschattung unter. Aber wie wäre es eigentlich, wenn der Mond überhaupt nicht da wäre? Darüber haben sich unsere Comedy-Leute Gedanken gemacht.
1: Houston, wir haben ein Problem. Der Mond ist weg.
2: Hier ist Houston. Der Mond wurde entsorgt. Da haben sich immer wieder Leute wegen Schlafstörungen, Tidenhub und Werwölfen beschwert.
1: Alles klar, war ja eh nur ein ausgetrockneter, lebensfeindlicher Ort.
2: Roger, so wie die Erde in 20 Jahren.
1: Eine Frage noch.

0: Guten Morgen, hier ist das Sachsenradio.
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2: Guten Morgen. Es wird sommerlich warm heute. Bis 27 Grad in Bad Gottleuba, 29 Grad in Riesa. Dazu gibt es viel Sonne neben einigen Wolkenfeldern und es bleibt trocken. Die Stadt Pirna bereitet eine Bewerbung für die Landesgartenschau 2032 vor. Noch bis Ende nächster Woche können Bürger Anregungen und Wünsche einbringen. Zum Stand der Bewerbung sagte Oberbürgermeister Tim Lochner:
3: Der aktuelle Stand sieht so aus, dass wir aufgrund eines Stadtratsbeschlusses eine Machbarkeitsstudie ausgeführt haben. Der erste Teil der Machbarkeitsstudie beschäftigte hauptsächlich sich mit dem Standort oder der Standortwahl. Das ist abgeschlossen. Dort gibt es einen Grundtenor, der praktisch stadtteilverbindend sein soll. Einmal im Schlosspark auf dem Sonnenstein und Grünflächen in der Innenstadt und praktisch wie ein Band von der Altstadt hoch zum Sonnenstein.
2: Ob sich Pirna um die Landesgartenschau 2032 bewirbt, entscheidet der Stadtrat Ende Oktober. Bei einem Verkehrsunfall sind gestern in Dresden-Striesen zwei Frauen verletzt worden. Wie ein Polizeisprecher MDR Sachsen sagte, waren sie mit ihren Autos an einer Kreuzung direkt vor dem Kaufland zusammengestoßen. Durch die Wucht des Aufpralls wurde ein Fahrzeug von der Fahrbahn geschleudert und prallte gegen einen Baum. Rettungskräfte versorgten die beiden Verletzten zunächst vor Ort. Eine Frau wurde später ins Krankenhaus gebracht. Die Stadt Meißen schafft neue Abstellmöglichkeiten für Fahrräder. Insgesamt sollen 35 zusätzliche Fahrradbügel in der Altstadt aufgestellt werden. Bürgermeister Sebastian Schöne sagte, man versuche damit, dem großen Andrang, insbesondere in den Sommermonaten, Herr zu werden. Derzeit würden auch Verkehrsschilder, Schaukästen oder Fahnenmasten zum Anschließen der Räder genutzt. Für seine neue Ausstellung sucht der Freizeitpark Oskarshausen in Freital einen Riesenkürbis. Das Exemplar sollte einen Durchmesser von rund 1 Meter haben und mindestens 50 Kilogramm auf die Waage bringen. Wer so einen großen Kürbis in seinem Garten hat, kann sich bei den Veranstaltern melden. Die Kürbisausstellung wird kommenden Mittwoch eröffnet. Soweit die Nachrichten für Dresden und die Region. 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
0: Und hier ist der MDR Sachsen Verkehrsservice. In Tiendorf auf der B98 Kamenzer Straße in Höhe, Ortseingang Richtung Lausnitz. Da gab es einen LKW-Unfall, also dort bitte vorsichtig. Und für mehr Tipps unsere kostenlose Verkehrshotline, das ist die 0800 637 5637. Schnell und aktuell der MDR Sachsen Verkehrsservice. Guten Morgen.

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2: Und das mit Josefine Bechler. Und irgendwie freue ich mich auf den heutigen Tag, denn ich habe tatsächlich die letzten Tage so leichte Herbsterscheinungen gehabt. Doch, kennst du das, wenn du so die Füße so kalt hast und die werden so den ganzen Tag nicht mehr warm? Hm. So, aber heute sagst du, Josefine, heute Sommer ist wieder da.
0: Heute wird dir das nicht passieren.
3: Peter, heute schwitzen die Zehen wieder. Nein.
2: Gott.
3: Also wir haben heute mit Hochdruckgebiet Sven zu tun. Der liegt über dem Nordosten Europas und wir damit in einer südöstlichen Anströmung. Also es kommt schon wärmere Luft zu uns. Die Sonne ist auch sehr gut vertreten. Es gibt aber jetzt anfangs so ein bisschen Nebel, vor allem Richtung Vogtland, Erzgebirge. Der wird sich erstmal relativ schnell auflösen. Und dann kommt auch eine schwache Warmfront auf uns zu, die bringt aber nur vorübergehend mal ein paar Wolkenfelder. Also die schiebt sich nur kurz über uns hinweg und daneben gibt es aber auch weiterhin viel Sonnenschein und es fällt auch nichts heraus.
2: Wie geht's denn weiter?
3: Ja, nachdem wir ja heute bis 30 Grad erwarten, gibt es morgen zwar auch noch bis 28 Grad in der Spitze, vielleicht an der Neiße auch nochmal bis 30 Grad. Dazu ziehen aber doch einige teilweise kräftige Schauer und Gewitter auf. Also die können auch Unwetterpotenzial birgen mit Starkregen, Hagel und auch Sturmböen.
2: Besten Dank, Josefine Bechler von uns im MDR Sachsen Wetterstudio.
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1: Und im Wort zum Tag hören Sie heute Guido Erbrich.
2: Es ist eines der schönsten Konzerte, das ich in diesem Jahr erlebe. Das niederländische Barockensemble spielt in der Hitparade der besten 50 Bach-Kantaten, die von 8000 Musikliebhabern aus aller Welt gewählt wurde, die Platzierungen 8 bis 5. In der Leipziger Thomaskirche sozusagen im Allerheiligsten für Bach-Fans. Die Musik ist zum Weinen schön. Fast. Denn neben mir sitzt ein junger Mann in kurzen Hosen, der, als die Seelen so richtig zu schmelzen anfangen, sein Handy zückt und lustlos hin und her scrollt. Er ist nicht laut, sein digitales Endgerät liegt auf seinen Knien und aufmerksam liest er irgendwelche hochwichtigen Nachrichten. Innerlich rumort's in mir. Er denkt wohl, ich bekomme das nicht mit. Er ist sensibel, glaubt er wahrscheinlich. Mir geht sein Rumscrollen gehörig auf den Wecker. Ich schließe die Augen. Nach einer Weile will ich's dann doch wissen. Scrollt er immer noch? Natürlich. Augen wieder zu, zweite Runde, dritte Runde. Es hört nicht auf. Meine Gedanken sind fast nicht mehr bei der Musik, sondern bei dem kleinen technischen Gerät meines handyfixierten Nachbarn, das im Konzert eigentlich überhaupt nichts zu suchen hat. Der Chor singt und das Orchester spielt fast wirkungslos gegen das kleine Technikwunder an. Warum stört es mich eigentlich? Ich versuche mal einen Blickwinkelwechsel und werde großmütig. Vielleicht ist das ja die Rettung. Ist es nicht toll, dass so ein handysüchtiger Nerd in ein klassisches Konzert geht und im Großen und Ganzen fast zwei Stunden artig auf der harten Kirchenbank sitzt? Sind die 15 Minuten stilles Handylesen wirklich das Ende der Welt? Macht es mir nicht deutlich, dass Bachs Musik großartig auch in die heutige Zeit passt mit all ihrer digitalen Ablenkung? Die Jugend haben wir Alten doch schon immer für verzogen und missraten gehalten. Warum sollte es heute anders sein? Liegt das Problem vielleicht mehr bei mir? Ja, denn Bach ist in der Moderne angekommen, mit Hitparade und Mobiltelefon. Muss man erst mal schaffen, denke ich mir, und lehne mich entspannt zurück. Die Musik klingt doch einfach himmlisch, ob mit oder ohne Handy.

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5: Und noch ein Minütchen, dann ist es 6. Und wir schauen jetzt mal aufs Wetter.
6: Für alle, die letzten Tage gefroren haben, da kommt jetzt Josefine Bächle um die Ecke und sagt, es wird heute wieder warm oder sogar heiß, ne?
7: Genau, also 30 Grad wären das Maximum und ab 30 Grad dürfen wir ja sagen, dass es heiß ist und das wäre heute auf jeden Fall der Fall. 26 bis 30 Grad. Ja, dazu gibt es viel Sonne. Es sind aber auch ein paar Wolkenfelder unterwegs. Meistens sind es aber nur dünne Schleierwolken und da fällt nichts heraus.
6: Wie geht's denn weiter?
7: Morgen wird es doch mehr Wolken geben, auch kompaktere, dichtere Wolken und da sind auch einige Schauer und teilweise kräftige Gewitter unterwegs. Es kann auch mal so etwas längere Zeit schauerartig regnen und da ist natürlich auch Starkregen möglich, in den Gewittern aber auch Hagel- und Sturmböen und das alles so bei 24 bis 28 Grad.
5: Okay, das klingt dann schon gar nicht mehr ganz so freundlich. Also halten wir mal fest, dass wir heute diesen Sommertag nach Möglichkeit genießen sollten. Josefine Bächler heute Morgen für uns im Wetterstudio hat einen Blick drauf, was passiert und jetzt geht's weiter mit den Nachrichten und mit Johanna Mattei.
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8: Schönen guten Morgen. Der Besuch von Volkswagen-Konzernchef Blume in Zwickau hat offenbar keine Erkenntnisse zur Zukunft des Werks gebracht. Nach der Betriebsversammlung zeigten sich Beschäftigte und Betriebsrat unzufrieden mit der weiter bestehenden Ungewissheit. Dazu sagte Wirtschaftsminister Dirk Panther, MDR Sachsen.
9: Ich würde auch nicht sagen, dass alles gut ist, mitnichten. Wir müssen weiter kämpfen. Aber das ist trotzdem zumindest mal ein gutes Zeichen, dass ein Vorstandsvorsitzender hier war, dass er Rede und Antwort gestanden hat. Und was wir tun müssen, ist die Ziele hier erreichen. Und das tun die Kolleginnen und Kollegen. Die machen das in herausragender Form. Wir brauchen uns in Sachsen überhaupt nicht zu verstecken. Und das tun wir auch nicht, sondern wir glänzen mit der Klasse, die Zwickau hat, die Mosel hat, die Chemnitz hat, die auch Dresden hat. Und deshalb ist mir da auch nicht bange, weil wenn es wirklich so ist, dass alle Standorte vergleichbare Bedingungen haben, Wettbewerbsbedingungen haben, dann werden wir hier auch ein wichtiges Wörtchen mitreden für die Zukunft.
8: Vertreter des Vorstands werden heute im Motorenwerk in Chemnitz und der gläsernen Manufaktur in Dresden erwartet. In Dresden werden bereits keine Fahrzeuge mehr produziert. Die Mehrzahl der Jugendlichen wünscht sich ein Social-Media-Verbot. Das geht aus einer Studie im Auftrag der Techniker Krankenkasse hervor. Demnach sprachen sich 55% der beteiligten Jugendlichen zwischen 12 und 17 Jahren für ein solches Verbot aus, vor allem bis zu einem gewissen Alter. Knapp 40% lehnen ein solches Verbot ab. Genervt sind die jungen Nutzer vor allem von zu viel Werbung und Fake News. Zudem störten sie Mobbing und Beleidigung, ungewollte Videos wie Gewaltdarstellungen oder mit Spielen sinnlos verbrachte Zeit. Nach Krankenkassenangaben kann intensive Social-Media-Nutzung depressive Verstimmung, Angststörungen sowie Unzufriedenheit mit dem eigenen Körper oder Schlafprobleme hervorrufen. Bei der Sturzflut im Himalaya sind mindestens 162 Menschen ums Leben gekommen. Rund 560 Menschen gelten als vermisst, wie die Polizei in Nepal mitteilte. Darunter sind auch zahlreiche Touristen aus dem Ausland. Das Auswärtige Amt erklärte, es gebe zum jetzigen Zeitpunkt keine Erkenntnisse, dass deutsche Staatsangehörige unter den Betroffenen seien. Nach Angaben mehrerer Erdbebenwarten wurde die Sturzflut von einem Gletscherabbruch ausgelöst. Eine Lawine aus Eis und Geröll von einem Gletscher habe den Fluss blockiert und dann die gigantische Flutwelle freigesetzt. Die Sturzflut traf unter anderem eine Ortschaft, die Ausgangspunkt beliebter Trekkingtouren ist. In der Fußballregionalliga Nordost hat der FSV Zwickau auswärts beim RSV Eintracht mit 2:1 gewonnen. Erzgebirge Aue trennte sich von der zweiten Mannschaft des Hertha BSC mit 0:0. Das waren Nachrichten von MDR Sachsen. 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
5: Dankeschön. Und hier ist der MDR Sachsen Verkehrsservice. Vorsicht bitte im Erzgebirgskreis auf der Straße zwischen Großrückerswalde und Marienberg. Da liegt ein totes Tier auf der Fahrbahn. Und in Thiendorf auf der B98, Kamenzer Straße in Höhe, Ortseingang Richtung Lausnitz, da gab es einen LKW-Unfall. Für mehr Tipps unsere kostenlose Verkehrshotline, das ist die 0800 6375 637. Schnell und aktuell der MDR Sachsen Verkehrsservice.
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6: Guten Morgen und jetzt holen wir uns den Sommer zurück. Also Sommer 69. Bryan Adams,

0: Nee. Ich sag jetzt eher, oh Elena, 6:10 hier ist das Sachsenradio. Es hat sich was bei dir getan.
1: Ja, ich mag jetzt Hornissen.
0: Ist wirklich irre.
1: Wirklich.
0: Du warst gestern beim Umzug eines Hornissenstocks dabei im Vorfeld. Ah, pieksen die mich, beißen die, machen die, geh weg. Sag mal, du liebst jetzt Hornissen?
1: Naja, lieben ist jetzt vielleicht auch übertrieben.
0: Na, im Mögen.
1: Aber es ist so, ich habe ja auch ein Hornissennest am Balkon.
0: Ja.
1: Ich habe da jetzt in den letzten Tagen schon festgestellt, okay, wenn man sich selber ein bisschen entspannt, das sind eigentlich ganz harmlose Tiere. Also die sind überhaupt nicht aggressiv, die sind nicht aufdringlich wie so doofe Wespen, so hibbelige Wespen, weißt du, sondern die sind total entspannt.
0: Doofe Wespen.
1: Und natürlich fanden die das jetzt nicht so schön, als wir da gestern angekommen sind und ja wirklich das Nest angegriffen
0: Hallo,
1: haben.
0: Hallo, ihr seid mit dem Staubsauger da hingekommen und habt diese Dinger da. Und dann sagt ihr auch noch, das fand ich herrlich. Hören Sie, immer wenn so ein Blob kommt, ist gerade eine Hornisse.
1: Da muss man an dieser Stelle für alle Tierschützer direkt dazu sagen, der Achim hat eine richtige Ausbildung, der darf das und auch nur mit dieser Ausbildung darf man das und die Hornissen werden wirklich nur auf Teppichstufe eingesaugt. Die bekommen maximal einen Drehwurm, haben die beiden mir versprochen. Also, aber pass auf. So, ich habe natürlich auch gefragt, weil im Vorfeld kam diese Frage auf, wie ist denn das mit diesem Klischee, 7 Hornissenstiche, dann fällt sogar ein Pferd tot um. Und dazu sagt Achim Folgendes.
2: Ja, ein Pferdebiss tötet 7 Hornissen. Nicht 7 Hornissen töten ein Pferd. Also giftiger ist tatsächlich die Biene. Also das Bienengift ist deutlich potenter als das Hornissengift. Die Biene gibt auch immer die komplette Menge ab, weil der Stachel ja stecken bleibt. Die Hornisse kann sehr wohl unterscheiden. Gebe ich jetzt mal einen Warnstich ab mit einer geringen Menge Gift oder haue ich volle rein? Also tendenziell ist das Gift aber schwächer.
1: Okay.
2: Das heißt, so bei 20 Hornissenstiche sollte man mal ins Krankenhaus gehen.
1: Aber die Tiere sind ja auch größer. Spielt das gar keine Rolle?
2: Es tut halt mehr weh. Und dieses Gift ist anders zusammengesetzt. Die Biene hat ein Gift, das mehr auf ein Nervengift ausgelegt ist, während die Wespen und Hornissen, die haben eine größere Menge Schmerzverstärker. Es tut einfach mehr weh. Die Schwellung ist danach im Prinzip ziemlich identisch.
1: Ja, du klingst nicht, also du siehst nicht überzeugt aus, wenn ich in dein Gesicht gucke.
0: Nee, weil du ja am Anfang gesagt hast, du magst jetzt Hornissen. Ich sehe dich da schon heute vor deinem Hornissennest sitzen und einfach mit denen einen Kaffee trinken.
1: Nein, ja, das könnte ich machen. Das könnte ich machen. Kaffee könnte ich mit denen trinken. Das wäre nicht so schlimm. Das Einzige, was wirklich gegen Hornissen in der Wohnung spricht, ist, sie stinken wie die Pest. Aber das hatten wir ja gestern schon gesagt. Also das ist, ich kann Ihnen sagen, wenn Sie ein Hornissennest im Haus haben, Sie werden es riechen. Das Sachsenradio ist hier, 6:12.
0: Ich habe gerade andere Assoziationen, aber egal.

Viertel sieben und jetzt freue ich mich, denn das war tatsächlich die erste Maxi-CD, die ich hatte. Die Fantastischen Vier mit Dida habe ich mir damals so gewünscht und habe mich so gefreut, als ich sie dann endlich in den Händen hatte. Heute vor 35 Jahren ist das erste Album rausgekommen. Jetzt geht's ab, hieß das. Und ein Jahr später dann eben der große Durchbruch und der große Charterfolg. Der erste große einer deutschen Rap-Gruppe, Dida, gibt's jetzt von den Fanta 4 hier bei uns beim Sachsenradio. Und schönen guten Morgen Ihnen.

0: Zenida.
1: Die fantastischen vier mit Dida hier beim Sachsenradio.
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2: Für die Aufräumarbeiten in der Sächsischen Schweiz nach dem schweren Unwetter wird heute nun ein Hubschrauber eingesetzt. Damit soll das Sturmholz am Amselsee und im Bereich der Felsenbühne Rathen ausgeflogen werden. Die Mehrzahl der Jugendlichen wünscht sich ein Social-Media-Verbot. In einer Studie der Techniker Krankenkasse sprachen sich 55% dafür und 40% dagegen aus. Genervt sind junge Nutzer vor allem von zu viel Werbung und Fake News. Bei der Sturzflut im Himalaya sind mindestens 162 Menschen ums Leben gekommen. Über 800 Menschen gelten als vermisst, darunter auch zahlreiche Touristen aus dem Ausland. Ob Deutsche unter den Opfern sind, ist bislang unklar.
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3: Guten Morgen. Es wird sommerlich warm heute. Bis 27 Grad in Bad Gottleuba, 29 Grad in Riesa. Dazu gibt es viel Sonne neben einigen Wolkenfeldern und es bleibt trocken. Die Dresdner Polizei kontrolliert verstärkt Fahrradfahrer im Stadtgebiet. Bei einer Kontrolle am Sachsenplatz wurden gestern mehr als 40 Verstöße festgestellt, darunter 11 Radfahrer, die bei Rot fuhren. Warum die Schwerpunktkontrollen durchgeführt werden, erklärt der Leiter der Dresdner Verkehrspolizei, Stefan Schulz.
4: Wir haben im letzten Jahr festgestellt, dass wir 1.505 Verkehrsunfälle mit Radfahrbeteiligung haben, wo ein Großteil der Fahrradfahrer auch die Ursache mitgesetzt hat. Die Ursachen sind natürlich vielfältig. Unter anderem spielt da auch die Ablenkung, als auch Abbiegen und das Missachten des Rotlichts eine Rolle. Falsche Fahrbahnbenutzung, das kann sein, dass man entweder nicht korrekt auf dem Radweg fährt, dass man den Radweg in die verkehrte Richtung benutzt, als auch Ablenkung, was natürlich die Handynutzung betrifft, als auch Kopfhörer, wo man die Außengeräusche überhaupt nicht mehr wahrnimmt.
3: Die Kontrollen der Fahrradfahrer in Dresden werden auch heute und morgen fortgesetzt. Bei einem Verkehrsunfall sind gestern in Dresden-Striesen zwei Frauen verletzt worden. Wie ein Polizeisprecher MDR Sachsen sagte, waren sie mit ihren Autos an einer Kreuzung direkt vor dem Kaufland zusammengestoßen. Durch die Wucht des Aufpralls wurde ein Fahrzeug von der Fahrbahn geschleudert und prallte gegen einen Baum. Rettungskräfte versorgten die beiden Verletzten zunächst vor Ort. Eine Frau wurde später ins Krankenhaus gebracht. Der Kreuzchor plant in der kommenden Saison Konzerte vor allem in Dresden und Deutschland. Eine Auslandstournee ist laut Kreuzkantor Martin Lehmann aus Kostengründen nicht geplant. Den Auftakt bildet am 4. September eine Aufführung von Felix Mendelssohns Bartholdys Lobgesang, gemeinsam mit der Dresdner Philharmonie im Kulturpalast. Gastkonzerte führen den Knabenchor unter anderem nach Hamburg, Bad Elster, Magdeburg und Dessau. In der vergangenen Saison gestaltete der Kreuzchor rund 70 Vespern und Konzerte mit knapp 86.000 Besuchern. Soweit die Nachrichten für Dresden und die Region. 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
5: Und hier ist der MDR Sachsen Verkehrsservice. Vorsicht bitte im Erzgebirgskreis auf der Straße zwischen Großrückerswalde und Marienberg. Da liegt ein totes Tier auf der Fahrbahn. Und in Thiendorf auf der B98 Kamenzer Straße in Höhe, Ortseingang Richtung Lausnitz. Da gab es einen LKW-Unfall. Für mehr Tipps unsere kostenlose Verkehrshotline, das ist die 0800 6375 637. Schnell und aktuell der MDR Sachsen Verkehrsservice. Und

0: Guten Morgen mit dem Sachsenradio. 46 haben wir es ja und noch ist Sommer, noch ist August und da haben wir jemanden, der freut sich genau immer noch über diese Zeit jetzt.
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2: Ja, hallo, hier ist die Steffi. Ich komme aus Hoyerswerda und ich liebe am Sommer, wenn es schön warm ist. Da braucht man nicht so viel anziehen. Man kann abends im Garten sitzen, ein Gläschen Wein genießen, sich mit Freunden treffen. Also besser wie in der Wohnung. Und es bleibt schön lange hell, es wird später finster. Und da hat man automatisch, auch wenn die Sonne scheint, gute Laune.
3: Ach ja, das lange draußen sitzen.
0: Du, das kannst du genau heute wieder machen. Ne? 30 Grad werden ja erwartet, also das könnte ein schöner Abend werden.
3: Legen Sie den Wein in den Kühlschrank.
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0: 6:48 Uhr, hier ist das Sachsenradio und in der Geschichte der Menschheit gab und gibt es immer wieder Krieg. Also irgendwie kommen wir da intellektuell nicht drüber hinweg, dass wir das mal einstellen könnten. 100-jährige Kriege, also der 100-jährige Krieg, den gab es zwischen England und Frankreich. 30-jähriger Krieg. Also in der Dauer ist es alles sehr unterschiedlich. Manchmal reichen sogar nur Minuten, um einen Krieg zu entscheiden. Das ist heute vor 130 Jahren passiert.
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1: Der militärische Konflikt zwischen Großbritannien und dem Sultanat von Sansibar, der hat wirklich 38 Minuten gedauert? Wie kamst du denn überhaupt dazu?
7: Sansibar gehörte damals im Prinzip schon zum britischen Kolonialreich. Die Briten haben die Sultane ausgewählt, die ihnen genehm waren. Doch dann starb der amtierende Herrscher und wurde abgelöst durch einen bekennenden Gegner der Briten, durch den Cousin des bisherigen Herrschers, Khalid ibn Bargash. Gerade mal 22 Jahre alt und der hat gleich mal den Palast besetzen lassen und sich zum Sultan ausgerufen. Bald hatte er fast 3000 Männer um sich geschart, bewaffnet mit Gewehren, Musketen, und er ließ Kanonen in Stellung bringen.
1: Okay, und wie haben die Briten jetzt reagiert?
7: Ja, wie es damals üblich war als Kolonialmacht, mit Gewalt.
1: Klar.
7: Ein Torpedokreuzer und zwei Kanonenboote haben den Sultanspalast unter Beschuss genommen und der Regierungs- und Wohnsitz des Sultans wurde zerstört. Britische Soldaten haben dann Palast und Umgebung unter ihre Kontrolle gebracht und nach einer guten halben Stunde war alles vorbei. 300 Anhänger des Sultans getötet. Mhm. Auf britischer Seite wurde ein einziger Offizier verwundet.
1: Okay, was passierte jetzt mit diesem selbsternannten Sultan Khalid?
7: Der floh ins deutsche Konsulat von Sansibar,
1: Okay. Bekam
7: Asyl vom Deutschen Reich und wurde nach Deutsch-Ostafrika gebracht, wo er dann für die kaiserliche Kolonialverwaltung tätig war. Im Ersten Weltkrieg haben ihn die Briten dann gefangen genommen und ihn in die Verbannung geschickt.
1: Okay, und wie lange gehörte Sansibar dann noch zum Empire, zum britischen?
7: Erst 1963 endete das britische Protektorat. Heute ist Sansibar ein halbautonomer Teil Tansanias.
1: 38 Minuten dauerte der Krieg zwischen Großbritannien und Sansibar. Heute vor 130 Jahren. Peter, danke dir fürs Erinnern.
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9: Für alle, die die letzten Tage gefroren haben, da kommt jetzt Josefine Bächle um die Ecke und sagt, es wird heute wieder warm oder sogar heiß, ne?
10: Genau, also 30 Grad wären das Maximum und ab 30 Grad dürfen wir ja sagen, dass es heiß ist und das wäre heute auf jeden Fall der Fall. 26 bis 30 Grad. Ja, dazu gibt es viel Sonne. Es sind aber auch ein paar Wolkenfelder unterwegs. Meistens sind es aber nur dünne Schleierwolken und da fällt nichts heraus.
9: Wie geht's denn weiter?
10: Morgen wird es doch mehr Wolken geben, auch kompaktere, dichtere Wolken und da sind auch einige Schauer und teilweise kräftige Gewitter unterwegs. Es kann auch mal so etwas längere Zeit schauerartig regnen und da ist natürlich auch Starkregen möglich, in den Gewittern aber auch Hagel- und Sturmböen und das alles so bei 24 bis 28 Grad.
11: Dankeschön, Josefine Bächler, und weiter geht's mit den Nachrichten heute Morgen mit Johanna Mattei.
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12: Schönen guten Morgen. Für die Aufräumarbeiten in der Sächsischen Schweiz nach dem Unwetter vor knapp einem Monat wird nun ein Hubschrauber eingesetzt. Das kündigte der Staatsbetrieb Sachsenforst an. Das Sturmholz am Amselsee und im Bereich der Felsenbühner Rathen können nun ausgeflogen werden. Nach Reporterangaben ist ein Hubschrauber eines österreichischen Spezialunternehmens schon seit gestern im Einsatz. In der kommenden Woche soll ein zweiter Hubschrauber hinzukommen. Bei dem Unwetter am 31. Juli waren zahlreiche Bäume umgestürzt und hatten unter anderem die Felsenbühne und die Bergwachtstation beschädigt. Der Besuch von Volkswagen-Konzernchef Blume in Zwickau hat offenbar keine Erkenntnisse zur Zukunft des Werkes gebracht. Nach der Betriebsversammlung zeigten sich Beschäftigte und Betriebsrat unzufrieden mit der weiter bestehenden Ungewissheit. VW-Betriebsrätin Mendelein Arndt sagte, Blume habe zwar die Anstrengungen im Zwickauer Werk gelobt, trotzdem seien die Arbeitskosten mehr als doppelt so hoch wie bei vergleichbaren europäischen Werken. Blume hatte betont, es gehe darum, dauerhaft die Wettbewerbsfähigkeit des Konzerns zu sichern. Entscheidungen zu Werksschließungen gebe es jedoch nicht. Heute werden Vertreter des Vorstands im Motorenwerk in Chemnitz und in der gläsernen Manufaktur erwartet. In Dresden werden bereits keine Fahrzeuge mehr produziert. Bei der Sturzflut im Himalaya sind mindestens 162 Menschen ums Leben gekommen. Über 1300 gelten als vermisst, wie Lena Bodewein berichtet.
13: In der Grenzregion von Nepal und dem chinesisch verwalteten Tibet sind die Rettungsarbeiten im Gange. Hilfsorganisationen und die Vereinten Nationen versuchen gemeinsam, Überlebende zu finden. Vor allem Touristen, die in der Himalaya-Region im Norden von Nepal unterwegs waren, werden vermisst. Als die Flutwelle sich durch die Täler stürzte, wurden Menschen, Autos, Häuser mitgerissen, mindestens 19 Brücken weggespült und 13 Wasserkraftwerke zerstört. Die Ursache für die Sturzflut sehen Forschende in einem Gletscherabsturz. Eine riesige Eismasse sei hunderte Meter herabgestürzt und hätte dadurch eine Lawine aus Eis und Geröll in Gang gesetzt. Die habe schließlich zu der Flutwelle geführt.
12: In der Fußballregionalliga Nordost hat der FSV Zwickau auswärts beim RSV Eintracht mit 2:1 gewonnen. Erzgebirge Aue trennte sich von der zweiten Mannschaft des Hertha BSC mit 0:0. Das waren Nachrichten von MDR Sachsen. 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
11: Danke dir, MDR Sachsen Verkehrsservice. In Tiendorf auf der B98 Kamenzer Straße in Höhe, Ortseingang Richtung Lausnitz. Da gab es einen LKW-Unfall und die Autofähre Pillnitz-Kleinschachwitz ist bis auf Weiteres erstmal außer Betrieb. Es wird nicht geblitzt heute Morgen, zumindest haben wir hier keine Blitzermeldung. Falls Sie doch noch was gesehen haben, rufen Sie uns einfach kurz an. 0800 637 5637. Schnell und aktuell der MDR Sachsen Verkehrsservice.
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11: Guck mal, gucken Sie mal, der ist für Sie und auch für dich, Silvio, okay. In the Summertime. Weil du dich doch heute so auf die Wärme freust.
9: Ach so.
11: Erzählst du mir den ganzen Tag, jetzt hast du keine Ahnung, wovon ich rede.
9: Freue ich mich ja eigentlich auch schon wieder auf die Winterzeit. Wegen Skifahren. Egal.
11: Mach es dem Kerl mal einer recht. Schönen guten Morgen Ihnen.

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0: So, schönen guten Morgen, 7.11 Uhr, hier ist das Sachsenradio und ich glaube, viele von uns waren noch nie in Hollywood, aber man kennt ja diesen Walk of Fame. Was denkst du denn eigentlich, wie viele Sterne, also wie viele Stars haben denn dort einen Stern?
1: Muss ich jetzt wirklich was sagen?
0: Kommst du nie drauf, hätte ich nie gedacht.
1: 578.
0: 2800 angeblich.
1: Ist ja inflationär, ist ja gar nichts Besonderes mehr.
0: Aber sie hat auch einen.

0: So, und der Stern, den Tina Turner hat, wahrscheinlich müsste man den heute mal wieder ein bisschen aufpolieren. Der ist nämlich schon 40 Jahre alt. Also vor 40 Jahren hat sie den bekommen. Kategorie Musik.
1: Klar.
0: Und ich überlege gerade, Elena, bei 2800 Sternen.
1: Ja komm, aber wenn du sagen kannst am Ende, ich habe was mit Tina Turner gemeinsam.
0: Ich überlege mir, ob wir selber mal hinfahren.
1: Dann ist es was Besonderes.
0: Muss einfach so daneben kleben. Fällt doch gar nicht offen.
1: Doch, ich glaube, das fällt
0: 2801 Sternen.
1: 7:12 jetzt. Hier ist das Sachsenradio und das ist Tina Turner mit Private Dancer jetzt hier bei uns.

0: 7:18 mit dem Sachsenradio und Warner hat das Wochenende einfach mal vorgezogen.
1: Also richtig so.
0: Feiern ab heute 775 Jahre und das Programm startet heute schon, weil das Wochenende wahrscheinlich nicht gereicht hätte.
1: Ja, Oliver Urban ist der Oberbürgermeister von Warner. Guten Morgen.
2: Morgen, Frau Feldbach.
1: 775 Jahre wird Warner. Wenn ich jetzt Sie was abfrage aus dieser 775-jährigen Geschichte, kriegen Sie alles auf die Reihe?
2: Ursprünglich war das immer eine kleine Siedlung mit einer Wasserburg an der Würa. Da gibt es nichts mehr. Es gibt nur noch ein paar Wellen, ein paar Hügel in der Landschaft. Aber was dann für uns wichtig war, wir haben einen großen Stadtbrand gehabt vor 400 Jahren. Das Rathaus ist ganz abgebrannt. Wir haben alles wieder aufgebaut. Wir haben Auswirkungen aus der Völkerschlacht gehabt. Luther war 13 Mal da. Wir haben, bevor die Tagebau alles kaputt gemacht haben, was fruchtbarer Boden war, hat sich einen fruchtbaren Zwiebelanbau gegeben. Deswegen wird immer gerne von der Zwiebel gesprochen. Leider sind die Felder eben für dieses köstliche Gewächs nicht mehr in Borna.
1: Ja, aber ich merke schon, also Sie könnten spontan an der Grundschule eine Stunde geben.
2: Das würde schon klappen. Am meisten fragen die eben dann nach dem Tagesablauf. Oder die schönste Frage war, was muss ich denn machen, um so ein schönes Wappen zu bekommen?
1: Und die fragen nicht, was sie alles bestimmen dürfen?
2: Doch, die fragen das auch. Aber
1: da können wir eigentlich ganz gut anschließen, weil was durften Sie denn alles jetzt beim Jubiläumsprogramm bestimmen? Kann man da als Oberbürgermeister einfach sagen, so ich mag aber die und die Musik viel lieber, kommen, wir laden jetzt die Band ein?
2: Ja, als Bürgermeister darfst du das. Aber wenn die Feuerwehr sagt, wir möchten gerne das Plattenbauorchester hören, dann
1: wird das berücksichtigt.
2: Wird das berücksichtigt.
1: Dann wünschen wir Ihnen und der ganzen Stadt auf jeden Fall eine schöne Party.
2: Dann, es kribbelt schon und wir freuen uns alle. Und man hat das ja im Prinzip mehr als ein Jahr lang vorbereitet, sodass man dann jetzt irgendwann auch mal ein bisschen jetzt sicher freut, dass es mal losgeht. Ja.
1: Also, dann geht's jetzt los. Warner feiert 750.

0: Hier ist das Sachsenradio mit einer Warnmeldung. Vorsicht auf der A72 Richtung Hof zwischen Treuen und Plauen Ost. Ein Wellblech liegt hier auf der Fahrbahn. Auf der A72 Richtung Hof zwischen Treuen und Plauen Ost, da liegt ein Wellblech auf der Fahrbahn. Bitte fahren Sie dort besonders vorsichtig. 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
8: Die Mehrzahl der Jugendlichen wünscht sich ein Social-Media-Verbot. In einer Studie der Techniker Krankenkasse sprachen sich 55% dafür und 40% dagegen aus. Bei der Sturzflut im Himalaya sind mindestens 162 Menschen ums Leben gekommen. Über 1300 Menschen gelten als vermisst, darunter auch zahlreiche Touristen aus dem Ausland. Deutschlands Volleyballer haben in einem Länderspiel einen Weltrekord aufgestellt. Beim Vorbereitungsturnier gegen Weltmeister Italien gewann das deutsche Team den ersten Satz mit 66-64 nach 89 Minuten.
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9: Guten Morgen, es wird sommerlich warm heute bis 27 Grad in Bad Gottleuba, 29 Grad in Riesa. Dazu gibt es viel Sonne neben einigen Wolkenfeldern und es bleibt trocken. Nach dem Unwetter vor knapp 4 Wochen hat im Rathener Gebiet die nächste Phase der Aufräumarbeiten begonnen. Das Sturmholz am Amselsee und im Bereich der Felsenbühne wird per Helikopter ausgeflogen. Seit gestern ist ein Hubschrauber eines österreichischen Spezialunternehmens im Einsatz. Kommende Woche soll ein zweiter hinzukommen. Bei dem Unwetter am 31. Juli waren zahlreiche Bäume umgestürzt und hatten unter anderem die Felsenbühne und die Bergwachtstation beschädigt. Das Sächsische Oberbergamt hat den neuen Kiessandtagebau in Söbrigen bei Dresden genehmigt. Das geht aus dem Planfeststellungsbeschluss hervor, der jetzt veröffentlicht wurde. Demnach soll in Söbrigen auf mehr als 30 Hektar Kiessand abgebaut werden. Um den Kies abzutransportieren, soll ein Förderband zum Tagebau Birkwitz-Pratschwitz errichtet werden. Das Vorhaben sorgt seit Jahren für Widerstand von Anwohnern, die negative Auswirkungen auf Natur und Grundwasser befürchten. Ab heute können die Unterlagen im Beteiligungsportal Sachsen eingesehen werden. Die Sächsische Landesstaats- und Universitätsbibliothek Dresden feiert heute ihr 30-jähriges Bestehen. Eine Ausstellung im Buchmuseum erinnert an die Anfänge, als die Landesbibliothek und die Universitätsbibliothek der TU Dresden fusionierten. Dazu sagte Generaldirektorin Katrin Stump.
10: Durch die Fusion der beiden Traditionsbibliotheken ist einfach eine sehr große und auch sehr leistungsstarke Bibliothek entstanden, die ganz unterschiedliche Kompetenzen gebündelt hat und man konnte auf aufgrund dieser Stärke dann eben auch großartige Projekte beginnen. Man konnte ein Vorreiter werden, auch für das Thema Digitalisierung. Dafür ist die SLUB bekannt, auch deutschlandweit, auch über die Grenzen Deutschlands hinaus. Und insofern war das nur dank dieser Fusion einfach möglich.
9: Anlässlich des 30-jährigen Jubiläums eröffnet heute Abend die Ausstellung Raum, Architekturen des Wissens. Sie ist bis Mitte Januar im Buchmuseum zu sehen. Und damit zurück zu Elena und Silvio.
0: Und hier ist der MDR Sachsen Verkehrsservice. Vorsicht auf der A72 Richtung Hof zwischen Treuen und Plauen Ost. Immer noch ein Wellblech auf der Fahrbahn. Dann haben wir die B98 Zeithain Richtung Lausnitz. Die ist zwischen der A13 und Ortseingang Thiendorf in beiden Richtungen jetzt gesperrt. Da gab es einen LKW-Unfall im Bereich der Kreuzung. Und die Autofahrer Pillnitz-Kleinschachwitz ist bis auf Weiteres außer Betrieb. Es wird geblitzt auf der B174 zwischen Gornau und Klein-Olbersdorf. Und falls Sie noch was gesehen haben, rufen Sie bitte die kostenlose Verkehrshotline an. Das ist die 0800 6375 637. Schnell und aktuell, das ist der MDR Sachsen Verkehrsservice. Schönen guten Morgen und kommen Sie dann gut an.

0: Ah, Schatten dürfte es heute auch geben, oder? 7.40 Uhr, guten Morgen.
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2: Aber ich glaube, da ist heute deutlich mehr Licht als Schatten, Josephine Bechler.
3: Ja, aber ohne Licht kein Schatten.
0: Genau.
3: Also die Sonne
0: siehst du so, Elena,
3: sorgt ja für unseren Schatten.
2: Mach doch euer Zeug alleine.
0: Komm, Josephine, überhalten uns.
3: Ja, und die ist heute reichlich vertreten. Da gibt es auf jeden Fall nur wenige Abstriche. Und vielleicht ein Abstrich wäre eine schwache Warmfront, die heute im Laufe des Tages von Südwesten her mit ein paar Wolken über uns hinwegzieht. Aber da fällt nichts heraus. Und es gibt auch einen recht böigen Südostwind. Also der kann vor allem am Nachmittag auch ein bisschen stärker sein.
0: Gibt es Wolken in dieser Nacht oder morgen früh? Ich frage das, weil es ist doch Mondfinsternis.
3: Es werden doch mehr Wolken aufziehen. Also dieses Tiefdruckgebiet über dem Atlantik, das schickt nochmal eine Konvergenz davor zu uns. Also da werden wir sehen, dass die Wolken zunehmen. Aber vielleicht hat der ein oder andere Glück, vor allem Richtung Osten, da noch ein bisschen längere Zeit Aufklärung beziehungsweise dann auch den schönen Mond und die Mondfinsternis zu sehen. Das ist ja sowieso erst morgen früh. Deswegen da vielleicht die Möglichkeit. Aber von Westen her wird es wahrscheinlich etwas schwieriger. Da könnte es sogar schon in den Morgenstunden sein, dass da ein Schauer oder ein Gewitter aufzieht, je nachdem, wie schnell das zieht. Mhm. Und morgen dann insgesamt auch eher unbeständig, wechselhaft, mit teilweise auch Unwettern.
0: Also ich finde, du musst dich jetzt anschneiden. Die Elena hat eine Frage und ich weiß genau, was sie fragen will.
2: Eine Konvergenz?
0: Was ist eine Konvergenz?
2: Ne, doch, aber ich kenne das aus einem ganz anderen Zusammenhang.
3: Naja, Konvergenz, da konvergiert ja etwas, also da fließt etwas
2: fließt
3: zusammen.
2: Fließt etwas zusammen, genau.
3: Genau, und hierbei wäre es auch der Fall, da fließen sozusagen von der einen Seite und von der anderen Seite nochmal, bevor die eigentliche Kaltfront kommt, nochmal die Strömungen zusammen, sorgen für eine Hebung und an dieser Konvergenzlinie, also es entsteht eine Linie, bei dem die Luft zusammenströmt und da können dann auch nochmal kräftige Schauer und Gewitter, bevor die Kaltfront kommt, nochmal aufkommen und die können auch wirklich unwetterartig sein.
2: Pass auf, Josephine, das Beste daran ist, dass, also ich habe es immer noch nicht verstanden, aber du wirkst jetzt super kompetent. Kompetenter als je.
0: Und herzlich willkommen beim Bildungsradio MDR Sachsen, der Sachsenradio. Wollen wir ganz kurz noch bitteschön auf das Wochenende schauen, Josephine?
3: Ja, nachdem dann das Tiefdruckgebiet durch ist am Samstag früh, also früh ist vielleicht noch ein bisschen was Reste vorhanden und zwar nämlich vor allem im Osten Sachsens, aber das zieht dann raus und dann sind wir auf der Rückseite von dem Tiefdruckgebiet, also es wird nicht mehr ganz so warme Luft zu uns gelenkt. In der Spitze sind wir da bei 26 Grad und auf der Rückseite, da gibt es auch noch einzelne Schauer, aber nicht mehr so häufig. Also die Sonne kommt auch immer wieder gut durch.
0: Gut.
2: Dankeschön, Josephine Bechler.
3: Gern.
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2: Dann würde ich sagen, diffundieren wir jetzt mal. Also fließen wir alle mal wieder auseinander.
3: Tschüss.

0: 7.48 Uhr, hier ist das Sachsenradio und das Klischee, dass die Franzosen sehr stolz darauf sind, Franzosen zu sein. Also ich muss sagen, alle Franzosen, die ich kenne, da trifft es zu. Und genau über diese Haltung hat sich der Film Oh la la, wer ahnt denn sowas lustig gemacht? Da geht es um Gentests, die verraten, wer unsere Vorfahren sind und plötzlich ist die französische Familie gar nicht mehr so französisch und das Chaos ist komplett. Das war der erste Teil. Jetzt kommt Teil 2 ins Kino, Peter Bettis. Und wer soll sich das anschauen?
1: Tja, wer die Idee des ersten Teils, lief ja letztens in der Reihe ARD Sommerkino, schon nicht so prall fand, wird auch hier eher gähnen. Die Fans des Originals werden die Fortsetzung lieben, zumal einige Ideen, die ich finde, sehr schön wieder aufgegriffen werden. Wie Nicole, die denkt, dass sie aus dem englischen Königshaus stammt und deshalb heftig mit englischen Brocken, obwohl sie es gar nicht kann, um sich wirft.
2: I winch you.
3: Happiness?
2: A penis?
3: Eieiei, da hat sich der Sprachkurs bezahlt gemacht.
2: Enough is enough. Shit off the lid. Licht ausmachen.
3: Switch off the light.
2: Ja.
3: Liebling, shit heißt eigentlich...
2: Scheiße.
3: Siehst du, geht doch.
1: Ein Film, der sehr gut zum Spätsommer passt, macht für eine Weile richtig gute Laune. Das genügt manchmal und ja, genug Material für Teil 3 gibt's auch noch.
4: Oh la la, 2 neue Tests, neue Chaos ab heute in den sächsischen Kinos. Eine Empfehlung von Peter Bettis.
1: Sehr gern.
0: Und ich glaube, enough is enough, möchte ich hier, das möchte ich, glaube ich, öfter verwenden. Kannst dich schon mal
4: vorbereiten.
0: Enough is enough, das finde ich super.

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4: Morgen knallt's, aber eben erst morgen, Josefine Bechler.
5: Genau, heute sind wir da noch ein bisschen entfernt davon. Heute gibt es noch das Hochdruckgebiet Steffen, deswegen recht entspannte Verhältnisse. Bei einem böigen Südostwind werden heute Höchstwerte so im Bereich zwischen 26 und örtlich 30 Grad erreicht. Dazu gibt's viel Sonnenschein, ein paar Wolkenfelder zwar auch, aber da fällt nichts heraus.
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7: Mit Johanna Mattei, guten Morgen. Für die Aufräumarbeiten in der Sächsischen Schweiz nach dem Unwetter vor knapp einem Monat wird nun ein Hubschrauber eingesetzt. Das sagte der Staatsbetrieb Sachsen-Forst. Das Sturmholz am Amselsee und im Bereich der Felsenbühne Rathen können nun ausgeflogen werden. Nach Reporterangaben ist ein Hubschrauber eines österreichischen Spezialunternehmens schon seit gestern im Einsatz. In der kommenden Woche soll ein zweiter Hubschrauber hinzukommen. Bei dem Unwetter am 31. Juli waren zahlreiche Bäume umgestürzt und hatten unter anderem die Felsenbühne und die Bergwachtstation beschädigt. Sachsens Ministerpräsident Kretschmer sieht für das VW-Werk in Zwickau auch nach 2030 eine Zukunft. Kretschmer sagte am Morgen im MDR, Zwickau sei das produktivste Werk in der VW-Familie in Deutschland. Die Kollegen dort seien hochqualifiziert. Alle Zusagen für Kostensenkungen seien bisher von der Gewerkschaft eingehalten worden. VW-Chef Oliver Blume hatte gestern bei seinem Besuch in Zwickau keine konkreten Zusagen zum Erhalt des Standortes gemacht. Er sagte, die Arbeitskosten seien in Sachsen mehr als doppelt so hoch wie an anderen europäischen Standorten. Die Zahl der Vermissten nach der verheerenden Sturzflut zwischen Nepal und China hat sich mehr als verdoppelt. Nach Angaben des Katastrophenschutzes ist der Verbleib von mehr als 1.300 Menschen ungewiss. Knapp 600 davon sind Touristen. Nach Angaben von Trekkingagenturen befinden sich darunter auch 8 deutsche Staatsangehörige. Die Rettungsarbeiten werden durch dicke Schlammmassen erschwert. Die Kommunikationsnetze sind teilweise zusammengebrochen. Wie mehrere Erdbebenwarten mitteilten, wurde die Sturzflut von einem Gletscherabbruch ausgelöst. Sie traf unter anderem eine Ortschaft, die Ausgangspunkt beliebter Trekkingrouten ist. Deutschlands Volleyballer haben in einem Länderspiel einen Weltrekord aufgestellt. Beim Vorbereitungsturnier gegen Weltmeister Italien gewann das deutsche Team den ersten Satz mit 66-64 nach 89 Minuten. Deutschland wehrte dabei 28 Satzbälle der Italiener ab. Regulär endet ein Satz, wenn eine Mannschaft 25 Punkte erreicht. Für einen Sieg muss jedoch eine 2-Punkte-Differenz zwischen beiden Teams liegen. Den bisherigen Rekord hatte Argentinien mit einem 50-48 gegen Polen gehalten. Das Spiel selbst verlor Deutschland nach mehr als 3,5 Stunden mit 2:3. In der Fußballregionalliga Nordost hat der FSV Zwickau auswärts beim RSV Eintracht mit 2:1 gewonnen. Erzgebirge Aue trennte sich von der zweiten Mannschaft des Hertha BSC mit 0:0. Das waren Nachrichten von MDR Sachsen. 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
8: Dankeschön, hier ist der MDR Sachsen Verkehrsservice. A4 Richtung Frankfurt zwischen Hohenstein, Ernsthal und Glauchau Ost. 2 Kilometer Stau wegen eines defekten LKW. Und dann haben wir die B98 Zeithain Richtung Lausnitz. Dies zwischen der A13 und Ortseingang Thiendorf in beiden Richtungen nach einem LKW-Unfall weiterhin gesperrt im Kreuzungsbereich. Richtung Großenhain sind die A13 Abfahrten Thiendorf frei. In Königstein auf der B172 ist die Dresdner Straße zwischen Pirnaer Straße und Kreisverkehr nach einem Unfall gesperrt. Und die Autofähre Pillnitz-Kleinschachwitz, die ist bis auf Weiteres außer Betrieb. Geblitzt wird auf der B174 zwischen Gornau und Klein-Olbersdorf in Chemnitz in der Leipziger Straße stadteinwärts. Und für mehr Tipps unsere kostenlose Verkehrshotline, das ist die 0800 637 5637. Schnell und aktuell der MDR Sachsen Verkehrsservice.
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8: Und es ist am Donnerstag. Kommen Sie gut in den Tag.

0: Guten Morgen, hier ist das Sachsenradio, 8 Uhr und 11 Minuten und morgen früh wird es spannend, also vielleicht, auf jeden Fall haben wir so eine Art Mondfinsternis ab 4:30 morgen früh.
1: Ich könnte dich jetzt fragen.
0: Schiebt sich der Kernschatten, genau. Moment.
1: Ich könnte dich jetzt genau fragen, was passiert da?
0: Der Kernschatten der Erde schiebt sich vor den Mond, bis er fast komplett verdeckt ist, steht hier zum Glück. Kann ich einfach ablesen. Also
1: Die Sonne scheint auf die Erde und die Erde wirft einen Schatten auf den Mond und deswegen siehst du ihn nicht. Richtig?
0: Der Mond ist weg. Sieht aus wie angeknabbert. Ist dunkler als sonst. Meine Güte. Also der Mond ist nicht richtig weg, natürlich. Wenn er richtig weg wäre, dann wäre das schon wieder was anderes.
2: Houston, wir haben ein Problem. Der Mond ist weg.
3: Hier ist Houston. Der Mond wurde entsorgt. Da haben sich immer wieder Leute wegen Schlafstörungen, Tidenhub und Werwölfen beschwert.
2: Alles klar, war ja eh nur ein ausgetrockneter, lebensfeindlicher Ort.
3: Roger, so wie die Erde in 20 Jahren.
2: Eine Frage noch. Wo sollen wir jetzt parken?
3: Auf dem Mars müsste noch was frei sein.
2: Negativ, da ist nur Anwohnerparken.
3: Na dann fliegt noch mal um den Block.
2: Hier ist nichts. Können ja nicht mitten auf der Milchstraße stehen.
3: Tja, eine komplette Galaxie vor der Haustür. Wieso findet man da keinen Parkplatz?
2: Ganz einfach, weil irgend so ein Vollidiot alles zugestellt hat. Und zwar mit seinem großen Wagen.
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0: Guten Morgen mit dem Sachsenradio. 8.15 Uhr haben wir es. Und es gibt ja so Hits, die sind im Original ein Hit und im Cover auch nochmal. Guck mal, das hier vor 41 Jahren.
1: Oh, alles von den Eurythmics ist eigentlich unantastbar.
0: Ja, aber ich muss wirklich gestehen, 2001 kamen die No Angels um die Ecke und die haben dann daraus das gemacht hier. Ich fand's cool.
1: Ja, ich fand's auch cool.
0: Muss man sagen. Und ich sag mal, alle anderen fanden's auch cool. Ne? In Deutschland 5 Wochen an der Spitze der Single-Charts. Und Elena, weißt du, wie lange das schon wieder her ist? Ne? Also 25 Jahre.
1: Das möchte ich eigentlich gar nicht wissen. Aber das heißt, der erfolgreichste Song der No Angels war eigentlich gar nicht ihr Song, sondern einer von den Eurythmics.
0: So, komm, den Satz bitte noch einmal.
1: Eurythmics. Von den Eurythmics. Und wir hören jetzt die No Angels.

0: 8.20 Uhr mit dem Sachsenradio und ab kommender Woche wecken wir die größten Sehnsüchte, die ich so habe. Es geht um Urlaub.
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0: da sitzen und sagen, ja, wo fahren wir denn nächstes Jahr so hin? Was erleben wir? 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
14: Sachsens Ministerpräsident Kretschmer sieht für das VW-Werk Zwickau auch nach 2030 eine Zukunft. Der CDU-Politiker sagte, Zwickau sei das produktivste Werk in Deutschland mit hochqualifizierten Kollegen. VW-Chef Oliver Blume hatte gestern keine konkreten Zusagen zum Erhalten.

0: des Standortes gemacht. Bei der Sturzflut im Himalaya sind mindestens 162 Menschen ums Leben gekommen. Über 1300 Menschen gelten als vermisst, darunter auch zahlreiche Touristen aus dem Ausland. Deutschlands Volleyballer haben bei einem Länderspiel einen Weltrekord aufgestellt. Beim Vorbereitungsturnier gegen Weltmeister Italien gewann das deutsche Team den ersten Satz nach 89 Minuten mit 66-64.
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2: Und das sind die Frühwerte. Riesa meldet 16 Grad, Sebnitz 15 Grad. Es gibt viel Sonne, zeitweise ziehen Wolkenfelder durch, es bleibt aber trocken. Die Temperaturen steigen heute auf 27 bis 29 Grad. Das Sächsische Oberbergamt hat den neuen Kiessandtagebau in Söbrigen bei Dresden genehmigt. Das geht aus dem Planfeststellungsbeschluss hervor, der jetzt veröffentlicht wurde. Demnach soll in Söbrigen auf mehr als 30 Hektar Kiessand abgebaut werden. Um den Kies abzutransportieren, soll ein Förderband zum Tagebau Birkwitz-Pratschwitz errichtet werden. Das Vorhaben sorgt seit Jahren für Widerstand von Anwohnern, die negative Auswirkungen auf Natur und Grundwasser befürchten. Ab heute können die Unterlagen im Beteiligungsportal Sachsen eingesehen werden. Die Dresdner Polizei kontrolliert verstärkt Fahrradfahrer im Stadtgebiet. Bei einer Kontrolle am Sachsenplatz wurden gestern mehr als 40 Verstöße festgestellt, darunter 11 Radfahrer, die bei Rot fuhren. Warum die Schwerpunktkontrollen durchgeführt werden, erklärt der Leiter der Dresdner Verkehrspolizei, Stefan Schulz.
3: Wir haben im letzten Jahr festgestellt, dass wir 1.505 Verkehrsunfälle mit Radfahrbeteiligung haben, wo ein Großteil der Fahrradfahrer auch die Ursache mitgesetzt hat. Die Ursachen sind natürlich vielfältig. Unter anderem spielt da auch die Ablenkung als auch Abbiegen und das Missachten des Rotlichts eine Rolle. Falsche Fahrbahnbenutzung. Das kann sein, dass man entweder nicht korrekt auf dem Radweg fährt, dass man den Radweg in die verkehrte Richtung benutzt, als auch Ablenkung, was natürlich die Handynutzung betrifft, als auch Kopfhörer, wo man die Außengeräusche überhaupt nicht mehr wahrnimmt.
2: Die Kontrollen der Fahrradfahrer in Dresden werden auch heute und morgen fortgesetzt. Nach dem Unwetter vor knapp 4 Wochen hat im Rathener Gebiet die nächste Phase der Aufräumarbeiten begonnen. Das Sturmholz am Amselsee und im Bereich der Felsenbühne wird per Helikopter ausgeflogen. Seit gestern ist ein Hubschrauber eines österreichischen Spezialunternehmens im Einsatz. Kommende Woche soll ein zweiter hinzukommen. Bei dem Unwetter am 31. Juli waren zahlreiche Bäume umgestürzt und hatten unter anderem die Felsenbühne und die Bergwachtstation beschädigt. Der Sachsenforst will am Vormittag über den Fortgang der Aufräumarbeiten informieren. Soweit die Nachrichten für Dresden und die Region. Wie es auf den Straßen aussieht, sagen Ihnen jetzt Elena und Silvio.
4: Und hier ist der MDR Sachsen Verkehrsservice. A4 Richtung Frankfurt zwischen Hohenstein-Ernsthal und Glauchau-Ost. Stockender Verkehr wegen eines defekten LKW. Dann die B98 Zeithain Richtung Glausnitz ist zwischen der A13 und dem Ortseingang Thiendorf in beiden Richtungen nach einem LKW-Unfall im Kreuzungsbereich gesperrt. Richtung Großenhain sind die A13 Abfahrten Thiendorf frei. In Königstein auf der B172 ist die Dresdner Straße zwischen Pirnaer Straße und Kreisverkehr nach einem Unfall gesperrt. Und in Leipzig im Zöllner Weg bis Hans-Driesch-Straße in beiden Richtungen, da gibt's Stau, 10 Minuten länger dauert's. Die Autofähre Pillnitz-Kleinschachwitz ist bis auf weiteres außer Betrieb und es wird geblitzt. Auf der B174 zwischen Gornau und Klein-Olbersdorf, in Chemnitz in der Leipziger Straße stadteinwärts, in Freital in der Peusentalstraße in beiden Richtungen und vor dem Ortsausgang Schönberg Richtung Grünlichtenberg. Und für mehr Tipps ist das hier die kostenlose Verkehrshotline. Rufen Sie einfach kurz an unter 0800 6375 637. 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

0: Es gibt ganz wenige Lieder, bei denen die Elena im Studio richtig abgeht, aber das ist so einer hier, ne?
1: Und das ist meine halbe Stunde. Ich sag dir, gleich gibt's noch Bruce Springsteen.
0: Ui, 8.42 Uhr haben wir's.
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0: Tja, und heute schäumt das Bier besonders doll, weil es warm ist.
1: Aha.
0: Sagt Carsten Möbius, oder?
4: Ja, das ist tatsächlich so. Je höher die Temperatur, desto mehr Schaum hat das Bier.
0: Okay, und das liegt jetzt woran?
4: Weil die Temperatur darüber entscheidet, wie gut eine Flüssigkeit Kohlensäure binden kann. In kalten Flüssigkeiten löst sich CO2 besser als in warmen. In warmem Bier löst sich die Kohlensäure nicht so gut und will eigentlich nur noch raus. Und wenn ich dann die Flasche aufmache, also den Druck vom Kessel nehme, dann zischt es richtig. Viel mehr als bei einem kalten Bier. Und manchmal gibt es eine richtige, wir kennen das aus den Bierdosen, die wir hinten auf dem Gepäckträger hatten, gibt es eine richtige Schaumdusche.
0: Nee, ich kenne das von der Flasche hier. Ne? Wenn ich grille, da schüttel ich ja, dass da richtig ordentlich Schaum
1: rauskommt. Aber da liegt es am Schütteln.
0: Ja, da liegt es am Schütteln. Aber so viel Schaum wollen wir ja auch nicht.
1: Aber ein bisschen Schaum wollen wir schon. Also so eine Schaumkrone will man doch eigentlich auf dem Bier haben. Warum?
4: Weil der Schaum für den Geschmack wichtig ist. Also gar kein Schaum ist auch Quatsch. So der richtig stabile Schaum, der ist perfekt. Der wirkt so wie ein Deckel auf einem Bier und bremst das Entweichen von Kohlendioxid und flüchtigen Aromastoffen. So ein schöner Schaum, der sieht also nicht nur gut aus, der hilft tatsächlich dabei, dass das Bier länger frisch und aromatisch schmeckt.
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2: Es ist eines der schönsten Konzerte, das ich in diesem Jahr erlebe. Das niederländische Barockensemble spielt in der Hitparade der besten 50 Bach-Kantaten, die von 8000 Musikliebhabern aus aller Welt gewählt wurde, die Platzierungen 8 bis 5. In der Leipziger Thomaskirche sozusagen im Allerheiligsten für Bach-Fans. Die Musik ist zum Weinen schön. Fast. Denn neben mir sitzt ein junger Mann in kurzen Hosen, der, als die Seelen so richtig zu schmelzen anfangen, sein Handy zückt und lustlos hin und her scrollt. Er ist nicht laut, sein digitales Endgerät liegt auf seinen Knien und aufmerksam liest er irgendwelche hochwichtigen Nachrichten. Innerlich rumort's in mir. Er denkt wohl, ich bekomme das nicht mit. Er ist sensibel, glaubt er wahrscheinlich. Mir geht sein Rumscrollen gehörig auf den Wecker. Ich schließe die Augen. Nach einer Weile will ich's dann doch wissen. Scrollt er immer noch? Natürlich. Augen wieder zu, zweite Runde, dritte Runde. Es hört nicht auf. Meine Gedanken sind fast nicht mehr bei der Musik, sondern bei dem kleinen technischen Gerät meines handyfixierten Nachbarn, das im Konzert eigentlich überhaupt nichts zu suchen hat. Der Chor singt und das Orchester spielt fast wirkungslos gegen das kleine Technikwunder an. Warum stört es mich eigentlich? Ich versuche mal einen Blickwinkelwechsel und werde großmütig. Vielleicht ist das ja die Rettung. Ist es nicht toll, dass so ein handysüchtiger Nerd in ein klassisches Konzert geht und im Großen und Ganzen fast 2 Stunden artig auf der harten Kirchenbank sitzt? Sind die 15 Minuten stilles Handylesen wirklich das Ende der Welt? Macht es mir nicht deutlich, dass Bachs Musik großartig auch in die heutige Zeit passt mit all ihrer digitalen Ablenkung? Die Jugend haben wir Alten doch schon immer für verzogen und missraten gehalten. Warum sollte es heute anders sein? Liegt das Problem vielleicht mehr bei mir? Ja, denn Bach ist in der Moderne angekommen, mit Hitparade und Mobiltelefon. Muss man erst mal schaffen, denke ich mir, und lehne mich entspannt zurück. Die Musik klingt doch einfach himmlisch, ob mit oder ohne Handy.

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1: Ich habe ja gesagt, da kommt noch ein Lieblingstitel von mir. Hier ist er. Bruce Springsteen, Tougher Than the Rest. Jetzt hier beim Sachsenradio.

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8: Und heute wird es warm werden. Bis zu 30 Grad sind heute drin. Dazu, ja, heute eigentlich ganz stabil freundliches Wetter. Es gibt so einen Sonne-Wolken-Mix. Also ein paar Wolken sind durchaus dabei, aber es wird wohl überwiegend trocken werden. Morgen sieht das Ganze dann schon wieder ein bisschen anders aus, denn dann wird es schwül warm und dann müssen wir im Laufe des Tages auch mit Regenschauern und Gewittern rechnen. Und jetzt geht's weiter mit den Nachrichten hier bei uns.
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9: Mit Johanna Mattei. Guten Morgen. Sachsens Ministerpräsident Kretschmer sieht für das VW-Werk Zwickau auch nach 2030 eine Zukunft. Kretschmer sagte dem MDR, es gehe darum, welche neuen Fahrzeuge produziert werden könnten. Volkswagen habe das Angebot gemacht, dass das effizienteste Werk in der Volkswagen-Gruppe auch diese Produktion bekomme. Die Frage sei nun, ob Zwickau das schaffen könne. VW-Chef Oliver Blume hatte gestern bei seinem Besuch in Zwickau keine konkreten Zusagen zum Erhalt des Standortes gemacht. Er sagte, die Arbeitskosten seien in Sachsen mehr als doppelt so hoch wie an anderen europäischen Standorten. Die Mehrzahl der Jugendlichen wünscht sich ein Social-Media-Verbot. Das geht aus einer Studie im Auftrag der Techniker Krankenkasse hervor. Demnach sprachen sich 55% der Befragten zwischen 12 und 17 Jahren für ein solches Verbot aus, vor allem bis zu einem gewissen Alter. Knapp 40% lehnen es ab. Genervt seien die jungen Nutzer vor allem von zu viel Werbung und Fake News. Zudem störten sie Mobbing und Beleidigung, ungewollte Videos wie Gewaltdarstellungen oder mit Spielen sinnlos verbrachte Zeit. Nach Krankenkassenangaben kann intensive Social-Media-Nutzung unter anderem Angststörungen oder Schlafprobleme hervorrufen. Für die Aufräumarbeiten in der Sächsischen Schweiz nach dem Unwetter vor knapp einem Monat wird nun ein Hubschrauber eingesetzt. Das kündigte der Staatsbetrieb Sachsenforst an. Das Sturmholz am Amselsee und im Bereich der Felsenbühne Rathen könne nun ausgeflogen werden. Nach Reporterangaben ist ein Hubschrauber eines österreichischen Spezialunternehmens im Einsatz. In der kommenden Woche soll ein zweiter Hubschrauber hinzukommen. Bei dem Unwetter am 31. Juli waren zahlreiche Bäume umgestürzt und hatten unter anderem die Felsenbühne und die Bergwachtstation beschädigt. Die Sächsische Landesbibliothek Staats- und Universitätsbibliothek Dresden, kurz SLUB, feiert heute ihr 30-jähriges Bestehen. Dabei wird auch in die Zukunft geblickt. Demnächst stehen etwa die technische Generalsanierung der Zentralbibliothek an, sagte die Generaldirektorin Katrin Stump dem MDR. Außerdem gäbe es noch weitere Pläne.
10: Ein weiteres Handlungsfeld ist natürlich auch die weitere Ausgestaltung der SLUB als Ort des gesellschaftlichen Austausches, des Diskurses. Und auch dort haben wir uns einiges vorgenommen, da auch noch intensiver in die Stadtgesellschaft zu wirken, aber auch in den ganz sächsischen Raum, gerade durch die Landesstelle für öffentliche Bibliotheken, die ja auch bei uns angesiedelt ist, haben wir da die Möglichkeit, noch intensiver auch in ganz Sachsen wirksam zu werden.
9: Das waren Nachrichten von MDR Sachsen. 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
8: Und hier ist der MDR Sachsen Verkehrsservice. A4 Richtung Frankfurt in der Auffahrt Wüstenbrand. Da gibt's eine Ölspur. Dann die A4 Richtung Frankfurt zwischen Hohenstein, Ernsthal und Glauchau Ost. Stockender Verkehr wegen eines kaputten LKW. Die B98 Zeithain Richtung Glausnitz ist zwischen der A13 und dem Ortseingang Thiendorf in beiden Richtungen nach einem LKW-Unfall im Kreuzungsbereich gesperrt. Richtung Großenhain sind die A13 Abfahrten Thiendorf frei. In Leipzig im Zöllnerweg bis Hans-Driesch-Straße in beiden Richtungen Stau. Und es wird geblitzt auf der A13 Richtung Berlin zwischen Radeburg und Thiendorf, auf der B174 zwischen Gornau und Klein-Olbersdorf, in Chemnitz in der Leipziger Straße kurz vor der A4 stadteinwärts, in Freital in der Peusentalstraße in beiden Richtungen und vor dem Ortsausgang Schönberg Richtung Grünlichtenberg. Und für mehr Tipps unsere kostenlose Verkehrshotline, das ist die 0800 6375 637. Schnell und aktuell der MDR Sachsen Verkehrsservice.
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8: Guten Morgen.

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0: Guten Morgen, hier ist das Sachsenradio, 9 Uhr und 18 Minuten und ich glaube, gefühlt dauert jeder Krieg ewig, auf jeden Fall dauert jeder zu lang, weil überhaupt die bloße Existenz zu viel ist. 100-jähriger Krieg, ein extremes Beispiel für einen sehr, sehr langen Zeitraum. Und heute Morgen hat Peter Neumann über genau das Gegenteil gesprochen, nämlich über einen Krieg, der nur 38 Minuten gedauert hat. Der kürzeste Krieg der Menschheitsgeschichte vor 130 Jahren, was ihn aber insgesamt nicht viel besser macht.
1: Sansibar gehörte damals im Prinzip schon zum britischen Kolonialreich. Die Briten haben die Sultane ausgewählt, die ihnen genehm waren. Doch dann starb der amtierende Herrscher und wurde abgelöst durch einen bekennenden Gegner der Briten, durch den Cousin des bisherigen Herrschers, Khalid ibn Bargash. Gerade mal 22 Jahre alt und der hat gleich mal den Palast besetzen lassen und sich zum Sultan ausgerufen. Bald hatte er fast 3000 Männer um sich geschart, bewaffnet mit Gewehren, Musketen und er ließ Kanonen in Stellung bringen. Ein Torpedokreuzer und zwei Kanonenboote haben den Sultanspalast unter Beschuss genommen und der Regierungs- und Wohnsitz des Sultans wurde zerstört. Britische Soldaten haben dann Palast und Umgebung unter ihre Kontrolle gebracht und nach einer guten halben Stunde war alles vorbei. 300 Anhänger des Sultans getötet. Auf britischer Seite wurde ein einziger Offizier verwundet.
0: Dankeschön, Peter Neumann. 38 Minuten Krieg zwischen Großbritannien und Sansibar. Heute vor 130 Jahren. Kürzester Krieg der Menschheitsgeschichte. Bis jetzt, 9.20 Uhr.

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2: Der Stellenabbau in Deutschland verlangsamt sich. Nach dem Beschäftigungsbarometer des IFO-Instituts hat der Stellenabbau besonders in der Industrie an Tempo verloren. Sachsens Ministerpräsidentin Kretschmer sieht für das VW-Werk in Zwickau auch nach 2030 eine Zukunft. Der CDU-Politiker sagte, Zwickau sei das produktivste Werk in Deutschland. VW-Chef Oliver Blume hatte gestern keine konkreten Zusagen gemacht. Deutschlands Volleyballer haben einen Weltrekord aufgestellt. Beim Vorbereitungsturnier gegen Italien gewann das deutsche Team den ersten Satz nach 1,5 Stunden mit 66 zu 64.
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3: Es gibt viel Sonne heute, zeitweise ziehen Wolkenfelder durch, es bleibt aber trocken. Die Temperaturen steigen auf 27 bis 29 Grad. Das Sächsische Oberbergamt hat den neuen Kiessandtagebau in Söbrigen bei Dresden genehmigt. Das geht aus dem Planfeststellungsbeschluss hervor, der jetzt veröffentlicht wurde. Demnach soll in Söbrigen auf mehr als 30 Hektar Kiessand abgebaut werden. Um den Kies abzutransportieren, soll ein Förderband zum Tagebau Birkwitz-Pratschwitz errichtet werden. Das Vorhaben sorgt seit Jahren für Widerstand von Anwohnern, die negative Auswirkungen auf Natur und Grundwasser befürchten. Ab heute können die Unterlagen im Beteiligungsportal Sachsen eingesehen werden. Die Stadt Pirna will sich um die Ausrichtung der Landesgartenschau im Jahr 2032 bewerben. Eine Machbarkeitsstudie dazu wurde bereits erarbeitet. Oberbürgermeister Tim Lochner rief die Bürger dazu auf, Anregungen und Wünsche zu äußern.
4: Jeder weiß, wo unser Rathaus ist. Das Rathaus hat einen Briefkasten. Dort kann man was einwerfen. Man kann einen Termin machen mit der Fachgruppe Stadtentwicklung als Beispiel oder aber Internet über das Bürgerbeteiligungsportal. Und da sind auch schon jede Menge Anregungen und Wünsche eingegangen. Und wir nehmen jeden weiteren bis zur ersten Septemberwoche gern entgegen.
3: Ob sich Pirna um die Landesgartenschau 2032 bewirbt, entscheidet der Stadtrat Ende Oktober. Die Dresdner Polizei kontrolliert noch bis morgen verstärkt Fahrradfahrer im Stadtgebiet. Bei einer Kontrolle am Sachsenplatz wurden gestern mehr als 40 Verstöße festgestellt. Darunter waren 11 Fahrradfahrer, die trotz roter Ampel weiterfuhren. Wie Stefan Schulz von der Verkehrspolizei MDR Sachsen sagte, waren im vergangenen Jahr an mehr als 1500 Unfällen Fahrradfahrer beteiligt. Dabei spielten oft falsche Fahrbahnnutzung oder Rotlichtverstöße eine Rolle. Für seine neue Ausstellung sucht der Freizeitpark Oskarshausen in Freital einen Riesenkürbis. Das Exemplar sollte einen Durchmesser von rund 1 Meter haben und mindestens 50 Kilogramm auf die Waage bringen. Wer so einen großen Kürbis in seinem Garten hat, kann sich bei den Veranstaltern melden. Die Kürbisausstellung wird kommenden Mittwoch eröffnet. Soweit die Nachrichten für Dresden und die Region. 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
5: Und hier ist der MDR Sachsen Verkehrsservice. A4 Richtung Frankfurt zwischen Hohnstein, Ernsthal und Glauchau Ost. 2 Kilometer stockender Verkehr wegen eines defekten LKW. A14 Richtung Magdeburg zwischen Grimma und Klinger. 2 Kilometer Stau an einer Baustelle, dauert 10 Minuten länger. Dann Vorsicht auf der A72 Richtung Hof. Zwischen Rochlitz und Penig Fahrzeugteile auf der Fahrbahn und die B98 Zeithain Richtung Lausnitz. Die ist zwischen der A13 und Ortseingang Thiendorf in beiden Richtungen nach einem LKW-Unfall im Kreuzungsbereich gesperrt. Richtung Großenhain sind die A13 Abfahrten Thiendorf frei. Es wird geblitzt auf der A13 Richtung Berlin zwischen Radeburg und Thiendorf, auf der B169 zwischen Seibitz und Ostrau Richtung Döbeln, auf der B183a zwischen Reibitz und Wilaune, in Chemnitz in der Leipziger Straße kurz vor der A4 stadteinwärts, in Dresden in der Fröbelstraße Höhe Gambrinusstraße, in Freital in der Poisenthalstraße in beiden Richtungen, in Kroppen Richtung Ruhland und einer noch vor dem Ortsausgang Schönberg in Richtung Grünlichtenberg. Und falls Sie noch was gesehen haben, dann bitte kurz anrufen unter 0800 6375 637. Das

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1: Was ich dir noch sagen wollte. Anna Los hier beim Sachsenradio. So, Silvio, du hattest Fragen rund um die Mondfinsternis morgen früh. Frag mich.
2: Ich habe dir erklärt, wie die Mondfinsternis entsteht.
1: So, ich hatte das ja. Ups. Hoppala.
2: Hier hustet jemand im Studio.
1: Hier hustet jemand im Studio, ja, genau.
2: Also für alle, die jetzt fragen, wie funktioniert denn so eine Mondfinsternis? Also das ist einfach so, ne? Die Sonne scheint ja auf die Erde drauf und hinter der Erde kommt dann der Mond. Und damit wirft die Erde einen Schatten auf den Mond und der verschwindet.
1: Genau, und wann müssen wir morgen früh aufpassen?
2: Ha! Irgendwann 5 Uhr hast du mir vorhin gesagt.
1: Nee, 4.30 Uhr geht es los.
2: Ah, okay.
1: Die maximale Verdunklung wird man hier um 6.12 Uhr zu sehen kriegen.
2: Da moderierst du dann alleine, weil da renne ich ganz schnell irgendwo hin, dass ich den Mond hier angucken
1: kann. Das ist
2: kann.
1: In Ordnung. Und am besten sieht man das in Westsachsen. Ich weiß nicht, ob du dich
2: gut,
1: jetzt noch auf den Weg
2: werde
1: machen willst.
2: In der Morgen früh dann fahre ich nach Westsachsen, nur um den Mond zu sehen. So.
1: Ja, also am besten sieht man es wirklich... da. Und ansonsten, es wird nicht ganz so spektakulär natürlich wie die Verdunklung der Sonne, die Sonnenfinsternis, die wir zuletzt hatten. Aber für ein schönes Foto soll es wohl reichen. Das Sachsenradio ist hier, 9.42 Uhr ist es jetzt.

0: Fading Forest Out of Fall hier beim Sachsenradio. 9.49 Uhr ist es.
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10: Josephine Bechler ist bei uns im Wetterstudio und für alle, die sich so ein bisschen Sommer noch wünschen, ist es heute wahrscheinlich der beste Tag der Woche, oder?
11: Das auf jeden Fall. Also wir haben heute Hochdruckeinfluss und der sorgt für viel Sonne. Der letzte Nebel aus der Nacht, der löst sich jetzt relativ schnell auf und im Verlauf ziehen zwar auch mal zeitweise Wolkenfelder durch, aber die verdecken die Sonne nur hier und da und auch nicht für lange Zeit und das alles dann so bei Temperaturen zwischen 26 und örtlich im Vogtland sogar 30 Grad.
10: Okay, und morgen wird es auch nochmal warm, aber dann eben auch zunehmend schwül, das heißt, da müssen wir auch mit Regenschauern und mitunter mit kräftigen Gewittern rechnen, also das alles dann morgen nochmal in der Variante etwas ungemütlicher. Und jetzt geht's weiter hier mit den Nachrichten.
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12: Mit Johanna Mattei. Schönen guten Tag. Die Menschen in Sachsen haben im zweiten Quartal des Jahres mehr Geld verdient. Wie das Statistische Landesamt mitteilte, stiegen die durchschnittlichen Reallöhne im Vergleich zum Vorjahresquartal um 1,8%. Diese Zahl ergibt sich aus der Erhöhung der Löhne unter Berücksichtigung der Inflationsrate. Damit wuchsen die Löhne stärker als die Verbraucherpreise. Diese Erhöhung wird den Angaben zufolge seit 2023 verzeichnet und geht unter anderem zurück auf die erhöhten gesetzlichen Mindestlöhne. Der Stellenabbau in Deutschland verlangsamt sich. Das Beschäftigungsbarometer des IFO-Instituts ist im August auf den höchsten Stand seit mehr als einem Jahr gestiegen. Vor allem in der Industrie hat der Stellenabbau demnach an Tempo verloren. Insgesamt planen die Unternehmen aber weiterhin, Arbeitsplätze zu streichen. Gleichzeitig mehren sich die Anzeichen für eine Erholung der deutschen Wirtschaft. Mehrere Institute und Banken haben ihre Wachstumsprognosen zuletzt angehoben. Sachsens Ministerpräsident Kretschmer sieht für das VW-Werk in Zwickau auch nach 2030 eine Zukunft. Kretschmer sagte dem MDR, es gehe darum, welche neuen Fahrzeuge produziert werden könnten. Volkswagen habe das Angebot gemacht, dass das effizienteste Werk der Volkswagen-Gruppe dann diese Produktion bekomme. Die Frage sei nun, ob Zwickau das auch schaffen könne, so der CDU-Politiker. VW-Chef Oliver Blume hatte gestern bei seinem Besuch in Zwickau keine konkreten Zusagen zum Erhalt des Standortes gemacht. Er sagte, die Arbeitskosten seien in Sachsen mehr als doppelt so hoch wie an anderen europäischen Standorten. Die Polizei kontrolliert derzeit verstärkt Fahrradfahrer in Dresden. So seien gestern mehr als 40 Verstöße festgestellt worden. Die Schwerpunktkontrollen seien wichtig, erklärte der Leiter der Dresdner Verkehrspolizei Stefan Scholz.
13: Wir haben im letzten Jahr festgestellt, dass wir 1.505 Verkehrsunfälle mit Radfahrbeteiligung haben, wo ein Großteil der Fahrradfahrer auch die Ursache mitgesetzt hat. Die Ursachen sind natürlich vielfältig. Unter anderem spielt da auch die Ablenkung als auch Abbiegen und das Missachten des Rotlichts eine Rolle. Falsche Fahrbahnbenutzung, das kann sein, dass man entweder nicht korrekt auf dem Radweg fährt, dass man den Radweg in die verkehrte Richtung benutzt, als auch Ablenkung, was natürlich die Handynutzung betrifft, als auch Kopfhörer, wo man die Außengeräusche überhaupt nicht mehr wahrnimmt.
12: Die Kontrollen der Fahrradfahrer in Dresden sollen noch bis Ende der Woche fortgesetzt werden. Das waren Nachrichten von MDR Sachsen. 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
1: MDR Sachsen Verkehrsservice und wir schauen für Sie wieder auf die Straßen. Es geht los mit der B98. Da haben wir zwischen Zeitheim und Lausnitz auf der A13 Richtung Ortseingang Thiendorf in beiden Richtungen nach einem LKW-Unfall eine Sperrung im Kreuzungsbereich. Richtung Großenhain sind die A13-Abfahrten von Thiendorf frei. Schauen wir weiter auf die Blitzer. Da haben wir einen Blitzer in Trena in der Grimmer Straße. Auf der A13 Richtung Berlin zwischen Radeburg und Thiendorf. Auf der B169 zwischen Salbitz und Ostrau. Ein Blitzer auf der B183a zwischen Reibitz und Velaune. In Chemnitz in der Leipziger Straße kurz vor der A4 statt einwärts. In Dresden in der Fröbelstraße Höhe Grambiusstraße. Und in Kroppen wird Richtung Ruhland geblitzt. Für Ihre Tipps die kostenlose Verkehrshotline 0800 637 5637. Schnell und aktuell der MDR Sachsen Verkehrsservice.
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1: Und heute am Donnerstag, da kommen ja die neuen Filme in die Kinos. Einen davon nehmen wir uns gleich vor, denn Peter Baddies schaut sich ja immer alles für uns an und weiß dann genau, ob sich der Gang ins Kino wirklich lohnt.
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0: Phil Collins, Don't Lose My Number. MDR Sachsen ist hier und was die Zukunft angeht, machen sich ja viele Sorgen. Ja, wie soll man auch heute wissen, wie die Zukunft sich gestalten wird? Mit Blick auf die momentane Weltlage haben viele tatsächlich Angst und das ist auch ein Thema eines neuen Filmes, der heute in die Kino kommt. Peter Baddies stellt den Film vor.
1: Die Welt irgendwann in der Zukunft, eine Seuche hat den Großteil der Menschheit dahingerafft.
2: Die Welt von damals existiert nicht mehr. Hier gibt's nur uns. Wir halten uns an dem fest, was mal war. Da draußen zählt nur eins, töten oder getötet werden.
1: Wir lernen den Hobbypiloten Hick kennen.
3: Bevor die Welt unterging, habe ich meine Frau geküsst. Und mit meinem Hund gespielt.
4: Jasper!
1: Auf einem verlassenen Flugplatz hat er es sich einigermaßen eingerichtet. Sein Hund ist ihm noch geblieben. An seiner Seite ein dauergrummelnder alter Mann. Hick aber gibt die Hoffnung nicht auf.
3: Ich habe eine Stimme über Funk gehört. Mein Name ist Hick.
5: Ich bin Zima.
6: Er ist ein Fremder. Wir haben hier überlebt, weil wir Regeln haben, wie man mit Fremden umgeht.
5: Er hat aber echt einen Kaffee.
1: Hick findet andere Menschen, muss Verluste einstecken. Vielleicht ist das Ende der Welt doch noch nicht gekommen. 88 Jahre alt ist der Regisseur Sir Ridley Scott, der Gladiator und Aliens und viele weitere Hits gemacht hat. Hier zeigt er uns zwar auch die Grausamkeiten dieser neuen Welt, aber im Zentrum, und das macht den Film so sehenswert, steht immer die Menschlichkeit.
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1: Freiluftwelten, das klingt nach draußen, in der Natur sein, nach Durchatmen, nach Entspannen. Und es ist der Titel des Spiels, das uns Ines Meinert heute empfehlen möchte.
2: Weil es wunderbar zum Spätsommer und zum Herbst passt. Denn dieses Spiel aus dem Denkriesen Verlag funktioniert am besten draußen. Im Innenhof, im Park, im Wald, beim Camping. Ein Teil der Spielmaterialien liefert uns die Natur. Das heißt, erstmal ein bisschen was einsammeln, bevor es in die erste Spielrunde gehen kann. Kreativität und Rätselspaß, das ist der Mix.
1: Die Kombination aus Naturmaterialien und Spielmaterial, die wollen wir Ihnen gleich ein bisschen genauer stellen. Vielleicht sind Sie auch hellhörig geworden. Jetzt die gute Nachricht, das Spiel können Sie nachher auch gewinnen. Natürlich wie immer bei MDR Sachsen, das Sachsen.

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0: 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Und in der nächsten halben Stunde, da habe ich zum Beispiel Musik für Sie von Karussell, von Andy Kim, John Denver, von Boy Meets Girl und auch von Glenn Campbell. Also eine bunte Mischung und hoffentlich für jeden die beste Musik für den Vormittag dabei. Außerdem gibt es jetzt und das ja immer zu dieser Zeit, also um halb, alle Informationen aus Ihrer Region. Und damit starten wir jetzt mal durch.
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0: Unternehmen mitteilte. Das neue Glasfasernetz ermöglicht Geschwindigkeiten bis zu 1000 Megabit pro Sekunde. Dafür wurden mehr als 170 Kilometer Glasfaserkabel bis in die Häuser verlegt und fast 40 neue Netzverteiler aufgestellt. Das sächsische Oberbergamt hat den neuen Kiessandtagebau in Söbrigen bei Dresden genehmigt. Das geht aus dem Planfeststellungsbeschluss hervor, der jetzt veröffentlicht wurde. Demnach soll in Söbrigen auf mehr als 30 Hektar Kiessand abgebaut werden. Um den Kies abzutransportieren, soll ein Förderband zum Tagebau Birkwitz-Pratschwitz errichtet werden. Das Vorhaben sorgt seit Jahren für Widerstand von Anwohnern, die negative Auswirkungen auf Natur und Grundwasser befürchten. Ab heute können die Unterlagen im Beteiligungsportal Sachsen eingesehen werden. Die Sächsische Landesstaats- und Universitätsbibliothek Dresden feiert heute ihr 30-jähriges Bestehen. Eine Ausstellung im Buchmuseum erinnert an die Anfänge, als die Landesbibliothek und die Universitätsbibliothek der TU Dresden fusionierten. Dazu sagte Generaldirektorin Katrin Stump:
1: Durch die Fusion der beiden Traditionsbibliotheken ist einfach eine sehr große und auch sehr leistungsstarke Bibliothek entstanden, die ganz unterschiedliche Kompetenzen gebündelt hat, und man konnte aufgrund dieser Stärke dann eben auch großartige Projekte beginnen. Man konnte ein Vorreiter werden, auch für das Thema Digitalisierung. Dafür ist die SLUB bekannt, auch deutschlandweit, auch über die Grenzen Deutschlands hinaus. Und insofern war das nur dank dieser Fusion einfach möglich.
0: Anlässlich des 30-jährigen Jubiläums eröffnet heute Abend die Ausstellung Raum – Architekturen des Wissens. Sie ist bis Mitte Januar im Buchmuseum zu sehen. Und damit zurück zu Thomas Hede.
2: MDR Sachsen Verkehrsservice. Zwischen Chemnitz Süd und Stolberg Nord 3 Kilometer Stau und stockender Verkehr an einer Baustelle. 10 Minuten Verzögerung. Die B98 Zeithain-Lausnitz ist zwischen A13 und Ortseingang Thiendorf in beiden Richtungen gesperrt. Es gab hier einen Lkw-Unfall im Kreuzungsbereich. Richtung Großenhain sind die A13-Abfahrten Thiendorf aber frei. Kommen wir zu den aktuellen Blitzern. Einer auf der A4 Richtung Frankfurt zwischen Hermsdorf und Dreieck Dresden-Nord. Dann auf der A13 Richtung Berlin zwischen Radeburg und Thiendorf. Auf der B169 zwischen Salbitz und Ostrau. Auf der B174 zwischen Gornau und Klein-Olbersdorf. Auf der B183a zwischen Reibitz und Wilhaune. In Chemnitz in der Leipziger Straße wird kurz vor der A4 stadteinwärts geblitzt. Und in Dresden in der Fröbelstraße in Höhe Gambrinusstraße. In Trena, da steht noch ein Blitzer in der Grimmaer Straße und in Kroppen Richtung Ruhland. Für Ihre Tipps die kostenlose Verkehrshotline 0800 637 5637. Schnell und aktuell der MDR Sachsen Verkehrsservice.
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2: Schön, dass Sie dabei sind.

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1: Und auf den ersten Blick, ich habe die Schachtel vor mir, sieht es eigentlich aus wie ein ganz normales Spiel. Wenn ich es aufkriegen würde, wäre noch schöner. Jetzt habe ich es geschafft. Es gibt hier Spielfiguren, die erinnert mich fast so ein bisschen ans Ampelmännchen. Dann haben wir eine Spielunterlage, Freiluftwelten heißt das Spiel. Und das unterscheidet sich ganz deutlich von anderen Spielen. Das hat uns Ines Meinert ja schon verraten, weil ein Großteil des Baumaterials erst gefunden werden muss.
2: Die Natur selber soll zum Spielmaterial werden. Sand, Kiesel, Blätter, Zweige, Zapfen, was auch immer gerade da rumliegt, wo das große blaue Tuch ausgebreitet wird. Darauf soll zuerst mit zum Beispiel Sand, Spänen, Steinchen, eine kleine Insel aufgeschichtet werden.
1: Und auf dieser Insel soll dann wiederum was gebaut werden?
2: Das, was das Thema vorgibt. Je nachdem, wie viele Mitspieler es sind, bis zu 6 können es ja sein, bekommt jeder eine Aufgabe, was er darstellen soll. Und weil es ja ein Inselabenteuer ist, sind zum Beispiel bei der Kategorie »Wo bleibt ihr über Nacht?« Dinge nachzubauen wie Hütte, Baumhaus, Bretterbude, Zelt.
1: Und auch für den Bau von Hütte, Baumhaus oder Bretterbude sollen die gesammelten Naturmaterialien verwendet werden.
2: Und das ist das Besondere eben bei Freiluftwelten. Man kennt zwar die 6 Begriffe, um die es geht, aber weiß nicht, wer was baut. Das weiß ich nur von meinem eigenen Begriff. So ein Spielprinzip gibt es ja schon bei verschiedenen Spielen, wenn zum Beispiel Begriffe mit Knete dargestellt werden sollen oder mit wenig Papier, das gerissen und geknüllt werden muss. Hier also das Arbeiten mit einfachen Dingen, die die Natur liefert.
1: Ja, und in der zweiten Phase in jeder Runde geht es ums Erraten. Da muss man nämlich rauskriegen, welche Bauwerke die anderen dargestellt haben.
2: Genau, und vorher markiert jeder noch seine Kreation mit seiner farbigen Holzfigur. Für jeden Mitspieler gibt es eine praktische und schön gestaltete Drehtafel, an der nicht nur die Tipps eingestellt werden können, sondern auch die gewonnenen Punkte. Damit muss niemand irgendwas aufschreiben. Es wird auch nicht nach einer Runde abgeräumt, sondern alles, was gebaut wurde, bleibt da drauf.
1: Aha.
2: Deswegen verändert sich die Insel mit jeder Runde.
1: Und wann endet dann das Spiel?
2: Also wie viele Runden gespielt werden kann, das kann man ja festlegen. Aber es ist schon so gedacht, dass das Spiel mit nach draußen genommen wird oder zum Ausflug und man sich da auch gut mal 1 bis 2 Stunden beschäftigen kann.
1: Ja, ich sehe mich die ganze Zeit eigentlich vor dem Campingwagen mit meinen Enkeln das Spiel spielen. Gibt es da auch eine Schlechtwettervariante?
2: Ja klar, zum einen kann man sich das Spielmaterial von draußen holen und dann trotzdem auf dem Inseltuch ausbreiten. Zum anderen gibt es ja auch in der Wohnung jede Menge Utensilien, die sich verwenden lassen.
1: Ja, für mich ist das wirklich seit langem die schönste Spielidee. Und es ist auch eine Menge im Karton drin. Der ist so 20 mal 25 cm groß. Was kostet das Spiel?
2: Preisempfehlung für die Freiluftwelten knapp 30 Euro. Die Altersempfehlung ab 7 Jahre. Gedacht für die ganze Familie, du hast es schon erkannt. Raus damit mit dem Spiel in die Natur.
1: Ja, raus damit, prima Stichwort. Auch mit der Schachtel, die hier vor uns liegt. Denn wir geben das Spiel natürlich gern weiter. Wir haben keinen Sand reingemacht oder sowas. Also sieht ganz, ganz schön alles noch aus. Können Sie kriegen. 01375 800 800 über Servicetelefon für 14 Cent pro Anruf. Oder Sie schicken uns eine Nachricht über die MDR Sachsen App oder das Kontaktformular im Internet mdrsachsenradio.de.

Die Bee Gees, How Deep Is Your Love? Wenn wir über Oper und große Festivals reden, dann sind es meist die Festspiele in Bayreuth oder das Bolschoi-Theater, die Pariser Oper, da denken wir auch noch dran. Aber Krimmelschau, das würde uns vielleicht jetzt gar nicht so in den Sinn kommen. Dabei ist es ein ganz altes Handwerk dort.

Mehr dazu gleich bei MDR Sachsen, was dahinter steckt und was da in Krimmitschau gemacht wird für die großen Bühnen der Welt. Das hören Sie in einer knappen halben Stunde.

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10: Heute bleibt es überwiegend trocken und sonnig, Temperaturen 26 bis 30 Grad.
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11: Mit Johanna Mattei. Die Menschen in Sachsen haben im zweiten Quartal des Jahres mehr Geld verdient. Wie das Statistische Landesamt mitteilte, stiegen die durchschnittlichen Reallöhne im Vergleich zum Vorjahresquartal um 1,8%. Diese Zahl ergibt sich aus der Erhöhung der Löhne unter Berücksichtigung der Inflationsrate. Damit wuchsen die Löhne stärker als die Verbraucherpreise. Diese Erhöhung wird den Angaben nach seit 2023 verzeichnet und geht unter anderem zurück auf die erhöhten gesetzlichen Mindestlöhne. Der Stellenabbau in Deutschland verlangsamt sich. Das Beschäftigungsbarometer des IFO-Instituts ist im August auf den höchsten Stand seit mehr als einem Jahr gestiegen. Vor allem in der Industrie hat der Stellenabbau demnach an Tempo verloren. Insgesamt planen die Unternehmen aber weiterhin Arbeitsplätze zu streichen. Gleichzeitig mehren sich die Anzeichen für eine Erholung der deutschen Wirtschaft. Mehrere Institute und Banken haben ihre Wachstumsprognosen zuletzt angehoben. Der Stadt Bautzen will Abfindungen für Erzieherinnen und Erzieher in städtischen Kitas zahlen, damit sie freiwillig gehen. Das hat gestern der Stadtrat beschlossen. Hintergrund sind sinkende Kinderzahlen. Nach Berechnungen der Stadtverwaltung ergibt sich daraus bis zum Sommer nächsten Jahres ein Personalüberhang von rund 12 Vollzeitstellen. Um betriebsbedingte Kündigungen zu vermeiden, setzt die Stadt auf die Abfindungen. Je nach Austrittsdatum sind Abfindungen von bis zu 13 Monatsgehältern geplant. Die Gesamtkosten von rund 600.000 Euro sollen aus ungenutzten Mitteln des Personalhaushalts gedeckt werden. Die Vogtlandbahn bereitet die Übernahme ihrer neuen Strecken vor. Ab Mitte Dezember fährt das Unternehmen Teile des mitteldeutschen S-Bahn-Netzes, unter anderem zwischen Halle und Plauen. Derzeit werden die neuen Mireo-Züge getestet und das Personal geschult, wie Unternehmenssprecherin Katharina Hagen, MDR Sachsen, sagte.
12: Alle Kollegen sind sehr konzentriert jetzt dabei. Also gerade die Ausbildung hat auch absolute Priorität, dass wir sozusagen die Kollegen alle durchbekommen. Es sind auch noch viele in den Schulungen drin. Aber wir sind guter Dinge. Also wir haben genug Leute an Bord. Die Fahrzeuge werden nach und nach ausgeliefert. Wir sind mit der Streckenkunde unterwegs. Uns hilft natürlich auch sehr, dass wir jetzt schon mit den Mireos im Einsatz sind. Mit einigen Fahrten schon zwischen Halle und Leipzig, beziehungsweise Zwickau und Halle. Wir sind zuversichtlich, dass wir dann auch reibungslos dann die Inbetriebnahme am 13.12. dann umsetzen können.
11: Für die neuen Aufgaben hat die Vogtlandbahn 350 neue Mitarbeiter eingestellt und 41 neue Züge angeschafft. Das waren Nachrichten von MDR Sachsen. 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
10: MDR Sachsen Verkehrsservice. Unser Blick auf die Straßen, der zeigt uns, da haben wir zunächst mal die A72 Richtung Hof zwischen Chemnitz Süd und Stolberg Nord. Immer noch Stau. 4 Kilometer an einer Baustelle. 15 Minuten brauchen Sie, um durchzukommen. Die B98 Zeithain-Lausnitz ist zwischen A13 und Ortseingang Thiendorf in beiden Richtungen nach einem Lkw-Unfall im Kreuzungsbereich gesperrt. Richtung Großenhain sind die A13-Abfahrten Thiendorf frei. In Pirna auf der B172 in Höhe Sachsenbrücke liegt eine Holzpalette auf der rechten Spur. Gehen wir noch zu den Blitzern. Da haben wir einen auf der A4 Richtung Frankfurt zwischen Hermsdorf und Dreieck Dresden-Nord. Ein weiterer Blitzer auf der B169 zwischen Seibitz und Ostrau. Auf der B174 zwischen Gornau und Klein-Olbersdorf. In Dresden in der Fröbelstraße und in Trena in der Grimmacher Straße. Für Ihre Tipps die kostenlose Verkehrshotline 0800 637 5637. Schnell und aktuell der MDR Sachsen Verkehrsservice.
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10: Eine Teppichweberei in Krimmelschau macht ganz tolle Teppiche, vor allen Dingen für ganz große Bühnenhäuser. Mehr dazu gibt es gleich bei MDR Sachsen.
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0: Madonna, La Isla Bonita. Teppiche aus Crimmitschau sind in der ganzen Welt zu finden. Immer da, wo große Theater und Bühnen stehen. Sie werden für Ausstattung von Stücken, von Opern verwendet. Es ist ein Familienbetrieb. Handgefertigte Naturfaser wird dort hergestellt. Daraus wird zum Beispiel auch Rasen gemacht. Anfragen sind so hoch, dass man gar nicht hinterherkommt. Zwickau-Reporterin Diana Striese, die hat sich gesagt, na, da müssen wir doch mal vorbeischauen in der kleinen Weberei in Crimmitschau, die die ganze Welt kennt.
1: Mit viel Kraftaufwand arbeitet Heike Schönfeld an ihrem großen Webstuhl. Auf dem sind etliche cremefarbene Fäden gespannt. Daraus webt die 60-Jährige einen Naturfaserteppich für eine Ballettproduktion.
2: Das wird ein Bühnenrasen für das Grand Theater in Genf. Und es ist aus Sisal. Und Sisal ist eine Naturfaser aus der Sisal-Agave und ist sehr, sehr hart.
1: Damit der Bühnenrasen rechtzeitig fertig wird, hilft Tochter Laura wieder mit. Wann immer es die Studentin schafft, unterstützt sie ihre Mutter. Hier sprüht die 24-Jährige gerade auf den vor ihr in einem Rahmen eingespannten Sisal-Teppich eine Fixierung.
3: Dass die ganzen Fasern an Ort und Stelle bleiben und dann auch nicht mehr rausgezogen werden können. Und dann habe ich noch den Floor fixiert mit einer Art Wäschesteife, sodass die dann diese Standfestigkeit bekommen. Und wenn die Schauspieler drüber gelaufen sind, würde der sich sozusagen von alleine wieder aufrichten, der Rasen, dass der dann nicht aussieht wie abgetrampelt, weil es ja die Inszenierung ja mehrmals gespielt wird.
1: 1952 hatte Lauras Opa Gottfried die Weberei gegründet. Früher wurden hier eher klassische Produkte gefertigt. Teppiche, Läufer, Wandbehänge. Heute sind Bühnentextilien aus Naturfasern wie Jute und Sisal das Kerngeschäft. 1997 übernahm Heike Schönfeld den Familienbetrieb, der seit Jahrzehnten namenhafte Theater- und Opernhäuser ausstattet.
2: Zum Beispiel die Bayreuther Festspiele, auch das Bolschoi-Theater wurde beliefert, Opernhaus Zürich, das Royal Opera House in London, dann Antwerpen, Stockholm, Helsinki, Pariser Oper mehrfach.
1: Damit der große Erfolg weitergeht, Heike Schönfeld das Lebenswerk ihrer Eltern fortführen kann, sucht die studierte Textildesignerin und Architektin dringend Hilfe in ihrer Weberei.
2: Man muss mit den Händen gut arbeiten können. Man muss auch manchmal ein bisschen Kraft haben, aber man muss so eine gewisse Motorik haben. Beim Weben ist eben so ein Rhythmus drin und das kann man dann nur probieren, ob einem das liegt.
1: Und da findet sich hoffentlich jemand, denn die Auftragsbücher in Crimmitschau sind voll. Die nächsten handgewebten Stücke sollen nach Hamburg und Wien gehen.
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Supertramp und der Logical Song. Und ich habe noch für Sie hier eine wunderschöne Country-Nummer aus den 80ern. Die Nummer handelt von Charlie und Charlie ist LKW-Fahrer, geht nach 30 Jahren in den Ruhestand und ist mit dem LKW auf dem Weg zu seiner geliebten Frau. Er singt davon, dass er eine goldene Uhr bekommen hat als Abschiedsgeschenk, beschreibt seinen Truck, der 18 Räder hat und ein Dutzend Rosen spielen auch noch eine große Rolle. Und der Weg wird immer länger und es laufen Musiken im Radio und es kommt immer noch eine neue und er weiß, 4 Tage, dann hat er alles hinter sich. Hier ist der Song, hier ist MDR Sachsen, mein Leben, meine Musik. Hier ist Kathy mit Hair.

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0: hat im Rathener Gebiet die nächste Phase der Aufräumarbeiten begonnen. Das Sturmholz am Amselsee und im Bereich der Felsenbühne wird per Helikopter ausgeflogen. Seit gestern ist ein Hubschrauber eines österreichischen Spezialunternehmens im Einsatz. Kommende Woche soll ein zweiter hinzukommen. Bei dem Unwetter am 31. Juli waren zahlreiche Bäume umgestürzt und hatten unter anderem die Felsenbühne und die Bergwachtstation beschädigt. Die Stadt Pirna bereitet eine Bewerbung für die Landesgartenschau 2032 vor. Noch bis Ende nächster Woche können Bürger Anregungen und Wünsche einbringen. Zum Stand der Bewerbung sagte Oberbürgermeister Tim Lochner:
1: Der aktuelle Stand sieht so aus, dass wir aufgrund eines Stadtratsbeschlusses eine Machbarkeitsstudie ausgeführt haben. Der erste Teil der Machbarkeitsstudie beschäftigte hauptsächlich sich mit dem Standort oder der Standortwahl. Das ist abgeschlossen. Dort gibt es einen Grundtenor, der praktisch stadtteilverbindend sein soll. Einmal im Schlosspark auf dem Sonnenstein und Grünflächen in der Innenstadt und praktisch wie ein Band von der Altstadt hoch zum Sonnenstein.
0: Die Telekom hat den Glasfaserausbau in Stolpen abgeschlossen. Rund 930 Haushalte in Stolpen und den Ortsteilen Heselicht, Helmsdorf, Langenwolmsdorf, Lauterbach und Rennersdorf-Neudörfel können die Anschlüsse jetzt nutzen, wie das Unternehmen mitteilte. Das neue Glasfasernetz ermöglicht Geschwindigkeiten bis zu 1000 Megabit pro Sekunde. Dafür wurden mehr als 170 Kilometer Glasfaserkabel bis in die Häuser verlegt. In einer Bankfiliale in Coswig hat ein 45-Jähriger randaliert. Laut Polizei warf der Mann zwei Überweisungsautomaten um und beschädigte eine Sichtschutzblende. Der Schaden wird auf rund 21.000 Euro beziffert. Polizisten stellten den Mann später in Radebeul, wo er schreiend umherlief und Autofahrer bedrohte. Er wurde in eine medizinische Fachklinik gebracht. Soweit die Nachrichten für Dresden und die Region. 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
2: MDR Sachsen Verkehrsservice A9 Richtung Berlin zwischen Triptis und Hermsdorf Süd 6 Kilometer stockender Verkehr, 15 Minuten Passierdauer. Auf der A13 Richtung Berlin ist die Abfahrt Thiendorf wegen Reparaturarbeiten bis voraussichtlich 18 Uhr gesperrt und A17 Richtung Prag zwischen Dresden-Gorbitz und Dresden-Südvorstadt stockender Verkehr an einer Tagesbaustelle und auf der A72 Richtung Hof zwischen Chemnitz-Süd und Stolberg-Nord 4 Kilometer Stau an einer Baustelle, 15 Minuten Verzögerung. Die Blitzer auf der A4 Richtung Frankfurt zwischen Hermsdorf und Dresden-Nord, auf der B169 zwischen Salbitz und Ostrau, auf der B174 zwischen Gornau und Klein-Olbersdorf. Dann haben wir einen Blitzer auf der B183a zwischen Reibitz und Wellaune, in Dresden in der Fröbelstraße und in Marienberg in der Silberallee Richtung B171. Wenn Sie noch was entdecken, sagen Sie Bescheid. Kostenlos der Anruf bei der Verkehrshotline 0800 637 5637. Schnell und aktuell der MDR Sachsen Verkehrsservice.
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Es gibt Songs, die werden nicht besser durch Coverversionen, aber eins werden sie bestimmt, meist ein bisschen anders. Und so war es auch beim Titel There Must Be an Angel, schon 1985 von Annie Lennox und Dave A. Stewart, also den Eurythmics, gemacht worden. Als der Drang, immer mehr Popstars auf die Bühne zu bringen, immer größer wurde, brauchte man noch immer mehr Titel. Und da wurde gerne mal gecovert, auch dieser Song. Die No Angels. Vor 25 Jahren haben sie den Song aufgenommen, der damals eigentlich schon genau genommen ein Oldie war. Interessant war das Produzententeam, denn Peter Plate, bekannt aus Rosenstolz, und Ulf Leo Sommer haben diesen Song produziert. Jetzt MDR Sachsen, mein

0: Gerade jetzt in den Sommermonaten haben ja die Biergärten Hochkonjunktur und ein frisch gezapftes Bier hat ja auch eine schöne Krone und die ist besonders schön im Sommer.
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0: Und manchmal gibt es ja auch so schönes Wissen, mit dem man so ein bisschen angeben kann. Also Bier, warum schäumt das im Sommer stärker als zu allen anderen Jahreszeiten? Wer weiß es ganz sicher? Klar, der MDR Sachsen-Besserwisser Carsten Möbius.
3: Das liegt daran, dass das Kohlendioxid, also diese Kohlensäure, im warmen Bier schlechter löslich ist. Macht man die Flasche auf, nimmt man den Druck vom Kessel, entweicht das Gas deshalb viel schneller und bildet jede Menge Bläschen. Der Schaum ist also nichts anderes als Kohlendioxid auf dem Weg aus dem Bier. Während man zu viel Schaum verhindern möchte, tut eine ruhige, stabile Schaumkrone, eine Blume, einem Bier eher gut, weil es das Bier versiegelt und die flüchtigen Aromastoffe im Bier bleiben. Das Bier wird also nicht schal.
0: Ja, und die Aromen, die halten auch besser.
3: Ein schöner Schaum sieht also nicht nur gut aus, er hilft tatsächlich dabei, das Bier länger frisch zu halten. In der Brauwissenschaft untersucht man deshalb, mit welchen Inhaltsstoffen man den Schaum besonders stabil machen kann.
0: Und wieder sind wir ein Stückchen schlauer. Vielen Dank.
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Of Philadelphia, When Will I See You Again mit den 3 Degrees. In der nächsten Stunde ist wieder Zeit für die Hausarzt-Sprechstunde. Sie können Ihre Fragen am Telefon stellen unter 0800 637 7272.

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6: Bis zum Abend ist es überwiegend sonnig, nur ein paar kleine Wolkenfelder. Temperaturen 26 bis 30 Grad. Heute Nacht geht es dann runter, stellenweise bis auf 11 Grad, im Durchschnitt aber 20 bis 15 Grad. Morgen überwiegend Wolken, zwischendurch gelegentlich auch ein bisschen Sonnenschein. Wiederholt ziehen Schauer durch, zum Teil auch kräftige Gewitter. Und die Temperaturen morgen zwischen 24 und 30 Grad.
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7: Mit Johanna Mattei, schönen guten Tag. Die Menschen in Sachsen haben im zweiten Quartal des Jahres mehr Geld verdient. Wie das Statistische Landesamt mitteilte, stiegen die durchschnittlichen Reallöhne im Vergleich zum Vorjahresquartal um 1,8%. Diese Zahl ergibt sich aus der Erhöhung der Löhne unter Berücksichtigung der Inflationsrate. Damit wuchsen die Löhne stärker als die Verbraucherpreise. Diese Erhöhung wird den Angaben nach seit 2023 verzeichnet und geht unter anderem zurück auf die erhöhten gesetzlichen Mindestlöhne. Die Stadt Bautzen will Abfindungen für Erzieherinnen und Erzieher in städtischen Kitas zahlen, damit sie freiwillig gehen. Das hat gestern der Stadtrat beschlossen. Hintergrund sind sinkende Kinderzahlen. Nach Berechnungen der Stadtverwaltung ergibt sich daraus bis zum Sommer nächsten Jahres ein Personalüberhang von rund 12 Vollzeitstellen. Um betriebsbedingte Kündigungen zu vermeiden, setzt die Stadt auf die Abfindungen. Je nach Austrittsdatum sind Abfindungen von bis zu 13 Monatsgehältern geplant. Die Gesamtkosten von rund 600.000 Euro sollen aus ungenutzten Mitteln des Personalhaushalts gedeckt werden. Die Zahl der Vermissten nach der verheerenden Sturzflut zwischen Nepal und China hat sich weiter erhöht. Nach Angaben des Katastrophenschutzes ist der Verbleib von mehr als 1.400 Menschen ungewiss. Knapp 600 davon sind Touristen. Die zuständige Behörde bestätigte, dass sich darunter 8 deutsche Staatsangehörige befinden. Die Rettungsarbeiten werden durch dicke Schlammmassen erschwert. Die Kommunikationsnetze sind teilweise zusammengebrochen. Wie mehrere Erdbebenwarten mitteilten, wurde die Sturzflut von einem Gletscherabbruch ausgelöst. Sie traf unter anderem eine Ortschaft, die Ausgangspunkt beliebter Trekkingtouren ist. Die Sächsische Landesbibliothek Staats- und Universitätsbibliothek Dresden, kurz SLUB, feiert heute ihr 30-jähriges Bestehen. Das macht sie mit einer Ausstellung und blickt dabei zurück und nach vorn. In naher Zukunft steht etwa die technische Generalsanierung der Zentralbibliothek an, sagte Direktorin Katrin Stump dem MDR. Außerdem gäbe es noch weitere Pläne.
8: Ein weiteres Handlungsfeld ist natürlich auch die weitere Ausgestaltung der SLUB als Ort des gesellschaftlichen Austausches, des Diskurses. Und auch dort haben wir uns einiges vorgenommen, da auch noch intensiver in die Stadtgesellschaft zu wirken, aber auch in den ganz sächsischen Raum, gerade durch die Landesstelle für öffentliche Bibliotheken, die ja auch bei uns angesiedelt ist, haben wir da die Möglichkeit, noch intensiver auch in ganz Sachsen wirksam zu werden.
7: Das waren Nachrichten von MDR Sachsen. 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
6: MDR Sachsen Verkehrsservice. Auf der A13 Richtung Berlin ist die Abfahrt Thiendorf wegen Reparaturarbeiten voraussichtlich noch bis 18 Uhr gesperrt. A17 Richtung Prag zwischen Dresden-Gorbitz und Dresden-Südvorstadt. Stockender Verkehr an einer Tagesbaustelle. Und A72 Richtung Hof zwischen Chemnitz-Süd und Stolberg-Nord. 4 Kilometer Stau an einer Baustelle. 15 Minuten brauchen Sie hier. Kommen wir noch zu den Blitzern. Einer auf der A4 Richtung Frankfurt zwischen Hermsdorf und Dreieck Dresden-Nord. Dann ein Blitzer auf der B169 zwischen Salbitz und Ostrau. Auf der B174 zwischen Gornau und Klein-Olbersdorf. Ein Blitzer in Dresden in der Fröbelstraße. In Marienberg steht einer in der Silberallee und in Meißen in der Rauetalstraße. Zwischen Pirna-Kopitz und Dobberzeit steht ebenfalls ein Blitzer, und zwar in der Lumener Straße. Für Ihre Tipps die kostenlose Verkehrshotline 0800 637 5637. Schnell und aktuell der MDR Sachsen Verkehrsservice.
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6: Und Katharina Schmidt-Görig, die ist heute bei uns im Studio, Hausarzt-Sprechstundenzeit. Ihre Frage am Telefon 0800 637 7272.
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0: Grizzlier Auberge bei MDR Sachsen. Und Katharina Schmidt-Görig ist bei mir im Studio. Schön, dass Sie hier sind. Hausarzt-Sprechstundenzeit ist.
1: Hallo.
0: Dann wollen wir uns heute gleich mal am Anfang über etwas reden, was damit haben viele Menschen zu tun. Denn Sorgen kann man sich ja wirklich über alles machen, über die Kinder, über die Eltern, über Zeitdruck, Verantwortung, über die Arbeit. Und viele Menschen kommen mit so einer Belastung nicht mehr so gut klar. Und dann gibt es auch gesundheitliche Folgen. Was können denn so im Großen und Ganzen die Folgen von Stress sein?
1: Also Stress an sich gehört zum Leben dazu. Wir sind doch eigentlich mit unserem Nerven- und Immun- und Hormonsystem und Blutdruck und so weiter eigentlich sehr gut auf sowas eingestellt, dass wir kurzzeitig auf Belastung reagieren. Richtig stressig wird es dann, wenn wir eben dauerhafte Belastungen haben, die wir nicht sozusagen nicht weitergeben können und beziehungsweise wenn wir also mehr Belastung haben, als wir Erholungsphasen haben dazu. Also wenn es so ein Missverhältnis gibt zwischen hohen Belastungsphasen und eben keinen Erholphasen mehr, wo wir unseren Akku aufladen können. Mhm. Und das sind eben so häufig Phasen. Das kann körperlicher Stress sein, also sehr, sehr harte Arbeit. Also alle Leute, die Angehörige pflegen, wissen, wie anstrengend das ist. Aber es kann eben auch psychischer Stress sein, also wenn man so sich permanent über- oder unterfordert fühlt oder sehr unzufrieden ist, schlechtes Klima im Team, im Kollektiv, sind alles Stressfaktoren.
0: Woran merke ich denn an mir selbst, dass diese Grenze überschritten ist dessen, was ich noch selber so kompensieren kann und wo dann einfach zu viel wird?
1: Also es hat ganz viele sowohl körperliche als auch so seelische, psychische Symptome. Also ein absolutes Alarmsymptom sind häufig Schlafstörungen. Und können Schlafstörungen auch immer mal wieder auftreten. Also das ist ganz normal. Aber wenn man so über Wochen lang nicht zur Ruhe kommt, schlecht einschläft, schlecht durchschläft und dann vor allem auch sehr mit Grübeln beschäftigt ist, also so keinen erholsamen Schlaf findet und früh schon gerädert aufwacht. Das können körperliche Symptome sein wie Herzrhythmusstörungen, so Herzklopfen, lateinisch Palpitationen, Bluthochdruck plötzlich. Also manchmal auch so Symptome wie Magenschmerzen, Übelkeit, so ein bisschen Durchfallneigung, Muskelkrämpfe. Also ist häufig nicht so ganz einheitlich, aber wir haben ein sehr sensibles Nervensystem und unsere Organe, eben speziell Herz- und Verdauungssystem, äußern sich, wenn sie überfordert sind.
0: Wenn Sie eine Frage haben, dann können Sie sich natürlich melden am Telefon 0800 637 7272.

0: MDR Sachsen ist hier. Wir sind in der Hausarzt-Sprechstunde. Bei mir ist Dr. Katharina Schmidt-Görig im Studio und wir reden heute auch über Stresssymptome. Die Erfahrungen dafür, die kommen auch von den Hörern. Hier zum Beispiel fällt es einer Hörerin unglaublich schwer nach vor allen Dingen anstrengenden Tagen mit Belastung. Sie pflegt die Eltern. Dazu, dass sie gar nicht schlafen kann. Ihr gehen aber die Sorgen nicht aus dem Kopf. Das ist jetzt nicht mal so, dass sie Rückenschmerzen hat oder sowas, sondern das ist einfach, die Seele brennt, schreibt sie hier. Was kann sie denn dagegen tun?
1: Ja, das ist wirklich eine ganz herausfordernde Situation.
0: Absolut, ja.
1: Es gibt da auch keine einfache Lösung, das muss man auch klar sagen. Ich finde es immer ganz, ganz wichtig, dass man versucht, sich so viel Hilfe wie möglich zu holen. Also man kann Pflege wirklich nicht alleine stemmen. Das ist sowohl körperlich als auch psychisch extrem anstrengend und gerade auch für Kinder, die Eltern pflegen, auch eine psychisch herausfordernde Situation, weil man auch so einen Rollenwechsel dabei hat. Und dafür ist noch unglaublich viel Bürokratisches zu erledigen, Arzttermine und so weiter. Also meine Empfehlung, sofern das irgendwie möglich ist, schauen Sie, was es so an Entlastung gibt. Es gibt gute Pflegeberatungen. Also in Dresden hier kenne ich zum Beispiel das Pflegenetz. Da kann man sich so mal auf der Seite der Landeshauptstadt Dresden erkundigen. Da gibt es relativ viele Beratungsangebote. Das gibt es auch sachsenweit, meines Wissens. Es gibt viele Alltagsbegleiter und da lohnt es sich, gerade wenn so ein Pflegegrad da ist, ein bisschen Geld für sowas da ist, tatsächlich Leute mit zu engagieren, die eben auch mal Wege übernehmen können, die Pflegebedürftigen mal stundenweise betreuen. Bei sehr fortgeschrittenen Krankheiten kann manchmal auch ein Hospizdienst sehr hilfreich sein. Mhm. Und ganz wichtig ist, also keine Schuldgefühle haben, wenn man sich wirklich mal eine Auszeit nimmt. Es ist ganz wichtig für pflegende Angehörige, immer mal wieder wenigstens ein paar Tage, ein paar Stunden oder eben auch wirklich mal so ein, zwei, drei Wochen mal wirklich Urlaub zu haben, Abstand zu gewinnen. Es ist keinem damit gedient, wenn sich nur aufgeopfert wird, sondern es geht wirklich auch um die eigene Gesunderhaltung. Und ich erlebe das oft, dass Leute Schwierigkeiten haben, Pflege mit abzugeben. Ist auch manchmal so preisintensiv, aber achten Sie darauf, dass Sie wirklich irgendwie Phasen haben, in denen Sie ein bisschen Zeit für eigene Bedürfnisse haben. Und wenn es auch mal sowas ist, so erholsamer Friseurbesuch, Massage, ja, so kleine Sachen, die sind ungemein wichtig. Ne? Man muss rauskommen, man muss ab und zu mal ein bisschen Abstand haben und in aller Regel passiert in der kurzen Zeit auch nichts Schlimmes. Und im Zweifelsfall eben wirklich auch mal Kurzzeitpflege und Verhinderungspflege nutzen solche Angebote. Hier geht es wirklich auch um den Selbstschutz und um die eigene Gesunderhaltung. Also ich ermutige die Angehörigen immer sehr.
0: Ich habe hier eine Nachricht reinbekommen von einem besorgten Hörer. Seine Frau ist 57 Jahre alt. Wie er schreibt, auf der Zielgeraden ihres Arbeitslebens hat sie jetzt noch einen neuen Chef bekommen. Der neue Chef hat sie auf dem Kicker, weil sie auch die Älteste ist und nach seiner Meinung nicht mehr das Arbeitspensum schafft. Das setzt die Frau sehr unter Druck. Sie kann nicht schlafen, ist zu Hause unausgeglichen, ihm gegenüber ungerecht, auch den Enkelkindern gegenüber. Und er macht sich Sorgen, dass aus der jetzigen Situation eine handfeste Depression oder Burnout werden kann. Wie groß ist denn hier die Gefahr?
1: Ja, das ist durchaus eine ganz heikle Situation. Also zum einen muss man sagen, mit 57 ist man vielleicht nicht mehr ganz jung, aber man hat auch noch ganz schöne Menge Arbeitsjahre vor sich.
0: Genau genommen.
1: Das heißt, da muss man irgendwie eine Lösung schaffen, wie man so ein bisschen aus dieser schwierigen Arbeitssituation herausfindet. Das erlebe ich auch beim Patienten relativ häufig, so solche Generationenkonfliktsituationen. Mhm. Und auch hier gibt es keine einfache Lösung, sondern wichtig finde ich, dass man immer versucht, so im Team also wirklich auch so Unterstützung zu finden. Meine Chefkonflikte, das wird sich nie so ganz vermeiden lassen. Im Zweifelsfalle hilft mal eine Auszeit. Ich würde das auch durchaus als Hausärztin mal empfehlen. Entweder tatsächlich mal ein Coaching, so eine psychotherapeutische Begleitung. Schauen, ob es vielleicht auch noch tatsächlich andere Erkrankungen eine Rolle spielt. Vielleicht Ist es tatsächlich eine Depression, die sich oder so eine depressive Episode, gerade so mit Mitte 50 unter Umständen klimakterische Beschwerden? Also
0: ja, das kann ja auch dazu kommen.
1: Genau, also ich denke, das sollte man vor allem besprechen und gerade wenn auch so Stimmungsschwankungen dazukommen. Ich denke, der Angehörige hat durchaus recht. Vielleicht ist mal eine Kurmaßnahme, eine Reha-Maßnahme, um mal Abstand zu gewinnen, hilfreich. Und ansonsten darauf achten, dass man wirklich einfach auch Schönes tut. Also wirklich bewusst miteinander spricht, schöne gemeinsame Erlebnisse pflegt, Auszeiten nimmt und tatsächlich auch viel Bewegung an frischer Luft einbaut.
0: Ja, vielen Dank an die Frage an den Hörer. Und wenn Sie eine haben, 0800 637 7272.

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0: Kanalnetz gebe es nicht. Außerdem seien die Kanäle durch die jüngsten Regenfälle zusätzlich gespült worden. Auch der neue Industrieabwasserkanal zum Klärwerk Kaditz wird als Ursache ausgeschlossen. Der unangenehme bis teils penetrante Geruch war in verschiedenen Teilen der Stadt aufgetreten. Feuerwehr, Stadtentwässerung und Umweltamt haben die Suche nach der Ursache aufgenommen.
1: Im Dresdner Elbland beginnen heute die Tage des offenen Weingutes. Bis morgen gibt es in einigen Weingütern sogenannte Warm-up-Angebote. Margit Suckut informiert.
2: So lädt die Weinerlebniswelt Meißen heute in ihre Weinlounge. Dort gibt es Live-Musik. In Radebeul kann die Straußwirtschaft der Winzerei Paradiesberg besucht werden. Insgesamt öffnen bis Sonntag 52 Weingüter, Besenwirtschaften und Weininstitutionen ihre Türen. Es gibt Führungen durch Weinkeller oder entlang der Weinberge, Weinverkostungen, besondere kulinarische Angebote und Live-Musik. Mit einem Bus kann man bequem von Weingut zu Weingut fahren. Die Busse fahren am Sonnabend und Sonntag. Ein Ausgangspunkt ist der Busbahnhof Meißen.
1: In einer Bankfiliale in Coswig hat ein 45-Jähriger randaliert. Laut Polizei warf der Mann zwei Überweisungsautomaten um und beschädigte eine Sichtschutzblende. Der Schaden wird auf 21.000 Euro beziffert. Polizisten stellten den Mann später in Radebeul, wo er schreiend umherlief und Autofahrer bedrohte. Er wurde in eine medizinische Fachklinik gebracht. Tipps für das Wochenende. Die Sternwarte Dresden-Gönsdorf lädt morgen früh zur Beobachtung der partiellen Mondfinsternis ein. Los geht es früh um 4.30 Uhr. Höhepunkt ist kurz nach 6. Soweit die Informationen.
3: 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Unser Blick auf die Straßen, der beginnt auch in dieser Stunde wieder mit der A4. Da haben wir Richtung Frankfurt am Dreieck Nossen einen Klappstuhl, der liegt auf der mittleren Fahrspur. Bitte fahren Sie hier ganz vorsichtig. Auch noch aktuell auf der A13 Richtung Berlin ist die Abfahrt Thiendorf wegen Reparaturarbeiten bis voraussichtlich 18 Uhr gesperrt. A72 Richtung Hof zwischen Chemnitz Süd und Stolberg Nord, 4 Kilometer Stau an einer Baustelle, 15 Minuten Verzögerung. In Radebeul in der Meißner Straße, Vorsicht, hier ist die neue Straße Richtung Lutherstraße statt einwärts gesperrt. Es gibt dort eine ungesicherte Unfallstelle. Nochmal der Hinweis, zwischen Neue Straße und Lutherstraße statt einwärts eine ungesicherte Unfallstelle. Die Blitzer auf der A4 Richtung Frankfurt zwischen Hermsdorf und Dreieck Dresden-Nord. Auf der B174 zwischen Gornau und Klein-Olbersdorf. In Chemnitz in der Nevestraße Höhe Messe und in Dresden in der Fröbelstraße. Wenn Sie noch was entdecken, sagen Sie Bescheid. Kostenfrei der Anruf bei der Verkehrshotline 0800 637 5637. 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

0: Lisa Stansfield, hier ist MDR Sachsen, Donnerstag, kurz nach Mittag, eigentlich beste Mittagspausenzeit. Wenn Sie Gesundheitsfragen haben, dann melden Sie sich. Dr. Katharina Schmidt-Göhrig ist bei uns im Studio, 0800 637 7272. Das ist die Nummer. Das Thema Stressbewältigung beschäftigt uns ja heute schon im Grunde die ganze Zeit. Hier ist eine Frage reinbekommen, wie das denn mit dem Handy einzuschätzen ist. Jetzt ein Hörer ist schon ein bisschen älter, beobachtet bei seinen Kindern, die jetzt so um die 40 sind, dass die das Handy gar nicht mehr aus der Hand legen. Beim Essen ist das Handy dabei. Wenn man ins Bett geht, ist es dabei beim Aufstehen auch, weil man sich ja mit dem Handy Wecker wecken lässt und nicht mit dem normalen. Er findet es befremdlich. Die jungen Leute, also seine Kinder, sagen zu ihm, ach Papa, du bist aus einer anderen Generation, ohne das Ding können wir gar nicht mehr leben. Machen wir uns nicht damit selber Stress, fragt er jetzt.
1: Da hat er völlig recht aus meiner Sicht und ich glaube, wir merken das alle, wie hoch diese Abhängigkeit von diesen Bildschirmgeräten ist.
0: Oh, ja.
1: Auch, dass man ja zunehmend gezwungen ist, so ein Ding bei sich zu haben. Und da braucht es tatsächlich auch Disziplin, das aktiv wegzulegen. Also es gibt ja gerade heute so dieser Prozess gegen Meta in den USA, nicht ganz ohne Grund, haben die relativ schnell eingeknickt und ein paar Milliarden bezahlt. Das nur am Rande. Also das ist tatsächlich ein Stressfaktor, wenn man sozusagen diesen Mechanismen so verfällt. Wichtig ist, also spätestens wenn man anfängt, sich gestresst zu fühlen, das Handy, also generell Bildschirme aktiv zu meiden und auch wirklich das Notwendige zu beschränken. Also diese Bildschirme generell, die verlangen immer sehr viel Aufmerksamkeit, sehr viel Ablenkung. Das heißt, das ist ein Stressfaktor, weil unser Nervensystem permanente Alarmierung hat. Das heißt, wir fahren mit unserem Cortisolspiegel hoch, mit unseren Stresshormonen, Herzfrequenz steigt und sowas. Und ich glaube, alle Journalisten wissen das. Ne? Menschen reagieren eben sehr viel intensiver auf negative Nachrichten als auf Gutes. Ne? Also das merkt man sich ja auch selber. Deswegen kriegt man meistens auch schlechte Nachrichten gemeldet. Und also spätestens dann, wenn man so merkt, das tut einem nicht gut, muss man wirklich ganz aktiv dagegen steuern. Also ja. Handy weglegen, auf positive Aspekte achten und auf Entspannungsmomente setzen. Das ist auch hier immer wieder Bewegung, raus ans Tageslicht, raus an die Natur, ins Grüne, Pflanzen helfen. Also Mutter Natur stellt uns alles zur Verfügung. Wir müssen es nur nutzen.
0: Wir kennen ja verschiedene Süchte. Mhm. Da denken wir natürlich immer an Nikotin, Alkohol, Drogen. Aber es gibt ja auch andere Süchte. Spielsucht zum Beispiel. Kann man von seinem Handy auch süchtig werden?
1: Absolut. Es ist sicherlich eine, also Mediensucht ist so, denke ich mir, eines der großen Themen unserer Zeit. Und wir reden gerade sehr viel für Social Media Verbote für unter 16-Jährige. Ich finde, man sollte das durchaus für alle Altersklassen diskutieren, ob man Zeiten nicht limitiert, also beziehungsweise wirklich darauf achtet, dass man eben wirklich nur die notwendigen Sachen damit erledigt und durchaus auch Spaß und Vergnügen dabei hat, aber eben die Nutzungsdauer limitiert und vor allem auf ausreichende Bewegung sorgt. Also das schafft das Handy eben meistens nicht, uns in die Gänge zu bringen.
0: Was die Limitierung angeht, machen uns ja einige europäische Länder mittlerweile schon vor. Hier habe ich noch eine Frage reinbekommen, da geht es nochmal um Stress, Stressbewältigung. Ein Hörer, der immer mal sporadischen Stress hat, ist Buchhalter in einer Firma und wenn die Lohnberechnung gemacht wird, das ist sehr hart. Da kann er auch gar nicht mehr abschalten, auch zu Hause nicht, nimmt sich oft Arbeit mit und er fragt, er will jetzt keine Antidepressiva oder sowas nehmen, aber er fragt, ob es Naturmittel gibt, die ihm helfen könnten, in diesen Stresssituationen etwas gelassener zu sein.
1: Also er hat ja schon einen wichtigen Schritt getan, indem er das so gut erkannt hat, dass es so wirklich Auslöser gibt. Ne? Und wenn man das weiß, das ist jetzt eine Phase, die wird stressig und sich innerlich darauf einstellen kann, hilft das schon mal. Auch in den wichtigsten Stressphasen sollte man Ruhepausen einbauen. Und wenn man sich das als Termin einträgt, eben jetzt mal 20 Minuten eine Runde um den Block gehen oder Spaziergang machen, Radfahren. Körperliche Bewegung aller Art hilft ungemein, Stresshormone zu reduzieren und sozusagen die Gegenspieler, die Entspannungshormone zu aktivieren. Deswegen ist das so ein wichtiges therapeutisches Verfahren für fast alles. Und es gibt auch tatsächlich noch ein paar ganz hilfreiche Pflanzen. Also es gibt eine ganze Menge Tees, wo schon wirklich sinnvolle Sachen drin sind. Kamille, Melisse, Hopfen, Baldrian sind so typische Kräuter und Pflanzen, die bei uns genutzt werden. Lavendel, auch so Düfte können entspannen. Da muss man nur gucken, ob man das mag. Also weil das ist immer die Gefahr, dass es schnell penetrant wird. Aber so Minze, Lavendel, auch so andere Rosendüfte können durchaus sehr entspannend wirken, wenn sie gut dosiert sind.
0: Das klingt so nach den Düften, die einen so förmlich in den Arm nehmen.
1: Genau, ne? Ja, also wir sind ja, wir sind durchaus Geruchsmenschen. Das kann hilfreich sein. Und tatsächlich auch so zum Einnehmen gibt es ganz hilfreiche Sachen, also Lavendelölkapseln. Für Menschen, die also möglicherweise sich schon ein bisschen in Richtung depressive Episode bewegen kann, ist Johanniskraut sehr hilfreich. Dort muss man ein bisschen auf Wechselwirkungen achten. Das macht auch lichtempfindlich. Gibt sehr, sehr, sehr nützliche Heilkräuter in der Natur.
0: Unsere Nummer, wenn Sie eine Frage haben, 0800 637 7272.

0: Was für ein schöner Song. Herz voller Gold mit Purple Schulz. MDR Sachsen ist hier und Dr. Katharina Schmidt-Göhrig ist bei uns zur Hausarzt-Sprechstunde. Eine Frage, die ich hier aus Nobitz reinbekommen habe, will ich noch mit in die Sendung kriegen. Eine Hörerin, sie ist 60 Jahre alt. Sie möchte gerne wissen, ob es denn stimmt, dass gegen Arthrose eigentlich nicht hilft, sondern nur gegen die Schmerzen. Gibt es nicht doch irgendeine Möglichkeit, etwas gegen die Arthrose an sich zu tun?
1: Ja, tatsächlich ist die Arthrose eine degenerative Erkrankung, die auch ein bisschen genetisch noch forciert wird. Also es gibt gerade Frauen, die davon oft stark betroffen sind. Dagegen kann man nichts grundsätzlich Heilendes tun, aber man kann ganz, ganz viel gegen Arthrose tun, gegen die Arthrosebeschwerden. Das heißt, man kann dafür sorgen, dass man eine gut entwickelte Muskulatur hat. Deswegen auch hier wieder, also die absolute wichtigste Therapie ist gute Bewegung und hier vor allem gelenkschonende Sachen, Schwimmen, Gymnastik, auch Pilates, solche Sachen sind sehr hilfreich. Also sprich, dass man seine Gelenke entlastet. Man kann mit Ernährung viel beeinflussen, so sogenannte antientzündliche, pflanzenbasierte Ernährung. Gibt es wirklich gute Ernährungstipps, Ernährungsdocs und so weiter. Fleischarm, nicht fleischfrei, aber zumindest deutlich mehr Pflanzen als Tiere essen, gutes Eiweiß essen, Bewegung und auch so äußerliche Anwendungen, also Massagen, Einreibungen, diese diversen Schmerzgele, die es so gibt. Pferdesalbe finde ich auch immer wieder ganz gut, Rosmarin, Kampfer. Und hin und wieder sind auch so Kurbäder sehr hilfreich, also Thermalbäder, so Bewegung in sehr warmem Wasser. Den meisten Arthrosepatienten tut Wärme gut. Und das sollte man wirklich alles nutzen und sich nicht davon beirren lassen, dass das Gelenk degenerativ verändert ist. Und für ganz schwere Fälle ist natürlich auch mal ein Gelenkersatz, also bei Hüften, Knien notwendig.
0: Die Hausarzt-Sprechstunde alle 14 Tage bei MDR Sachsen. Dr. Katharina Schmidt-Göhrig, vielen Dank.
1: Tschüss.
0: Mario Hiller erwartet Sie gleich. Er hat die Themen des Tages für Sie im Radioreport pünktlich 13 Uhr. Mario, was hast du vorbereitet?
2: Ja, wir schauen nach Sachsen-Anhalt. Da wird ja in knapp anderthalb Wochen gewählt. Und nach aktuellsten Zahlen liegt hier die AfD mit 42%, klar vor der CDU mit 22%. Gestern Abend kam es zu einem hitzigen Schlagabtausch zwischen den Spitzenkandidaten Sven Schulze und Ulrich Siegemund. Da ging es unter anderem auch um die Aussage von AfD-Chef Alice Weidel. Sie wolle nicht mehr von Flachzangen angelogen werden. Wie das TV-Duell lief, das erzählen wir gleich.
0: Tja, alles, was wichtig ist, heute am Tag gleich um 13 Uhr.

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5: Überall ist es im Moment sonnig mit ein paar Wolken, so bleibt es bis zum Abend. Die Temperaturen dabei 26 bis 30 Grad.
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6: Vor der Landtagswahl in Sachsen-Anhalt hitziges TV-Duell zwischen den Spitzenkandidaten von CDU und AfD. Insolvenz beendet, Leipziger Straßenbauer heiter Blick, wieder auf Kurs. Und Zahl der Vermissten nach Sturzflut im Himalaya steigt auf mehr als 1300, auch Deutsche darunter. Nächste Woche wird in Sachsen-Anhalt gewählt. Im MDR-Fernsehen gab es gestern Abend das Fakt-Ist-Duell zwischen den beiden wichtigsten Spitzenkandidaten Sven Schulze von der CDU und Ulrich Siegmund von der AfD, zu dem dann später auch die Spitzenkandidaten der anderen Parteien dazugeholt wurden. Ulrich Wittstock.
7: Schulze, Schulze, Schulze, Schulze, Olli, Olli.
8: Schon vor dem Funkhaus zeigten sich die Gegensätze deutlich. Die Unterstützergruppen von AfD und CDU hielten einen klaren Abstand. Nach dem jüngsten Sachsen-Anhalt-Trend liegen die beiden Spitzenkandidaten nur knapp auseinander. 41% der Befragten würden sich bei einer Direktwahl für Ministerpräsident Sven Schulze von der CDU entscheiden. 39% hingegen für Ulrich Siegmund von der AfD. Entsprechend angriffslustig zeigte sich Ulrich Siegmund im direkten Duell und erntete auch sofort Widerspruch.
9: Ich meine, die Zahlen, Daten und Fakten sprechen eine eindeutige Sprache. Es wird seit vielen Jahren eine Politik gegen unser eigenes Land gemacht. Wir retten hier die Welt und vergessen unser eigenes Land. Und demzufolge haben wir den größten Fachkräftemangel natürlich in der Regierung.
10: Es gibt doch ein gewisses Niveau, Herr Siegmund.
9: Selbstverständlich.
10: Es gibt ein gewisses Niveau. Und man sollte
9: das habe ich aber gerade gut auf dem Kopf.
10: Mir wird es nie einfallen, Sie als Flachzange zu bezeichnen. Ich mag Ihr Programm nicht und ich bin überzeugt, Sie haben auch nicht die richtigen Antworten. Aber ich würde Sie nie als Flachzange bezeichnen.
8: Sven Schulze setzte ganz klar auf das Thema Wirtschaft. Er ist zwar erst seit Anfang des Jahres im Amt, musste sich aber ziemlich schnell als Krisenmanager bewähren, wegen der Probleme in der Automobilwirtschaft und auch in der Chemie. Die AfD, so Schulzes Vorwurf, setze auf unrealistische Versprechen.
10: Er sagt, alles ist möglich. Das ist aber eine Aussage, die würde ich nie auf meine Plakate schreiben, weil es ist nicht alles möglich. Man muss realistisch mit den Menschen sprechen. Immer dann, wenn es um Inhalte geht, wenn wirklich auch mal gesagt wird, wie wollen Sie wirtschaftlich unser Land voranbringen, dann sind Sie nicht da. Und das ist die Gefahr für unser Land. Das ist die Gefahr von Ihnen, Herr Siegmund.
8: Wie so oft bei Debatten mit der AfD vermischten sich Fragen der Landespolitik mit bundespolitischen Zuständigkeiten, etwa beim Thema Spritpreise. Ulrich Siegmund.
9: Wir haben in Sachsen-Anhalt die Situation, dass Menschen gerade zur Arbeit fahren, nur um den Sprit zu bezahlen, den sie brauchen, um zur Arbeit zu kommen. Das ist aktuell Lebensrealität in Sachsen-Anhalt. Das sagen uns gerade tausende Menschen auf unseren Wahlkampfveranstaltungen. Und das ist nur möglich, weil Ihr Bundeskanzler eine Politik macht, wo er der Meinung ist, die Welt zu retten mit Sanktionen, mit Klimasteuern, mit CO2-Steuern, mit allem mehr. Und Sie spielen es mit.
8: Im zweiten Teil der Debatte kamen dann die Spitzenkandidatinnen und Kandidaten von Linken, SPD, Grünen, FDP und auch noch das BSW hinzu. Bei den Themen Migration, Fachkräftemangel, Bildung oder Energiepolitik zeigte sich an vielen Stellen eine ziemlich große Einigkeit jenseits von AfD und BSW. Zukünftige Mehrheiten im Magdeburger Landtag werden nach den aktuellen Umfrageergebnissen nicht leicht zu bilden sein. Das Duell der Spitzenkandidaten zeigte aber eines klar. Die AfD in Sachsen-Anhalt ist politisch isoliert.
6: Der Leipziger Straßenbahnhersteller Heiterblick hat sein Insolvenzverfahren beendet und produziert nach eigenen Angaben wieder auf Hochtouren. Das Unternehmen war im Frühjahr 2025 in Zahlungsschwierigkeiten geraten und hatte ein Sanierungsverfahren in Eigenregie gestartet. Frage an Dirk Henze in unserem Leipziger Regionalstudio. Hat das den Spuren hinterlassen?
11: In der Geschäftsführung auf jeden Fall. Die wurde quasi komplett neu aufgestellt. Und natürlich ist Heiterblick jetzt nicht mehr selbstständig. Der polnische Pesa-Konzern ist jetzt Eigentümer des Straßenbahnbauers und gibt damit die Richtung vor. Grundsätzlich aber kann Heiterblick mit Selbstvertrauen in diesem Konzern aufgehen. Denn der Leipziger Betrieb hat einen guten Namen im Markt, seine Belegschaft gehalten und kann, wie Sprecher Volker Heck erklärt, voll loslegen.
12: Die Auftragslage ist gut. Natürlich führt ein solches Insolvenzverfahren auch zu einer Menge Unsicherheit. Das hat Heiterblick aber sehr gut gesteuert und bewältigt. Natürlich haben Zulieferer viele Fragen. Die Arbeitnehmer waren zeitweise in Kurzarbeit. Das ist aber auch schon beendet. Sind jetzt 250 Leute wie vorher auch. Und dazu kommt, dass der neue Eigentümer gesagt hat, wir wollen mit Heiterblick wachsen Richtung Westeuropa. Pesa bedient ja sehr stark die osteuropäischen Märkte. Deswegen hat Heiterblick da sehr gute Aussichten und jetzt auch mit Pesa einen sehr starken Partner.
6: Und weitere Tagesmeldungen jetzt kurz und kompakt mit Johanna Mattei.
13: Die Menschen in Sachsen haben im zweiten Quartal des Jahres mehr Geld verdient. Wie das Statistische Landesamt mitteilte, stiegen die durchschnittlichen Reallöhne im Vergleich zum Vorjahresquartal um 1,8%. Damit wuchsen die Löhne stärker als die Verbraucherpreise. Die Stadt Bautzen will Abfindungen für Erzieher in städtischen Kitas zahlen, damit sie freiwillig gehen. Das hat gestern der Stadtrat beschlossen. Hintergrund sind sinkende Kinderzahlen. Nach Berechnungen der Stadtverwaltung ergibt sich daraus bis zum Sommer nächsten Jahres ein Personalüberhang von rund 12 Vollzeitstellen. Um betriebsbedingte Kündigungen zu vermeiden, setzt die Stadt auf die Abfindungen. Die Mehrzahl der Jugendlichen wünscht sich ein Social-Media-Verbot. Das geht aus einer Studie im Auftrag der Techniker Krankenkasse hervor. Demnach sprachen sich 55% der Befragten zwischen 12 und 17 Jahren für ein solches Verbot aus, vor allem bis zu einem gewissen Alter. Knapp 40% lehnen es ab. Genervt seien die jungen Nutzer vor allem von zu viel Werbung und Fake News.
6: Danke, Johanna. Nach der Sturzflut in Nepal werden mehr als 1.300 Menschen vermisst, darunter auch 8 Deutsche. Die Zahl der Toten stieg auf mindestens 162. Lena Bodwein.
14: Zahlreiche Hilfsorganisationen sind bereits im Einsatz. UN-Generalsekretär Antonio Guterres hat koordinierte Unterstützung zugesagt. Nepals Regierungschef Balendra Shah hat das Militär in die heftig betroffenen Regionen beordert. Die Flutwelle hatte am Mittwochmorgen den Fluss Bote Kosi zu einem Strom des Desasters gemacht. Er kommt aus dem Hochland von Tibet, fließt dann Richtung Südwesten nach Nepal hinab. Schmale Täler erhöhten die Wucht der Welle, die alles mit sich riss. Verifizierte Videoaufnahmen zeigen, wie die Welle ein großes Kontrollgebäude am Grenzübergang von Tibet zu Nepal überspülte. Wasserkraftwerke, Straßen, Brücken, alles zerstörte der Fluss der Verwüstung. Andere Videos zeigen, wie Menschen in höher gelegenen Gebieten versuchen, Arbeiter am Fluss noch zu warnen. Viele Touranbieter berichten, dass Wandergruppen in dem betroffenen Gebiet verschollen sind. Hunderte Touristen aus Nepal und dem Ausland gehören zu den Vermissten. Aber auch Gruppen hinduistischer Pilger aus Indien. Sie waren auf dem Weg zum oder vom Berg Kailash im Himalaya. Er wird von vielen Hindus als die spirituelle Heimat des Gottes Shiva verehrt. Die Ursache für die tödliche Flutwelle sehen Forschende der Geographie und Gletscherkunde wahrscheinlich in einem Gletschersturz. Ein gewaltiger Eisblock brach von einem Gletscher ab und stürzte hunderte von Metern in die Tiefe. Im Tal löste er eine Lawine aus Eis und Geröll aus, die schließlich zu der Flutwelle führte.
6: Und da war dann auch United Airlines. Vor Jahren orderte die Luxusflugzeugsitze, die sich in Betten verwandeln lassen. Doch die Maschine, in die sie sollen, die gibt's noch gar nicht, weil die Zulassung dafür sich immer wieder verzögerte. Und jetzt wird die Boeing-Version wahrscheinlich gar nicht mehr gebaut, weil man aktuell mehr auf die Holzklasse setzt. Ja, Mike, ja. Was jetzt tun mit hunderten teuren Business-Class-Sitzen?
15: Du, die sind für alle, die Flugangst haben.
6: Ja, stimmt.
15: Ja, und nicht fliegen.
6: Na genau.
15: Und hier ist der MDR Sachsen Verkehrsservice. Schöne Grüße wieder ins Auto. Vorsicht auf der A4 Richtung Frankfurt zwischen Dresden-Altstadt und Dreieck Dresden-West liegt ein Reifenmantel auf der mittleren Spur. Auf der A13 Richtung Berlin ist die Abfahrt Thiendorf wegen Reparaturarbeiten bis voraussichtlich um 6 nachher gesperrt. A72 Richtung Hof zwischen Chemnitz Süd und Stolberg Nord. 4 Kilometer Stau an einer Baustelle. Viertelstunde kommt hier drauf. In Radebeul in der Meißner Straße Vorsicht zwischen Neue Straße und Lutherstraße. Statt einwärts gibt es eine ungesicherte Unfallstelle. Es wird geblitzt aktuell auf der A4 Richtung Frankfurt zwischen Hermsdorf und Dreieck Dresden Nord. Auf der B92 in Schöpsdrehe Richtung Elsterberg. In Chemnitz in der Nefestraße Höhe Messe statt einwärts. In Glauchau in der Lindenstraße statt einwärts. In Görlitz in der Zittauer Straße statt einwärts. In Marienberg in der Silberallee Richtung B171. In Trena in der Grimmer Straße Richtung Körer. Ergänzen können Sie gerne unter 0800 6375 637. Ist kostenfrei und eine gute Fahrt.
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15: Und damit begrüße ich Sie ja an Bord der SR 1318, unserer Sachsenradiomaschine 13 bis 18 Uhr. Stellen Sie sich an und den Bordservice übernehmen die drei Stewardessen von den Supremes. Und da laufen Sie auch schon, Froschenschritt ist die Gangway hoch.

0: Hermann Grönemeyer beim Sachsenradio hat 84 seiner Heimatstadt Bochum einfach mal so eine Hymne geschenkt. Passt zum 27. August heute, denn heute ist der einfach mal so Tag. Also heute einfach mal nicht so viel nachdenken, einfach lossingen unter der Dusche oder einfach jeden auf der Straße grüßen. Großer Schock. Ja, oder einfach mal die Mama anrufen. Was machen Sie denn so einfach mal so?
1: Ich gehe mal einfach so mit meiner Schwester dann hier im Bautzen Eis essen. Das mache ich mal so nebenbei.
2: Ja. Wir haben spontan einen Männertrip mit einem Wohnmobil mit 7 erwachsenen Männern nach Süditalien. Geplant, gebucht, durchgeführt. Perfekt. Cool. Keine Streitereien, einfach mal so.
3: Das letzte Verrückte, das ich gemacht habe, war, dass ich meine alte weiße Chucks, also Segeltuchschuhe, die ich eigentlich wegwerfen wollte, aber zum Bemaler habe ich sie noch aufbewahrt, die habe ich in Neonrosa gestrichen und das knallt dermaßen, dass ich mich bisher nicht getraut habe, die anzuziehen. Das leuchtet so sehr, ja.
4: Na, einfach mal so Blumen mitbringen. Und wenn sie mal was Unvernünftiges ist und am Straßenrand eine Sonnenblume abschneidet. Einfach mal so, ne?
0: Alter Romantiker. Und jetzt habe ich ein Angebot für Sie. Sie können heute einfach mal so ins Radio kommen. Schicken Sie uns gerne Sprachnachricht, was bei Ihnen so einfach mal so passiert oder womit Sie andere gern einfach mal so überraschen. Sie können uns schreiben über die MDR Sachsen App und mdrsachsenradio.de. Kontakt ins Studio.

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4: 13.30 Uhr ist es.
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6: Ja, das Wetter heute Nachmittag ist eindeutig. Es gibt mehr Sonne als Wolken und es bleibt trocken bei 27 bis 29, im oberen Bergland bei 22 Grad. Nach dem Unwetter vor knapp 4 Wochen hat im Rathener Gebiet die nächste Phase der Aufräumarbeiten begonnen. Das Sturmholz am Amselsee und im Bereich der Felsenbühne wird per Helikopter ausgeflogen. Seit gestern ist der Hubschrauber eines österreichischen Spezialunternehmens im Einsatz. Kommende Woche soll ein zweiter hinzukommen. Bei dem Unwetter am 31. Juli waren zahlreiche Bäume umgestürzt und hatten unter anderem die Felsenbühne und die Bergwachtstation beschädigt. Die Ursache für die tagelange Geruchsbelästigung in Dresden ist weiter unklar. Feuerwehr, Stadtentwässerung und Umweltamt forschen nach der Ursache. Die Stadtentwässerung erklärte, an ihr liege es nicht. Der unangenehme, teils auch penetrante Geruch hatte sich über mehrere Stadtteile gelegt. Betroffene Dresdner sprachen von einer Mischung aus Jauche, Abwasser und altem Biomüll. In Dresden wird am Abend der 31. Marketingpreis verliehen. Vor der Preisverleihung präsentieren sich die ausgewählten Unternehmen. Tobias Blaurock vom Dresdner Marketingclub erklärt die Idee dahinter.
7: Wir versuchen, unseren Mitgliedern und Gästen Marketingfachwissen zu vermitteln. Und der Marketingpreis ist die Gelegenheit, die besten Marketingfachwissen zu vermitteln. Und der Marketingpreis ist die Gelegenheit, die besten Marketingcases der Region von ihren Machern vorstellen zu lassen und zu prämieren. Also

0: erbringen. Wer so einen großen Kürbis in seinem Garten hat, kann sich bei den Veranstaltern melden. Das Riesenexemplar soll auf einer Kürbispyramide platziert werden. Die Kürbisausstellung wird kommende Woche, Mittwoch, eröffnet. Soweit die Informationen aus Dresden.
1: Und damit geht's weiter, 2:30 mit dem MDR Sachsen Verkehrsservice. Auf der A13 Richtung Berlin ist die Abfahrt Thiendorf wegen Reparaturarbeiten bis voraussichtlich 18 Uhr nachher gesperrt. A17 Richtung Dresden zwischen dem Grenzübergang und Bad Godleuber stockender Verkehr, Viertelstunde kommt drauf. Auch eine Viertelstunde auf der A72 Richtung Hof zwischen Chemnitz Süd und Stolberg Nord, 4 Kilometer Stau an einer Baustelle. Die Straße zwischen dem Abzweig Markkleeberg und Liebert-Wolkwitz ist wegen Straßenschäden gesperrt. In Eckersbach ist die B173 nach einem Unfall gesperrt. Blitzer stehen. Aktuell auf der A4 Richtung Frankfurt zwischen Hermsdorf und Dreieck Dresden Nord. Auf der B92 in Schöpsdrehe Richtung Elsterberg. In Chemnitz in der Nevestraße Höhe Messe stadteinwärts. In Glauchau in der Lindenstraße stadteinwärts. In Görlitz in der Zittauer Straße stadteinwärts. In Marienberg in der Silberallee Richtung B171. Und in Trena in der Grimmer Straße Richtung Körer. Weitere Tipps können Sie gerne durchgeben. Auch Entwarnungen jederzeit kostenfrei unter 0800 6375 637 und wir wünschen eine unfallfreie Fahrt.
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1: Seit gestern ist Kanu-WM im polnischen Poznan und Alexander Schubert vom Sport ist bei uns. Schubi, ich ahne es fast. Welcher Sachse paddelt vorne mit?
2: Zum Beispiel Tom Liebscher-Luz vom KC Dresden. Ja. Heute Vormittag hat er im Kajak einer über 500 Meter das Halbfinale erreicht. Kajak, das sind die schmalen, geschlossenen Rennkanu-Boote, die man sitzend mit dem Doppelpaddel fortbewegt.
1: Ja, wie mit Schwiegermutter am Spreewald, oder?
2: Ja, nur viel schneller. Der dreimalige Olympiasieger Liebscher-Luz war heute Zweiter in seinem Vorlauf.
1: Das klingt super, aber du verziehst dann doch ein bisschen das Gesicht.
2: Ja, ich denke, morgen Vormittag, kurz nach 10, kann Tom das Halbfinale überstehen und ins Finale einziehen, aber eine WM-Medaille im Finale am Sonntagvormittag um 10, das wird schwer. Dagegen ist die Medaille im Kajak-Vierer fest eingeplant.
3: Auf jeden Fall werden wir, das würde ich mitreden, also wenn, dann fahren wir nicht nur zur Weltmeisterschaft, um halt dabei zu sein und vielleicht eine schöne Woche da zu verbringen, sondern wir wollen eine Medaille mit nach Hause bringen. Und wir sind Wettkampftypen, wir sind auch Saisonhöhepunktstypen und wenn wir sagen, wir wollen eine Medaille, dann ist das absolut unser Ziel.
2: Und das ist auch realistisch. Das deutsche Paradeboot, dieser Kajak-Vierer mit Tom Liebscher-Luz, hat eine WM-Chance auf WM-Gold sogar. Dreimal in Folge wurde dieses Boot 2016, 2021 und 2024 Olympiasieger mit Tom Liebscher-Luz. 2024 Olympiasieg in exakt der Besetzung, die jetzt auch wieder zusammenpaddelt. Denn letztes Jahr ohne Tom Liebscher-Luz gab es im nacholympischen Jahr keine WM-Medaille für den Kajak-Vierer.
1: Du hast das mit und das ohne sehr betont, wir haben es rausgehört. Warum war er vorher nicht in diesem Boot?
2: Er hatte einfach nicht die Form, konnte sich in den Ausscheidungsrennen nicht für dieses Boot qualifizieren. Einige hatten ihn dann schon abgeschrieben. Umso schöner, dass er jetzt wieder Bestandteil dieses Kajak-Vierers ist.
3: Also ich war letztes Jahr nicht in dem Boot, bin da rausgeflogen, auch zu Recht. Da haben wir viel analysiert, was können wir anders machen, was müssen wir anders machen, um wieder in dieses Boot zurückzukommen. Da haben wir viel umgestellt, bisschen mehr auch auf das Alter geachtet, auf die Regeneration und da war ich schon Anfang der Saison besser in Schuss.
2: Er kämpfte sich zurück ins Boot, erster Lohn EM-Silber dieses Jahr im Juni. In etwas mehr als einer Stunde zählt es. Dann gibt's das WM-Halbfinale für den Kajak-Vierer, morgen Nachmittag kurz nach 3, dann das WM-Finale für den Kajak-Vierer. Mhm.
1: Können wir das irgendwo sehen und Tom die Daumen drücken?
2: Die Vorläufe und Halbfinals nur auf einem anmeldepflichtigen YouTube-Kanal, aber alle Finalläufe morgen Nachmittag, Samstagnachmittag und Sonntagvor- und Nachmittag gibt's als Livestream im Internet zu sehen bei zdf.de.
1: Na bitte. Und wie es ausgeht, erfahren Sie natürlich auch hier bei uns beim Sachsenradio. Besten Dank, Alex vom Sport.

0: 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Mein Nachbar, der Boschert Heinz, als alter Reisefan.
1: Das war der Hugo, mein Gutster. Also mit Reisen, da kriegst du mich wirklich immer. Ich fahre da sogar mit der Bahn. Ich liebe ja Verspätung, also wirklich.
0: Ja, wie, so liebst du Verspätung?
1: Na jetzt mal, da stieg zum Beispiel einer aus dem ICE aus und wollte wissen, wo die nächste Telefonzelle ist.

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2: Auf dem sonnigen Weg zu den angekündigten 30 Grad sind wir bei 19 bis 27 angekommen. Es bleibt trocken. Die Nacht wird eine tropische mit 20 Grad maximal, 15 bis 20 Grad, aber auch sehr wolkenreich. Morgen früh sind dann vereinzelte Schauer und Gewitter möglich. Regen und Gewitter am Nachmittag. Es wird sehr schwül bei 24 bis 30 Grad wieder.
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3: Mit Andreas Kalb. Schönen guten Tag. Im August hat es in Deutschland mehrere tausend Hitzetote gegeben. Das geht aus einer Schätzung des Robert-Koch-Institutes hervor. Für das gesamte Jahr gehen die Experten von rund 15.800 Hitzetoten aus, wie Corinna Hennig berichtet.
4: Rund 4.000 Menschen sind den Berechnungen zufolge durch die hohen Temperaturen in den ersten beiden Augustwochen gestorben. Sie kommen also noch einmal zu den Toten der Hitzewelle im Frühsommer hinzu. In diesem Jahr hat es damit deutlich mehr Hitzetote gegeben als in den vergangenen 10 Jahren. Schon jetzt ist die Zahl mehr als doppelt so hoch wie beispielsweise im heißen Jahr 2019. Die aktuelle Zahl ist allerdings eine konservative Schätzung. Sie könnte in Wahrheit sogar noch höher liegen. Eingegangen sind bisher nur Statistiken bis zum 16. August. Betroffen sind vor allem Ältere. Mehr als die Hälfte der diesjährigen Hitzetoten waren laut RKI älter als 85 Jahre. Immerhin noch ein Viertel älter als 75 Jahre. Besonders hart getroffen wurden in diesem Jahr Rheinland-Pfalz und das Saarland. Auch in Hessen und Baden-Württemberg hat es anteilig besonders viele Hitzetote gegeben.
3: Die Menschen in Sachsen haben im zweiten Quartal dieses Jahres mehr Geld verdient. Wie das Statistische Landesamt mitteilte, stiegen die Reallöhne im Vergleich zum Vorjahresquartal im Schnitt um 1,8%. Dabei wurde die Inflation bereits berücksichtigt. Laut Statistik hat sich die positive Entwicklung seit dem Jahr 2023 damit fortgesetzt. Ein wesentlicher Faktor sei die Anhebung des gesetzlichen Mindestlohns gewesen. Sachsens Regierungschef Kretschmer hat mit Blick auf die Probleme bei Volkswagen empfohlen, die 35-Stunden-Woche abzuschaffen. Wie der CDU-Politiker dem MDR sagte, wäre mit einer 40-Stunden-Woche bei gleichem Lohn die benötigte Produktivität erreicht. Kretschmer zeigte sich überzeugt, dass es für das VW-Werk in Zwickau auch nach 2030 eine Zukunft gibt. Volkswagen habe das Angebot gemacht, dass das effizienteste Werk in der Volkswagen-Gruppe neue Modelle produzieren könne. Die Frage sei nun, ob Zwickau das Ziel erreiche. VW-Chef Oliver Blume hatte gestern bei einem Besuch in Zwickau keine konkreten Zusagen zum Erhalt des Standortes gemacht. Die Zahl der Vermissten nach der verheerenden Sturzflug zwischen Nepal und China hat sich weiter erhöht. Nach Angaben des Katastrophenschutzes ist der Verbleib von mehr als 1.400 Menschen ungewiss. Knapp 600 davon sind Touristen. Darunter sollen sich auch 8 Deutsche befinden. Nach Angaben der Rettungskräfte werden die Arbeiten durch Schlammmassen erschwert. Außerdem seien die Kommunikationsnetze teilweise zusammengebrochen. Wie mehrere Erdbebenwarten mitteilte, wurde die Sturzflut von einem Gletscherabbruch ausgelöst. Sie traf unter anderem eine Ortschaft, die Ausgangspunkt beliebter Trekkingtouren ist. Das waren Nachrichten von MDR Sachsen. 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
2: 3 nach 2, hier ist der MDR Sachsen Verkehrsservice. Auf der A13 Richtung Berlin ist die Abfahrt Thiendorf wegen Reparaturarbeiten bis voraussichtlich um 6 nachher gesperrt. A17 Richtung Dresden zwischen dem Grenzübergang Breitenau-Schönwald und Bad Gottleuba stockt es 10 Minuten plus. Auch 10 Minuten auf der A72 Richtung Leipzig zwischen Hartenstein und Stolberg West 3 Kilometer stockend wegen Bauarbeiten. A72 Richtung Hof zwischen Chemnitz Süd und Stolberg Nord 4 Kilometer Stau, Baustelle hier Viertelstunde plus. Die Straße zwischen dem Abzweig Markleeberg und Liebert-Wolkwitz ist wegen Straßenschäden gesperrt. Wir haben noch Blitzer. Auf der A4 Richtung Frankfurt, zwischen Hermsdorf und Dreieck Dresden Nord. Auf der B92 in Schöpsdrehe Richtung Elsterberg. In Chemnitz in der Nefestraße Höhe Messe, stadteinwärts. In Glauchau in der Lindenstraße, stadteinwärts. In Görlitz in der Zittauer Straße, auch stadteinwärts. In Marienberg in der Silberallee Richtung B171. In Trena in der Grimmer Straße Richtung Chöra. 0800 6375 637. Da erreichen Sie unsere Kollegen vom Verkehrsservice. Können Sie neue Meldungen durchgeben, Entwarnungen. 0800 6375 637. Besten Dank, gute Fahrt.
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2: Ich grüße schön am Nachmittag vor der Nacht mit der Mofi, ja, nach der Sophie mit der Mondfinsternis. Und da sind wir auch schon fast bei unserem Sachsenradio Sachsenquiz, die Radioversion. 10:50 geht's los nachher. Meine Kollegen packen schon das Sachsenradio Sommerüberraschungspaket.

Billy Ocean hier beim Sachsenradio. Ich grüße schön an diesem Donnerstag mit einem also wirklich kuriosen Feiertag heute, weil dein Vater in den USA vor gut 70 Jahren spürte, ich will und muss mich mehr um die Familie kümmern, überraschte er seine Tochter spontan mit einem kleinen Geschenk. Nicht groß, aber einfach so. Und fortan gibt es den Einfach-nur-so-Tag. Kinderliedermacher Rolf Zukowski hat dazu mal einen Song geschrieben. Nicht

0: so.
1: Detlef aus Leipzig hat über die MDR Sachsen-App geschrieben, er bekam 73 einfach so ein Kofferradio Stern Elite immerhin geschenkt. Die Familie hatte einen Fünfer im Telelotto. Jacqueline aus Bischofswerda überrascht ihr Kind spontan, wenn es eine gute Note schreibt. Und Andrea aus Nieski hat sich per Sprachnachricht gemeldet.
2: Einfach mal so bringe ich meinem Mann was Süßes mit, was er gerne isst. Und einfach so bekomme ich ab und zu mal einen Blumenstrauß von meinem Mann. Und den letzten habe ich am Freitag bekommen, denn da hatten wir 44. Hochzeitstag.
1: Ja, der Hochzeitstag kommt ja auch immer wieder. Einfach so. Und plötzlich. Sie können weiter eine Sprachnachricht schicken und ins Radio kommen. Probieren Sie es aus über unsere App. Wen überraschen Sie gern? Einfach so.

0: Robert K. beim Sachsenradio 10 vor halb heute am 27. Out sind heute Instant-Nudeln. Ich hoffe, Sie hatten keine zum Mittag. Ja, der Ernährungsmediziner Dr. Stefan Kabisch hat sie nahezu verurteilt. Also diese Nudeln seien, Zitat, zu keiner Zeit ein akzeptables Lebensmittel, weil sie keinen Nährwert haben. Aber ich muss mal sagen, für Studenten mit maximal 5 Minuten Geduld am Herd sind sie wirklich ein Meisterwerk. Und innen ist heute nochmal der Sommer, dass der wärmer war als üblich. Das zeigte sich jetzt am Strand auf der Nordseeinsel Sylt. Dort wurden erstmals subtropische Segelquallen angespült. Die kamen bisher maximal bis Spanien. Vielleicht ist es dort zu warm. Und die gute Nachricht ist, Segelquallen sind für Menschen absolut harmlos. Also, na, den Spruch kennen wir doch.
1: Die wollen nur spielen!

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3: 14.30 Uhr ist es.
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5: Und bis zum Abend ist es freundlich und trocken. In der kommenden Nacht bleibt es trocken. Die Temperatur sinkt auf 19 bis 14 Grad. Morgen wechseln sich dann Sonne, Wolken und Regenschauer ab. Die Temperatur steigt auf 23 bis 29 Grad. Das Sächsische Oberbergamt hat den neuen Kiessandtagebau in Söbrigen bei Dresden genehmigt. Das geht aus dem Planfeststellungsbeschluss hervor, der jetzt veröffentlicht wurde. Demnach soll in Söbrigen auf mehr als 30 Hektar Kiessand abgebaut werden. Um den Kies abzutransportieren, soll ein Förderband zum Tagebau Birkwitz-Pratschwitz errichtet werden. Das Vorhaben sorgt seit Jahren für Widerstand von Anwohnern, die negative Auswirkungen auf Natur und Grundwasser befürchten. Nach dem Unwetter vor knapp 4 Wochen hat im Rathener Gebiet die nächste Phase der Aufräumarbeiten begonnen. Das Sturmholz am Amselsee und im Bereich der Felsenbühne wird per Helikopter ausgeflogen. Seit gestern ist ein Hubschrauber eines österreichischen Spezialunternehmens im Einsatz. Kommende Woche soll ein zweiter hinzukommen. Bei dem Unwetter am 31. Juli waren zahlreiche Bäume umgestürzt und hatten unter anderem die Felsenbühne und die Bergwachtstation beschädigt.
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5: Seltene Handwerke sind auch im Osterzgebirge keine Seltenheit.

0: Handelt es sich um einen Veredelungsprozess. Das ist quasi der letzte Schliff, die letzte Politur, das Ganze nochmal besonders zu gestalten und wirklich alles rauszukitzeln.
1: Die Zeiger werden mit Laser ausgeschnitten. Sie erhalten eine Einlage aus farbiger Keramikmasse oder sie werden in einer kleinen Pfanne Hitze gebläut. Schillernde Winzlinge.
0: Gerade so ein Sekundenzeiger kann auch eine Stärke von 0,10 Millimeter aufweisen. Der ist dann ungefähr so stark wie ein menschliches Haar. Der Welt zu zeigen, okay, da ist der Hutkai, der macht schöne Zeiger, feine Zeiger, vielleicht auch die feinsten Zeiger von Klaas Hütte. Und dann habe ich natürlich auch Kunden auf der ganzen Welt eigentlich auch mittlerweile verteilt, in Amerika.
1: Im Herzen des erzgebirgischen Klaas Hütte mit seinen 12 Manufakturen steht das Deutsche Uhrenmuseum. Dort sind die Anfänge der Zeigermacherkunst von vor 175 Jahren dokumentiert.
2: Das macht das Besondere der Ausbildung in Klaas Hütte von Anfang an aus, dass man Spezialist wurde, der aber, und da muss man jetzt schlucken, gar keine Anstellung in den Manufakturen bekommt, sondern der selbstständige Handwerker wird.
1: Ein Einzelkämpfer. So ist das auch bei Sebastian Hutkai heute und immer hübsch die Nerven behalten.
0: Man braucht viel Geduld, man muss den Körper runterfahren, man muss den Puls ein Stück weit runterfahren, die Atmung einstellen bei gewissen Arbeiten. Also es erfordert ein hohes Maß an Konzentration.
1: Seit Kriegsende gab es keinen selbstständigen Zeigermacher mehr in Klaas Hütte. Automaten fertigen stattdessen oder es wird zugeliefert, sich anderweitig beholfen. Sebastian Hutkai belebt seit 2 Jahren eine alte Tradition neu.
3: Und ein Tipp für das Wochenende. Der Rabenauer Ortsteil Oelzer lädt ab morgen zum Dorffest ein mit Rassekaninchenschau, Vogelschießen und einem Lampionumzug. Soweit die Informationen aus Dresden.
4: .35 Uhr zum MDR Sachsen Verkehrsservice auf der A13 Richtung Berlin. Ist die Abfahrt Thiendorf wegen Reparaturarbeiten noch gesperrt bis voraussichtlich 18 Uhr nachher. A17 Richtung Dresden zwischen dem Grenzübergang und Bad Godleuber stockt es 10 Minuten plus. A72 Richtung Leipzig zwischen Hartenstein und Stolberg West 3 Kilometer stockend wegen Bauarbeiten, Viertelstunde kommt drauf. Auch auf der A72 Richtung Hof zwischen Chemnitz Süd und Stolberg Nord 5 Kilometer Stau, Baustelle hier. Die Straße zwischen dem Abzweig Markleberg und Liebert-Wolkwitz ist wegen Straßenschäden gesperrt. Es wird geblitzt. Auf der A4 Richtung Frankfurt zwischen Hermsdorf und Dreieck Dresden-Nord, auf der B92 in Schöpsdrehe Richtung Elsterberg, in Chemnitz in der Nevestraße Höhe Messe stadteinwärts, in Glauchau in der Lindenstraße stadteinwärts, in Görlitz in der Zittauer Straße stadteinwärts, in Trena in der Grimmer Straße Richtung Körer. Gute Fahrt!
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1: Wir schauen hier im Sprechzimmer ab und zu ein bisschen neidisch auf unsere Online-Kollegen. Ja, die haben mit dem Sachsen-Quiz einen echten Hit gelandet auf mdrsachsenradio.de und in der App. Und da springen wir diese Woche ganz frech auf den fahrenden Erfolgszug auf. Willkommen also beim Sachsen-Radio-Sommer-Quiz, der ultimativen Herausforderung für alle echten Sachsen. Wir haben da eine Frage für Sie vorbereitet und passend zur bevorstehenden Mondfinsternis auf diesen Donnerstag gesetzt. Und die Frage heute kam wieder von Ihnen, aus Leipzig diesmal, von Peter Schilling. Hallo.
2: Ja, Grüße zurück.
1: Ich habe die Sachsenfrage eigentlich schon. Ist er der Sänger oder ist er der Lehrer?
2: Ja, der singt zwar manchmal nebenbei, aber der andere ist ein bisschen berühmter, ne?
1: Na klar.
2: Also der völlig losgelöst ist.
1: Genau. Und Sie sind der Astronomielehrer, der ehemalige, ja?
2: Der ehemalige, richtig.
1: Ja. Und aus dieser Leidenschaft daraus ist die Sachsenfrage entstanden?
2: Naja, ich habe ja nur eine ganze Weile seit 1993 am Planetarium in Schkeuditz gearbeitet. Da habe ich dann auch mal eine eigene Frage reingegeben.
1: Sie dürfen sie vortragen.
2: Ja, die Frage war also, wie viele Planetarien gibt es denn eigentlich noch in Sachsen? Das sind die Dinger, wo man die Sterne oben auch am Taghimmel sehen kann. Ich habe sie durchgezählt und ich habe jetzt mal so 5 mit drin, dann 7, 9 und 11.
1: Und wenn Sie im Radio an der App auf die richtige Antwort tippen, gehört unser begehrtes Sommerüberraschungspaket Ihnen mit ein bisschen Auslosungsglück. Also zeigen wir den Kollegen aus der Online-Redaktion mal, wer die schlauesten Hörer hat. Ich drücke die Daumen, Sie können ab und sofort anrufen unter 01375 800 800 für 14 Cent. 01375 800 800. Oder schreiben können Sie per mdrsachsenradio.de in der App mit Telefonnummer und im Netz finden Sie auch die Frage zum Nachlesen.

Giovanni Marie und ihr nostalgisches Versprechen auf die ewige Liebe im Mondschein. Ja, gern morgen früh bis zur Finsternis. Ein Hit übrigens, der auf die Teddys zurückgeht. Let's go for a little walk. Auch eine schöne Version. Tja, und dann holt einen die harte Realität ein und der Mond verblasst und nimmt ab und das Mädchen haut mit einem anderen Kerl ab. Hier sind die Prinzen.

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5: Auf dem sommerlichen Weg zu den angekündigten 30 Grad sind wir bei 20 bis 28 angekommen. Es bleibt trocken, die Nacht wird dann eine tropische mit 20 Grad maximal, 15 bis 20 Grad auch sehr wolkenreich. Morgen früh sind dann vereinzelte Schauer und Gewitter möglich, Regen und Gewitter am Nachmittag. Es wird sehr schwül bei 24 bis 30 Grad. Am Samstag gibt es nur einzelne Schauer bei 19 bis 26 Grad. Der Sonntag bleibt sommersonnig trocken bei 21 bis 27 Grad.
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6: Mit Andreas Kalb. Schönen guten Tag. In Deutschland sind in diesem Jahr rund 16.000 Menschen an den Folgen hoher Temperaturen gestorben. Zu diesem Ergebnis kommt eine Auswertung des Robert-Koch-Institutes. Die meisten hitzebedingten Todesfälle gab es demnach an den besonders heißen Tagen Ende Juni und Anfang August. Laut Statistik sind vor allem die Altersgruppen ab 75 Jahren betroffen. Der Paritätische Gesamtverband rief die Bundesregierung mit Blick auf den Bericht zum Handeln auf. Besonders Pflegeeinrichtungen, Kitas und Einrichtungen für Menschen mit Behinderung bräuchten dringend einen besseren Hitzeschutz durch Kühltechnik und moderne Dämmung. Sachsens Regierungschef Kretschmer hat mit Blick auf die Probleme bei Volkswagen empfohlen, die 35-Stunden-Woche abzuschaffen. Wie der CDU-Politiker dem MDR sagte, wäre mit einer 40-Stunden-Woche bei gleichem Lohn die benötigte Produktivität erreicht. Kretschmer zeigte sich überzeugt, dass es für das VW-Werk in Zwickau auch nach 2030 eine Zukunft gibt. Volkswagen habe das Angebot gemacht, dass das effizienteste Werk in der Volkswagen-Gruppe neue Modelle produzieren könne. Die Frage sei nun, ob Zwickau das Ziel erreiche. VW-Chef Oliver Blume hatte gestern bei einem Besuch in Zwickau keine konkreten Zusagen zum Erhalt des Standortes gemacht. Der Leipziger Straßenbahnhersteller Heiterblick hat sein Insolvenzverfahren beendet und die Produktion wieder aufgenommen. Das Unternehmen war im Frühjahr 2025 in Zahlungsschwierigkeiten geraten und hatte ein Sanierungsverfahren in Eigenregie gestartet. Unter dem neuen Eigentümer, dem polnischen PESA-Konzern, sieht sich Heiterblick nun gut aufgestellt, mit größtenteils unveränderter Belegschaft, wie Unternehmenssprecher Volker Heck MDR Sachsen sagte.
7: Die Auftragslage ist gut. Natürlich führt ein solches Insolvenzverfahren auch zu einer Menge Unsicherheit. Das hat Heiterblick aber sehr gut gesteuert und bewältigt. Natürlich haben Zulieferer viele Fragen. Die Arbeitnehmer waren zeitweise in Kurzarbeit. Das ist aber auch schon beendet. Sind jetzt 250 Leute wie vorher auch. Und dazu kommt, dass der neue Eigentümer PESA auch gesagt hat, wir wollen mit Heiterblick wachsen Richtung Westeuropa. PESA bedient ja sehr stark die osteuropäischen Märkte. Deswegen hat Heiterblick da sehr gute Aussichten und jetzt auch mit PESA einen sehr starken Partner.
6: Die 6 beschlagnahmten Tiger aus einer Privathaltung in Schkeuditz haben sich in ihrem neuen Zuhause in Spanien gut eingelebt. Wie die zuständige Tierschutzorganisation mitteilte, haben die Raubkatzen erstmals das 3000 Quadratmeter große Außengehege erforscht. Das zeige, dass sie langsam Vertrauen in ihre neue Umgebung fassen. Die Tiger stammen aus der Privathaltung einer ehemaligen Zirkusartistin. Das Landratsamt Nordsachsen hatte 6 ihrer 8 Raubkatzen in Schkeuditz abgeholt. Mitte Mai war ein Tiger aus der Anlage ausgebrochen und hatte einen Pfleger angefallen. Der 72-Jährige starb 2 Monate später in einem Krankenhaus. Die Polizei hatte den frei herumlaufenden Tiger erschossen. Das waren Nachrichten von MDR Sachsen. 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
5: Danke, Andreas. Zum MDR Sachsen Verkehrsservice. Auf der A13 Richtung Berlin ist die Abfahrt Thiendorf weiter gesperrt. Reparaturarbeiten laufen bis voraussichtlich 18 Uhr nachher. A17 Richtung Dresden zwischen dem Grenzübergang und Bad Gottleuba stockender Verkehr, Viertelstunde plus. A72 Richtung Leipzig zwischen Zwickau Ost und Stolberg West, 5 Kilometer Stau wegen Bauarbeiten, 20 Minuten plus. A72 Richtung Hof zwischen Chemnitz Süd und Stolberg Nord, 6 Kilometer Stau an einer Baustelle, 20 Minuten mehr. Die Straße zwischen dem Abzweig Markleeberg und Liebert-Wolkwitz ist wegen Straßenschäden gesperrt. Und Blitzer stehen aktuell. Auf der A4 Richtung Frankfurt zwischen Hermsdorf und Dreieck Dresden Nord. Auf der B92 in Schöpsdrehe Richtung Elsterberg. In Dresden in der Fröbelstraße Höhe Gambrinusstraße. In Glauchau in der Lindenstraße stadteinwärts. In Görlitz in der Zittauer Straße stadteinwärts. Und in Wurzen in der Martin-Luther-Straße. Besten Dank für diese Tipps, Ergänzungen. Weitere geben Sie bitte durch unter 0800 6375 637. Der Service ist kostenfrei. Gute Fahrt.
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5: Schön, dass Sie bei uns sind heute an diesem 27. Das Guinness-Buch wird heute 71. Mein Nachbar, der Boschert Heinz, würde sagen, ja, sehr praktisch, das erste Bier, das man lesen kann. Aber es ist natürlich das mit den Rekorden und den Versuchen, bei denen man vorher sagt,
8: wir schaffen das.

0: and Oats beim Sachsenradio mit der Warnung vor einer Lady, die Männer angeblich zum Frühstück verspeist. Ja, also Himbeereis hätte besser gepasst an diesem Sommertag. Genießen Sie die Wärme, denn zum 1. September nächste Woche, zum Beginn des ersten Herbstmonats, bekommen wir nicht mal mehr Sommertemperaturen, laut Vorhersage jetzt. Da kennst du, mein Kollege hat sich mit der frischen Realität schon abgefunden und fast trocken zusammen. Draußen wird nicht mehr lang funktionieren.
1: Die Zeichen stehen schon wieder auf Trennung. Der Garten, unser geliebter Zweitwohnsitz der letzten Monate, reicht bereits die ersten gelben Blätter ein als Antragsformular für Herbst- und Winterferien. Er wirkt ausgelaugt. Der Rasen war viel zu lange im Bräunungsstudio. Die Erdbeeren sind nur noch eine Erinnerung. Und der Grillabend muss durch einbrechende Dunkelheit schon wieder so zeitig beginnen, dass Gäste nörgeln: Jetzt schon wieder essen? Wir haben gerade erst gefrühstückt. Ähnliche Zeichen sendet auch der Balkon. Im Wespennest hinter der Brüstung ist kaum noch was los. Und um beim gemütlichen Kaffeetrinken bis zum Schluss noch was sehen zu können, muss man fast schon wieder die Weihnachtsbeleuchtung einschalten. Der Stimmungswechsel ist unverkennbar. Was freilich kein Grund ist zur Trauer. Der Herbst ist die wohl bunteste Jahreszeit überhaupt. Gefühlt jeden Tag färbt sich der Baum die Krone neu. Das macht einzelne Gartenbesitzer richtig musikalisch. Sie ölen ihre Instrumente fürs große Laubbläserkonzert mit anschließendem Blätterrascheln. Selbst unmotorisierte Gartengeräte können nochmal richtig laut machen. Man zeigt sich gegenseitig, was eine Hake ist. Und der Rechen kann sich rächen dafür, dass er quasi monatelang im Schuppen vergessen wurde. Trotzdem läuft für den Garten unweigerlich alles auf Zwangspause hinaus. Im Winter kann er ja nichts außer kahl sein. Das zu verhindern, geht er eine lose Beziehung mit dem Balkon ein, als Wintergarten. Verglast wie ein Gewächshaus gibt er uns die naturnahe Behaglichkeit, die das Gurkenzelt nicht mehr bieten kann. Diese Liaison hält nicht ewig und bringt oft nur ein paar garstige Kakteen hervor, aber sie dient der Liebe zur Natur. Garten und Balkon rücken ganz eng zusammen und werden ein Garton.
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1: Zweiter Aufruf. Und fürs Quiz diese Woche haben wir uns das erfolgreiche Sachsen-Quiz unserer Online-Kollegen geschnappt. Die räumen damit richtig ab auf mdrsachsenradio.de und in der App. Jetzt machen wir das Ganze einfach gemeinsam hier im Radio und eine spannende Sachsen-Herausforderung wartet auf Sie und vor allem auch ein dickes Sommer-Überraschungspaket als Gewinn. Die Frage kommt heute von Peter Schilling aus Leipzig. Ich dachte, die anstehende Mondfinsternis hätte Sie zur Frage gebracht.
2: Nee, die Frage war ja schon eher, aber die Mondfinsternis ist erst morgen, aber da müsste man ja zeitig aufstehen.
1: Oh,
2: aber mir wurde extra ans Herz gelegt, wenn also der MDR heute anruft, ne, dann doch mal zu sagen, in Eilenburg kann man sie also im Planetarium besuchen. Ich habe ja gearbeitet an der Sternwarte Nordsachsen, die hat 2 Filialen, einmal Schkeuditz, einmal Eilenburg. Und der Herr Strohe von Eilenburg, der ist also morgen schon 3:24 da.
1: Verrückte Leute.
2: Ich stehe nicht so zeitig auf. Ist aber auch damit bedingt, Eilenburg ist ein bisschen höher, das ist oben auf dem Mansberg. Und Schkeuditz, wir hatten auch bei der Sonnenfinsternis Probleme. Wir kommen also nicht so tief beim Gucken. Und auch der Mond steht also morgen, der geht ja dann also im Endeffekt Sektor 18 unter. Und der steht also schon so niedrig, dass man ihn also vom Schkeuditzer aus nicht sehen würde. Aber von Eilenburg sieht man es. Das Maximum übrigens ist 6:13 Uhr.
1: Und wir kommen zur Sachsenfrage. Sie dürfen sie vortragen.
2: Ja, die Frage war also, wie viele Planetarien gibt es denn eigentlich noch in Sachsen? 5, 7, 9, 11.
1: Ja, danke schön. 5, 7, 9 oder 11. Bitte beachten, Planetarien, nicht auch Sternwarten. Und Sie am Radio können gern weiter anrufen. 01375 800 800 für 14 Cent. 01375 800 800. Oder Sie schreiben per mdrsachsenradio.de oder per App mit Telefonnummer.

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8: Halb vier ist es, 15.30 Uhr.
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9: Abends und nachts ist es klar oder locker bewölkt und trocken. Die Temperatur sinkt auf 19 bis 14 Grad. Morgen wechseln sich Sonne, Wolken und Regenschauer ab. Die Temperatur steigt auf 23 bis 29 Grad.
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9: Am 31. Juli hat ein schweres Unwetter rund um Rathen massive Schäden angerichtet. Knapp vier Wochen später laufen die Aufräumarbeiten immer noch. Jetzt kommt auch ein Hubschrauber zum Einsatz. Rebecca Haugwitz war heute Vormittag vor Ort.
10: Der Hubschrauber kreist über der Sächsischen Schweiz und verschwindet immer wieder zwischen den Felsen. Er soll dort Sturmholz herausholen, wo normale Forstmaschinen nicht hinkommen. Dafür ist gestern eine Spezialfirma aus Österreich angerückt, Einsatzleiter Peter Weißenbacher.
11: Der Pilot startet vom Tankplatz weg, startet zur Waldfläche. In der Waldfläche sind zwei Positionen eingeteilt. Da ist jeweils ein Flugeinweiser von unserer Firma, der mit Funk mit dem Piloten verbunden ist, plus ein Forstarbeiter mit Motorsäge. Weil sollte eine Last zu schwer sein, dann wird die durch den Forstarbeiter abgeschnitten und so zerkleinert, dass die vom Gewicht her für den Hubschrauber passt. Dann werden die Lasten angehängt. Dann fliegt der Hubschrauber zum Abladeplatz, dann klingt der das am Abladeplatz aus und dann geht das Gleiche wieder von vorne los.
10: Ungefähr alle 5 Minuten geht es so hin und zurück. Trotzdem werden die Aufräumarbeiten noch länger dauern. Etwa 2 Wochen sind für den Hubschrauber-Einsatz geplant. Wanderer müssen sich also weiterhin Ausweichrouten suchen, sagt Uwe Bormeister von der Nationalpark- und Forstverwaltung Sächsische Schweiz.
12: Gesperrt sind die Bereiche rund um den Amselsee, Felsenbühne bis zur Straße Ziegenrücken. Das sind die Haupteinsatzgebiete aktuell in der Schadholzberäumung. Die sind zum einen natürlich im Rahmen der Bearbeitung gefährlich für die Besucher und zum anderen werden sie benötigt, um das Holz entsprechend und die Arbeiten zu organisieren.
10: Für den nahegelegenen Kurort Rathen geht es dabei auch um eine der bekanntesten Bühnen Sachsens. Die Felsenbühne liegt mitten im Schadensgebiet. Auch dort soll nach dem Sturm möglichst bald wieder Normalität einkehren. Landesbühnenintendant Manuel Schöbel blickt hoffnungsvoll auf die kommende Saison.
13: Wir freuen uns sehr, dass alle Zeichen auf grün stehen für die nächste Saison, dass wir im April wieder anfangen können, Theaterstücke vorzubereiten und dass wir ab Mitte Mai wieder spielen können. Im Moment spielen wir an Ausweichspielstätten, freuen uns sehr, dass wir willkommen geheißen wurden und dann schauen wir alle voraus, ob

0: der jetzt veröffentlicht wurde. Demnach soll in Sübrigen auf mehr als 30 Hektar Kiessand abgebaut werden. Um den Kies abzutransportieren, soll ein Förderband vom Tagebau Birkwitz-Bratschwitz errichtet werden. Das Vorhaben sorgt seit Jahren für Widerstand von Anwohnern, die negative Auswirkungen auf Natur und Grundwasser befürchten. In genau einer Stunde müssen Autofahrer am Straßburger Platz in Dresden mit Einschränkungen rechnen. Umweltschützer haben angekündigt, die Kreuzung ab 16.30 Uhr in jede Richtung kurzzeitig zu blockieren. Mit der Aktion in unmittelbarer Nähe zur gläsernen Manufaktur von VW soll auf die Bedeutung der Elektromobilität aufmerksam gemacht werden. Volkswagen hatte die E-Auto-Produktion in Dresden Ende vergangenen Jahres eingestellt. Unbekannte haben einen Mann aus Meißen in den vergangenen Jahren um 185.000 Euro betrogen. Wie die Polizei mitteilte, hatte der heute 74-Jährige über das Internet mit den Betrügern kommuniziert. Diese gaben sich als Frauen aus, die in angeblichen Notlagen geraten waren. Letztlich wies ihn die Mitarbeiterin des Finanzamtes auf die Betrugsmasche hin. Erst dann wandte er sich an die Polizei. Soweit die Informationen aus Dresden.
1: Fünf Minuten nach halb gleich zum MDR Sachsen Verkehrsservice. Auf der A13 Richtung Berlin ist die Abfahrt Thiendorf noch gesperrt für ca. 2,5 Stunden. A72 Richtung Leipzig zwischen Zwickau Ost und Stolberg West. 5 Kilometer Stau, Bauarbeiten hier 20 Minuten plus. A72 Richtung Hof zwischen Chemnitz Süd und Stolberg Nord. 6 Kilometer Stau an einer Baustelle, halbe Stunde plus. Die Straße zwischen dem Abzweig Markkleeberg und Liebert-Wolkwitz ist wegen Straßenschäden gesperrt. In Torgau ist die Dahlener Straße stadtauswärts. In der Dahlener Straße. Stau an einer defekten Ampel. Und es wird geblitzt auf der A4 Richtung Frankfurt zwischen Hermsdorf und Dreieck Dresden-Nord. Auf der B92 in Schöpsdrehe Richtung Elsterberg. In Görlitz in der Zittauer Straße stadteinwärts. Am Ortsausgang Ostling Richtung Witschenau wieder. Und in Wurzen in der Martin-Luther-Straße. Weitere Tipps geben Sie bitte sehr gern durch, kostenfrei unter 0800 6375 637 und gute Fahrt mit Neil Diamond.
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Musik von pur hier beim Sachsenradio mit einem besonderen Song für die besonderen Menschen, die da sind, wenn's mal nicht läuft. Heute läuft's einfach nur so, am Einfach-nur-so-Tag. Heike aus Grünewalde überrascht gern Freunde, Familie oder Nachbarn. Wie eben gerade schreibt sie per App, da habe ich Kuchen zu den Nachbarn gebracht. Evelyn aus Leipzig geht mit ihrer Tochter einfach mal so Sushi essen. Mal raus aus dem Alltag. Und womit überraschen die Männer einfach so? Marco steht für viele unserer Art. Er schreibt meistens mit einem Blumenstrauß. Bleibt nur die Frage, wie oft im Jahr es meistens. Danke allen, einfach nur so.

0: damals Schwarzer Samt. Im Kino ist es ja eher roter oder blauer, indem man tief einsinkt, wenn das Licht ausgeht und der schwere Vorhang zur Seite fährt. Also das ist schon magisch. Aktuell läuft in unserer Wirtschaft ja nicht alles rund, aber genau dieser Branche geht es offenbar wieder besser. Die Kassen klingeln wieder. Und wenn das so weitergeht, stehen am Jahresende endlich wieder Vor-Corona-Zahlen in den Büchern. Uta Georgi, meine Kollegin, mit den Details.
1: Von einem sensationellen Kinojahr berichtet die Branche. Um fast 17% im Vergleich zum Vorjahr haben die Besucherzahlen in den deutschen Kinos zugelegt. Insgesamt wurden fast 48 Millionen Tickets verkauft. Das Kino erlebt ganz offensichtlich eine Renaissance. Das zeigt sich auch bei einer Umfrage in Chemnitz.
2: Es ist halt irgendwie so cool, mit seinen Freunden das zu zelebrieren. So, man guckt jetzt den Film und dann kann man danach noch die ganze Zeit drüber reden.
3: Es hat so eine Atmosphäre, das kann man zu Hause einfach nicht so erleben.
4: Naja, es ist mal ein Familienevent. Lohnt sich dann schon mal.
5: Und da gibt es auch immer gutes Essen. Also halt Popcorn und Nachos und so sind sehr lecker.
1: Auf das außergewöhnliche Filmerlebnis setzt auch das IMAX-Kino in Leipzig, das zur Sinestar-Gruppe gehört. Vor einem Jahr eröffnet, wirbt es mit raumgreifendem Sound, einer 200 Quadratmeter großen Leinwand sowie einer Laserprojektion, die den Besucher in die Filmwelt hineinziehe. Der Leipziger IMAX-Chef Rainer Weber freut sich darüber, dass Besucher aller Altersgruppen sein Kino besuchen.
6: Ein Film im Kino zu erleben, die Dimension des Bildes und der kraftvolle Sound und die Fokussierung im Kinosaal und dann auch das Gemeinschaftserlebnis von hunderten Menschen um einen herum. Sowas kann man halt im heimischen Wohnzimmer einfach nicht produzieren. Und genau darin sehen wir halt auch die Zukunft. Wir bieten einen Ort, an dem aus einem Film ein Erlebnis wird.
1: Erfreulich sei auch, dass sich das Publikum auf völlig neuen Filmstoff einlasse, also nicht nur auf Fortsetzungen bekannter Streifen oder Filmmarken setze. Das berichtet Caroline Lindenmeier. Sie ist im Vorstand vom Hauptverband Deutscher Filmtheater.
7: Wir haben insgesamt 14 Filme im ersten Halbjahr gehabt, die mehr als 1 Million Besucher erreicht haben. Und auch noch eine gute Sache, wie wir finden, das Publikum lässt sich auf neue Geschichten ein. Das zeigt, dass eben nicht nur die ganz großen, etablierten Marken funktionieren, sondern wirklich eine schöne, breite Mischung aus unterschiedlichen Stoffen und Genres beim Publikum gut ankommt.
1: Besonders freue man sich über das gestiegene Interesse an deutschen Filmen, so Caroline Lindenmeier. Hier hätten 5 Produktionen die magische Grenze von 1 Million Besuchern geknackt.
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8: Auf dem sonnenscheinreichen Weg zu den angekündigten 30 Grad sind wir bei 20 bis 28 stecken geblieben. Jetzt kurz vor 4, es bleibt trocken. Die Nacht wird eine tropische mit 20 Grad maximal, 15 bis 20 Grad. Und die Wolken nehmen zu. Morgen früh sind dann vereinzelte Schauer und Gewitter möglich, Regen und Gewitter am Nachmittag. Es wird sehr schwül bei 24 bis 30 Grad. Am Samstag gibt es nur einzelne Schauer, 19 bis 26 Grad. Der Sonntag bleibt sonnig trocken bei 21 bis 27 Grad.
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9: Mit Andreas Kalb. Schönen guten Tag. In Deutschland sind in diesem Jahr rund 16.000 Menschen an den Folgen hoher Temperaturen gestorben. Zu diesem Ergebnis kommt eine Auswertung des Robert-Koch-Institutes. Die meisten hitzebedingten Todesfälle gab es demnach an den besonders heißen Tagen Ende Juni und Anfang August. Laut Statistik sind vor allem die Altersgruppen ab 75 Jahren betroffen. Der Paritätische Gesamtverband rief die Bundesregierung mit Blick auf den Bericht zum Handeln auf. Besonders Pflegeeinrichtungen und Kitas bräuchten dringend einen besseren Hitzeschutz durch Kühltechnik und moderne Dämmung. Nach den schweren Sturmschäden in der sächsischen Schweiz werden umgestürzte Baumstämme mit einem Hubschrauber ausgeflogen. Wie der Staatsbetrieb Sachsenforst mitteilte, bringt er das Sturmholz im 5-Minuten-Takt aus dem Schadensgebiet. Das sei die einzige Möglichkeit, die Bäume aus dem schwer zugänglichen Gelände zu holen. Ein Sprecher erklärte, der Bereich um den Amselsee gleiche einem Mikado-Spiel aus übereinanderliegenden Stämmen. Ab der kommenden Woche solle ein zweiter Hubschrauber hinzukommen. Vor 3 Wochen hatte ein Unwetter das Gebiet um den Amselsee und die Felsenbühne Raten schwer verwüstet. Ein Mensch kam dabei ums Leben. Sachsens Ministerpräsident Kretschmer hat mit Blick auf die Probleme bei Volkswagen empfohlen, die 35-Stunden-Woche abzuschaffen. Mit einer 40-Stunden-Woche bei gleichem Lohn werde die benötigte Produktivität erreicht, sagte Kretschmer dem MDR.
10: Das sind Fragen, die man in aller Ruhe, ohne Schaum vor dem Mund, auch mit Gewerkschaften besprechen muss. Wir sind da in Sachsen viel flexibler. Wir haben diese Frage mit der 35-Stunden-Woche so gar nicht. Aber wir sind natürlich auch nur Teil in einem Puzzle und das Gesamte muss funktionieren. Bisher hat Volkswagen ja nach dem Motto gearbeitet, wir haben sehr, sehr teure, sehr ineffiziente Standorte in Deutschland und dann sehr Preiswerte außerhalb. Und in der Kalkulation geht das auf. Das fand ich schon immer sehr verstörend. Ich war immer der Meinung, dass jedes Werk für sich produktiv und auch mit einer schwarzen Zahl arbeiten muss. Und jetzt kommt dieser Druck eben auf dieses Unternehmen so massiv, weil Zölle in Amerika, weil Importe aus China so sehr drücken.
9: Kretschmer zeigte sich überzeugt, dass es für das VW-Werk in Zwickau auch nach 2030 eine Zukunft gibt. André Rankl ist neuer Bundestrainer der Eishockey-Nationalmannschaft der Männer. Der langjährige Nationalspieler wurde offiziell vom Deutschen Eishockeybund vorgestellt. Rankl verbrachte als Profi seine gesamte Karriere bei den Eisbären Berlin und wurde insgesamt 7-mal deutscher Meister. Das waren Nachrichten von MDR Sachsen. 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
8: 3 Minuten nach 4. Hier ist der MDR Sachsen-Verkehrsservice, Gruß ans Steuer. Auf der A13 Richtung Berlin ist die Abfahrt Thiendorf weiter gesperrt, noch für ca. 2 Stunden. A72 Richtung Leipzig zwischen Plauen Süd und Plauen Ost, Stau nach einem Unfall, 10 Minuten kommen drauf. Bitte bilden Sie unbedingt eine Rettungsgasse. A72 Richtung Leipzig zwischen Zwickau Ost und Stolberg West. 6 Kilometer Stau, Bauarbeiten hier, halbe Stunde kommt drauf. A72 Richtung Hof zwischen Chemnitz-Rottluff und Stolberg Nord 6 Kilometer auch. Stockender Verkehr an der Baustelle Viertelstunde plus. Die Straße zwischen dem Abzweig Markleeberg und Liebert-Wolkwitz ist wegen Straßenschäden gesperrt. In Torgau in der Dahlener Straße stadtauswärts Stau an einer defekten Ampel. Und es wird geblitzt auf der A4 Richtung Frankfurt zwischen Hermsdorf und Dreieck Dresden-Nord. In Görlitz in der Zittauer Straße stadteinwärts. Am Ortsausgang Ostling Richtung Wittichenau. In Wurzen in der Martin-Luther-Straße. Wenn Sie noch einen Tipp haben, können Sie gerne die Kollegen anrufen. Kostenfrei unter 0800 6375 637. Besten Dank. Eine gute Fahrt wünschen wir.
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8: Und vor allem auch eine schöne Feierabendzeit in der Wärme des Donnerstags. Kleiner Tipp für den Feierabend, heute ist der Welttag der Seen. Meine Kinder haben den heute Morgen auch schon begangen, ja, im Bad beim Duschen.

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1: Und unser Sachsenquiz wird heute präsentiert von der bevorstehenden Mondfinsternis. Klar, die war so ein bisschen Motivation für die Frage heute, die nicht meiner Online-Kollegen, sondern Peter Schilling aus Leipzig zugeschickt hat. Er ist nicht der Sänger, hat er vorhin versichert.
2: Ja, der singt zwar manchmal nebenbei, aber der andere ist ein bisschen berühmter, ne?
1: Na klar.
2: Also der völlig losgelöst ist.
1: Genau. Und Sie sind der Astronomielehrer, der ehemalige, ja?
2: Der ehemalige, richtig.
1: Ja. Und wir kommen zur Sachsenfrage. Sie dürfen sie vortragen.
2: Ja, die Frage war also, wie viele Planetarien gibt es denn eigentlich noch in Sachsen? 5, 7, 9, 11.
1: Peter Schilling hat durchgezählt, die KI konnte jedenfalls nicht helfen.
2: Die sagten mir 6, das erschien mir zu wenig, da ich ja aus meiner Zeit die Dinger auch bereist habe, soweit es ging. Und da dachte ich mir, es muss doch noch ein paar mehr geben.
1: Ja, die 5 ist damit raus und vielen Dank für Ihre Tipps. Per Zuschrift, per Anruf und ausgelost wurde.
3: Hallo, wenn Sie Ihren Namen und den Grund Ihres Anrufs hinterlassen, sehe ich nach, ob diese Person verfügbar ist.
1: Sehr vorbildlich. Hier ist MDR Sachsen.
3: Bleibe in der Leitung.
4: Hallo?
1: Hallo Frau Schubert, hier ist Mike Teschner, MDR Sachsen.
4: Ich lache mich jetzt schlapp, ja, was gibt's?
1: Warum lachen Sie mich aus?
4: Nee, ich lache Sie an.
1: Ach so, gut, schön. Ja, so habe ich es auch empfunden. Sie dachten sich so, Sie spielen einfach mal so mit heute am einfach mal so Tag.
4: Ja, einfach mal so. Einfach schön. Mal so, weil ich nie Glück hatte.
1: Ach, vielleicht klappt es ja heute, wenn Sie die richtige Zahl sagen. Es kamen ja Lösungsvorschläge. 5 auch, 7, 9 und 11.
4: Ja.
1: Alles
4: ja,
1: dabei.
4: Alles dabei. Ich bin für 11.
1: Warum?
4: Nur, weil mir die Zahl gefällt.
1: Ist aber sehr
4: besser
1: hoch.
4: Als 3. Besser als 13.
1: Kurz davor.
4: Ja.
1: Als Beweis dürfen Sie aufzählen.
4: Was soll ich jetzt machen?
1: Die Planetarien aufzählen.
4: Oh, die habe ich jetzt. Schkeuditz, Eilenburg war dabei. Dresden war dabei. Radebeul war dabei.
1: Dresden nicht? Also ich mache mal. Zwickau, Schneeberg, Rodewisch,
4: ja.
1: Schkeuditz, Radebeul, ja. Görlitz, Eilenburg, Drehbach, Lichtenstein, Hoyerswerda, Schulplanetarium, Chemnitz. Herzlichen Glückwunsch im Überraschungspaket.
4: Oh, ehrlich?
1: Jawohl.
4: Oh, ich lache mich schlapp. Dankeschön, Dankeschön, dass Sie den Peter interviewt haben.
1: Wen?
4: Oder,
1: ach so, Herrn Schilling.
4: Na, in Sternepeter.
1: Ach, wie kennen Sie als Sternepeter?
4: Na, wir sind 10 Jahre zusammen in die Schule gegangen.
1: Er war nicht Ihr Lehrer, Sie waren Mitschülerin.
4: Genau. Ah, und er hält uns, so weit wie wir hier in Leipzig sind, hält er uns alle irgendwie zusammen und da gibt es immer Spaß. Und
1: ja, ne.
4: Der lebt für seine Sterne,
1: oh, ja,
4: für seine
1: der ist gut drauf. Ja.
4: Und er war ja auch Astrolehrer und der Sternwarte
1: ja,
4: hat er unterrichtet.
1: Ja, ja, genau.
4: Ja,
1: in welcher waren Sie denn schon von den 11 aufgezählten? Ich biete Lichtenstein.
4: Oh, fahren Sie da hin?
1: Ich war schon mal dort, ja.
4: Schade, sonst hätten Sie mich mal mitnehmen können.
1: Ach, kleiner Umweg über Leipzig und dann machen wir das.
4: Schön. Ja, da hätten bestimmt viel Spaß gehabt.
1: Ja, Frau Schubert. Danke für den Anruf und hat Spaß gemacht und eine schöne Zeit Ihnen.
4: Ja, Ihnen auch. Ich freue mich auf meinen Urlaub nächste Woche.
1: Wohin?
4: Nach Tirol, Sterne gucken.
1: Na klar, was sonst. Genießen Sie es. Tschüss.
4: Dankeschön. Tschüssi.
1: Und morgen Nachmittag spielen wir weiter, haben eine neue Quizfrage für alle Girls und Boys.

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1: 19 Uhr geht's los, heute mit Susanne Sonnenblum. Hallo meine Liebe, schön, ja, dass
2: schön,
1: du da bist.
2: Ja. Hallo.
1: Es gibt spektakuläre Bilder aus der sächsischen Schweiz bei euch, ja?
2: Richtig, denn wann sieht man es schon mal, dass Bäume anfangen zu fliegen? Und genau das ist heute der Fall. Diese Bäume hängen dran an Hubschraubern, aber der Hintergrund ist weniger spektakulär. Es geht um den verheerenden Sturm Ende Juli. Da wurden ja innerhalb von wenigen Minuten wirklich große Teile des Nationalparks zerstört. Und seitdem liegen die Bäume da tatsächlich wie Mikado-Stäbchen übereinander. Gesunde Bäume, kranke Bäume, entwurzelte Bäume. Das muss alles raus. Bloß in dem unwegsamen Gelände ist das gar nicht so einfach. Und deswegen kommt jetzt Hilfe aus der Luft. Und zwar auch aus Österreich. Österreichische Spezialisten helfen, die Bäume dort abzutransportieren. Wie lange das geht. Und tatsächlich auch die spektakulären Bilder dazu dann bei uns.
1: Und es geht um eine, kann man auch sagen, spektakuläre, etwas andere Waschmaschine.
2: Richtig.
1: Wahrscheinlich mit einem riesengroßen Flusensieb.
2: Nicht ganz, aber das ist eine riesengroße Waschmaschine. Ja. Und zwar für einen speziellen Inhalt, nämlich für Feuerwehrschläuche. In Belgern haben sich das zwei Feuerwehrleute ausgedacht. Und wofür diese Waschmaschine gut ist, erklärt uns Danny Domke mal.
3: Ja, wir haben ja Rückstände von den Bränden, zum Beispiel gerade die aktuelle Zeit der Vegetationsbrände. Ja, da haben wir natürlich verbrannten Waldboden und da haftet sich dann ein Schlauchmaterial fest. Und der ist letztendlich giftig für die Kameraden.
2: Und da gibt es bisher Möglichkeiten, die aufwendig in der Waschrinne zu säubern. Also auf jeden Fall mit viel Arbeit. Und die beiden Feuerwehrleute haben sich, wie gesagt, die Waschmaschine einfallen lassen.
1: Cool.
2: Ja, irre, ne?
1: Ja, ja.
2: Und es soll wirklich helfen, dass die Arbeit einfacher wird und dass die Feuerwehrleute sich auf das Eigentliche konzentrieren können. Auch das stellen wir vor, zu sehen dann 19 Uhr im Sachsenspiegel.
1: Mit Susanne Blum, eine schöne Sendung
2: wünsche ich.

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12: 16.30 Uhr.
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13: Abends und nachts ist es klar oder locker bewölkt und trocken. Die Temperatur sinkt auf 19 bis 14 Grad. Morgen wechseln sich Sonne, Wolken und Regenschauer ab. Die Temperatur steigt auf 23 bis 29 Grad. Die Familienherberge St. Ursula in Naundorf in der Sächsischen Schweiz wird Ende November geschlossen. Das hat der Träger der Einrichtung, die Caritas im Bistum Dresden-Meißen, mitgeteilt. Demnach könne die Herberge nicht mehr wirtschaftlich arbeiten, trotz hohen Engagements der Mitarbeiter. In der DDR diente die Caritas-Herberge der Erholung von Müttern und der Ausbildung von Kindergärtnerinnen. Zuletzt bot sie günstige Übernachtungen für finanzschwache Familien. Nach dem Unwetter vor knapp 4 Wochen hat im Rathener Gebiet die nächste Phase der Aufräumarbeiten begonnen. Das Sturmholz am Amselsee und im Bereich der Felsenbühne wird per Helikopter ausgeflogen. Seit gestern ist ein Hubschrauber des österreichischen Spezialunternehmens im Einsatz. Kommende Woche soll ein zweiter hinzukommen. Bei dem Unwetter am 31. Juli waren zahlreiche Bäume umgestürzt und hatten unter anderem die Felsenbühne und die Bergwachtstation beschädigt.
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13: Nach der Sonnenfinsternis am 12. August gibt es morgen früh das nächste Himmelsereignis, und zwar eines, das ohne Schutzbrille beobachtet werden kann, eine partielle Mondfinsternis. Was dabei genau passiert, erklärt uns Frank Bog vom Verein der Sternwarte Dresden-Gönsdorf.
14: Eine partielle Mondfinsternis ist ein astronomisches Ereignis, bei dem sich die Erde genau zwischen Sonne und Mond in die Mitte schiebt. Und dadurch fällt der Schatten der Erde auf den Mond. Und dadurch wird er halt bedeckt. Jetzt nur partiell, das heißt nur etwa 96% des Vollmondes werden durch den Erdschatten bedeckt. Eine kleine Sichel wird noch übrig bleiben. Und das ist eigentlich immer eine recht schöne Sache. Und dadurch, dass man das auch sehr einfach beobachten kann, ohne große notwendige technische Hilfsmittel, ist das etwas, was eigentlich sehr viele Leute interessiert.
13: Für die Beobachtung muss man morgen jedoch zeitig aufstehen, sagt Frank Bog.
14: Ab 4.33 Uhr knabbert sozusagen der Schatten den Mond langsam weg und der Mond wird immer weniger sichtbar. Das Maximum ist dann um etwa 6.13 Uhr erreicht. Dort sind dann also 96% des Mondes bedeckt und nur noch eine kleine Sichel wird sichtbar sein. Mit der Zeit wird dann der Mond wieder aus dem Erdschatten herauswandern, wird also etwas wieder größer werden. Das Ganze allerdings nur bis zum Monduntergang, was an dem Tag um 6.18 Uhr der Fall ist. Formal gesehen kann man es von überall sehen, wenn man einen recht freien Blick in Richtung Südwesten bis Westen hat. Das wäre natürlich günstig, wenn man sich auf eine etwas erhöhte Position begibt, also entweder auf einen Berg oder auf einen höheren Balkon oder ähnliches. Sollten halt in Richtung Westen keine Berge, keine Sträucher, Bäume oder ähnliches den Sicht versperren.
13: Die Wetterbedingungen für morgen seien gut, um die partielle Mondfinsternis zu beobachten, sagte Bog. Es werde weitgehend wolkenfrei sein.
14: Die Sternfreunde der Sternwarte Dresden-Gönsdorf werden dieses Ereignis live verfolgen. Das heißt, wir werden vor Ort sein und interessieren

0: Besetzung war der Kajak-Vierer übrigens vor 2 Jahren Olympiasieger geworden. Das WM-Finalrennen gibt es morgen Nachmittag kurz nach 3. Außerdem war Tom Liebscher-Lutz heute Vormittag im Kajak Einer in seinem Vorlauf Zweiter geworden und zog dadurch ins Halbfinale am Samstag ein. Tipps für das Wochenende. In Bärenstein im Osterzgebirge beginnt am Sonnabend 17 Uhr eine große Marktnacht mit Theater, Live-Musik und kulinarischer Versorgung durch die Anwohner. Soweit die Informationen.
1: Und damit 4:05 kommen wir zum MDR Sachsen Verkehrsservice und beginnen auf der A4 Frankfurt Richtung Dresden am Kreuz Chemnitz in der Überfahrt zur A72 Richtung Leipzig. Behinderung durch einen defekten Pkw. Auf der A13 Richtung Berlin ist die Abfahrt Thiendorf noch für ca. 1,5 Stunden gesperrt. A72 Richtung Leipzig zwischen Pirk und Plauen Ost. 7 Kilometer Stau, ein Unfall hier, 1/2 Stunde kommt drauf. A72 Richtung Leipzig zwischen Zwickau Ost und Stolberg West. 6 Kilometer Stau, Bauarbeiten hier 20 Minuten plus. In Torgau ist in der Dahlener Straße stadtauswärts Stau an einer defekten Ampel. Es wird geblitzt in Görlitz, in der Zittauer Straße, stadteinwärts, am Ortsausgang Ostlingen Richtung Wittschenau und in Wurzen in der Martin-Luther-Straße. Weitere Tipps geben Sie bitte durch unter 0800 6375 637. Besten Dank und eine gute Fahrt wünschen wir.
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Der große Wurf von Alphaville. Hier beim Sachsenradio an diesem 27. Die kürzeste Nachricht des Tages kommt heute von TikTok, YouTube, Snapchat, Instagram, ja, und Co. Und sie lautet: Bitte für Jugendliche verbieten. Das fordern viele der jungen Leute mittlerweile selbst. Gucke an. Laut einer aktuellen Umfrage der Techniker Krankenkasse befürworten bei den 16- und 17-Jährigen eine Mehrheit, 68%, ein Social-Media-Verbot für Jugendliche. Die Kasse sucht nach Lösungen, um Kinder und Jugendliche nachhaltig zu schützen. Damit sie auch nicht gucken können, was Mama und Papa so auf Facebook treiben.

0: Musik von Smokey beim Sachsenradio heute am 27. Die Zahl des Tages ist die 4. Bei manchen fühlt sie sich auch an wie die 40. Ja, seit 4 Tagen sind die Sommerferien in Sachsen zu Ende und viele im Job werden sich fragen, wie Urlaub, war da was? Das Urlaubsgefühl ist weg. Tja, warum ist das so? Warum lässt sich Entspannung nicht in den Alltag rüber retten? Die Frage gebe ich weiter an Emma Rothschild von ARD Verbraucher. Emma, müssten wir länger Urlaub machen oder intensiver? Wo steckt unser Urlaubsproblem?
1: Im Urlaub haben wir ja oft weniger Stressfaktoren, wenig Termine, viel Schlaf und wenig Verpflichtungen. Zu Hause kommt es uns im Vergleich dann besonders viel vor. Psychologen sprechen auch von dem Fade-out-Effekt. Das bedeutet, Entspannung können wir leider nicht auf Vorrat aufbauen. Deswegen vergeht der positive Effekt aus dem Urlaub auch so schnell wieder. Entscheidend ist es also, nicht extra lange Urlaub zu machen, sondern viel wichtiger, die Erholung danach auch regelmäßig in den Alltag zu integrieren. Wenn mir etwas auffällt, was ich besonders schön finde, kann ich mir das auch direkt mal merken, so wie dieser Urlauber hier.
2: Wir waren ja auch zum Beispiel hier im Spa, in der Therme. Und dann dachte ich mir auch so, boah, das ist so entspannt. Warum macht man nicht zu Hause auch so einmal im Monat so ein Spa oder ins Schwimmbad gehen oder irgendwie sowas?
1: Hilfreich ist auch, die Gedanken ganz kurz aufzuschreiben. Ja, und vorplanen. Wenn möglich, 1 bis 2 Tage nach dem Urlaub noch frei haben, erstmal in Ruhe wieder ankommen und außerdem am ersten Arbeitstag den Vormittag frei halten. So kann man sich erstmal einen Überblick verschaffen, was ansteht und eine To-Do-Liste erstellen.
0: Okay, dann kommt aber der 4. Tag, der Job hat uns wieder. Können wir mit bestimmten Verhaltensweisen das Urlaubsgefühl auch im Alltag länger spüren?
1: Ja, und da helfen mir zum Beispiel meine Notizen aus dem Urlaub. Was war besonders schön? Zum Beispiel der Kaffee in Ruhe morgens früh oder die langen Gespräche am Abend. Bewusst dafür Zeit nehmen, muss nicht jeden Tag sein. Außerdem kann man ein Urlaubsfoto ausdrucken und an einem Ort aufhängen, an dem ich immer wieder vorbeilaufe. Ja, und die Kleinigkeiten, die ich mitgebracht habe, auch die nicht im Schrank verstauen, sondern immer mal wieder hervorholen, mit einem Lächeln an die Momente denken. Und auch Gewürze, die mich erinnern, sind ein toller Weg, weil oft verknüpfen wir Geschmäcker und Gerüche besonders stark mit Emotionen. So bleibt der Urlaub auch nachhaltig als emotionaler und gefühlter Ruhepol im Alltag erhalten.
0: Besten Dank, Emma Rothschild von ARD Verbraucher, für diese Tipps. Ich finde hier auch ein Urlaubsbild als Handy-Hintergrundfoto sehr wirksam. Vielleicht ja das von diesem staubigen 42-Grad-Campingplatz.

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6: Kurz vor 5 und wir haben jetzt 21 bis 29 Grad bei uns in Sachsen. 11 Tage nach den Sommerferien. Vielen Dank für die Berichtigung. Ich habe kein Zeitgefühl mehr. Es bleibt weiter trocken. Die Nacht wird eine tropische mit 20 Grad, maximal 15 bis 20 Grad. Und die Wolken nehmen zu. Morgen Nachmittag und Abend sind dann stellenweise Regen und Gewitter möglich. Es wird sehr schwül bei 24 bis 30 Grad nochmal. Und am Samstag gibt es ja nur anfangs noch einzelne Schauer bei 19 bis 26 Grad. Der Sonntag bleibt sonnig trocken bei 21 bis 27 Grad.
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7: Mit Andreas Kalb. Schönen guten Tag. Am Flughafen Leipzig-Halle hat es erneut einen Vorfall mit einer Drohne gegeben. Nach der Sichtung mussten zwei Flugzeuge umgeleitet werden, darunter ein Ferienflieger. Der Vorfall hatte sich gestern Nachmittag ereignet, wie MDR Sachsen-Reporter Dirk Henze berichtet.
8: Es bestand zu keiner Zeit eine Bedrohung, aber das wurde erst im Nachhinein klar. Das Passagierflugzeug befand sich im Landeanflug auf Schkeuditz, als über dem Nachbarort Großkugel eine Drohne gesichtet wurde. Wer sie entdeckte, ist noch unklar. Sofort griffen die Sicherheitsmaßnahmen, das Flugzeug stieg wieder auf, Umleitung nach Dresden. Kurz darauf dann Entwarnung. Wie die Polizei bestätigt, hatte ein Hausbesitzer mit Luftaufnahmen Sanierungsarbeiten an seinem Heim festhalten wollen. Per Drohne, die aber zu keiner Zeit das Flughafengebiet berührte. Private Drohnen in Flughafennähe sind keine Seltenheit. Solche Störfälle gibt es laut deutscher Flugsicherung immer wieder. Ein Flugzeug deshalb umzuleiten, ist indes ungewöhnlich. In diesem Fall aber wohl besondere Vorsichtsmaßnahme, nachdem vor wenigen Wochen eine mit Sprengstoff beladene Drohne ins Schkeuditzer Flughafengebiet eingedrungen war.
7: Nach den schweren Sturmschäden in der sächsischen Schweiz werden umgestürzte Baumstämme mit einem Hubschrauber ausgeflogen. Wie der Staatsbetrieb Sachsenforst mitteilte, bringt er das Sturmholz im 5-Minuten-Takt aus dem Schadensgebiet. Das sei die einzige Möglichkeit, die Bäume aus dem schwer zugänglichen Gelände zu holen. Ein Sprecher erklärte, der Bereich um den Amselsee gleiche einem Mikado-Spiel aus übereinanderliegenden Stämmen. Ab der kommenden Woche solle ein zweiter Hubschrauber aushelfen. Vor 3 Wochen hatte ein Unwetter das Gebiet um den Amselsee und die Felsenbühne Rathen schwer verwüstet. Ein Mensch kam dabei ums Leben. In Deutschland sind in diesem Jahr rund 16.000 Menschen an den Folgen hoher Temperaturen gestorben. Zu diesem Ergebnis kommt eine Auswertung des Robert-Koch-Institutes. Die meisten hitzebedingten Todesfälle gab es demnach an den besonders heißen Tagen Ende Juni und Anfang August. Laut Statistik sind vor allem die Altersgruppen ab 75 Jahren betroffen. Der Paritätische Gesamtverband rief die Bundesregierung mit Blick auf den Bericht zum Handeln auf. Besonders Pflegeeinrichtungen und Kitas bräuchten dringend einen besseren Hitzeschutz durch Kühltechnik und moderne Dämmung. André Rankel ist neuer Bundestrainer der Eishockey-Nationalmannschaft der Männer. Der langjährige Nationalspieler wurde offiziell vom Deutschen Eishockeybund vorgestellt. Rankel verbrachte als Profi seine gesamte Karriere bei den Eisbären Berlin und wurde insgesamt 7-mal deutscher Meister. Das waren Nachrichten von MDR Sachsen. 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
6: Und damit kurz nach 5, 3 nach zum MDR Sachsen Verkehrsservice. A4 Frankfurt Richtung Dresden am Kreuz Chemnitz in der Überfahrt zur A72 Richtung Leipzig. Behinderung durch einen defekten PKW. Auf der A13 Richtung Berlin ist die Abfahrt Thiendorf wegen Reparaturarbeiten noch für eine Stunde gesperrt, voraussichtlich. A72 Richtung Leipzig zwischen Pirk und Plauen-Ost 7 Kilometer Stau nach einem Unfall, halbe Stunde plus. In Torgau in der Dahlener Straße statt auswärts Stau an einer defekten Ampel. Die Blitzer stehen in Görlitz in der Zittauer Straße stadteinwärts am Ortsausgang Ostling Richtung Wittichenau und in Wurzen in der Martin-Luther-Straße. Wenn Sie noch einen Tipp haben, können Sie gerne anrufen unter 0800 6375 637. Der Service ist kostenfrei. Gute Fahrt wünschen wir.
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6: Und wir gucken gleich aufs Nacht- und Morgenwetter für alle Mondfinsternisgucker mit Ralf Valencia im Wetterstudio.

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1: Mit unserem Experten Ralf Valencia. Hallo Ralf.
2: Ja, schönen guten Morgen, schönen guten Tag.
1: Ja, kleiner Service für alle, die sich zeitig wecken lassen, wie du schon sagst, für die Mondfinsternis. Wie wird's?
2: Ja, es wird auf jeden Fall eine Nacht geben, wo wir recht wenige Wolken haben. Wenn überhaupt, dann gibt es die Wolken von der Region Leipzig bis zum Vogtland. Die kommen nämlich im Laufe der Nacht hereingezogen. Das Problem mit der Mondfinsternis ist allerdings so ein bisschen die Uhrzeit, denn der Mond geht quasi schon unter und auf der anderen Seite geht die Sonne schon auf. Deswegen wird man gerade in Sachsen, also obwohl die Wolken da sind, relativ wenig davon haben. Denn 6.18 Uhr ist schon Sonnenaufgang in Halle. Das heißt, da sind wir also schon aus Sachsen raus. Dementsprechend geht es ungefähr so 10 Minuten eher in Görlitz los. Und die größte Verdeckung vom Mond, die haben wir allerdings auch erst so gegen 6.13 Uhr. Das heißt, es wird ein bisschen schwierig, das Ganze zu sehen. Aber man kann sich darauf freuen und wer ein bisschen höheren Standpunkt hat, der wird das auf jeden Fall hinkriegen.
1: Gut. Dann geht's weiter mit Sonne, mit Regen?
2: Ja, es geht morgen dann so weiter, dass die Wolken von Westen her dichter werden und dann morgen im Laufe des Tages gibt's Schauer und Gewitter, die nach Sachsen hereinziehen und die können durchaus auch mal kräftig sein. Die Nacht selber wird für einige vielleicht eine tropische Nacht werden, gerade so in der Region Leipzig und Richtung Vogtland. Dort bleiben wir bei 20 Grad, ansonsten geht's runter bis auf 15 Grad. In der Oberlausitz schaffen wir sogar 11 Grad und morgen gibt's dann zwischen den dichten Wolken auch immer mal ein bisschen Sonne, aber dann auch wirklich mal kräftige Schauer und Gewitter. Und je nachdem, wo man ist, sind 24 bis 30 Grad möglich. Am längsten trocken bleibt es im Osten von Sachsen. Dort wird es allerdings im Laufe des Tages dann auch schwül und windig.
1: Das war's dann erstmal mit den 30 Grad?
2: Das war's mit den 30 Grad. Es geht Richtung Wochenende mit den Temperaturen ein klein wenig zurück, aber wir bleiben insgesamt noch im sommerlichen Bereich. Das heißt so um die 20 bis 26 Grad. Das Wochenende selber ist relativ trocken. Richtung neue Woche wird es dann wechselhafter und in der zweiten Wochenhälfte geht es dann mit den Temperaturen auch weiter zurück.
1: Okay, besten Dank erstmal. Schönen Abend, Ralf Valencia.
2: Bis denn.
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0: die Mary hier beim Sachsenradio. Eine schöne Feierabendzeit wünschen wir Ihnen mit uns. Und vielleicht haben Sie schon gehört, im Sachsenradio in der sächsischen Schweiz, da fliegen rund um Rathen derzeit Bäume durch die Luft. Eine Spezialfirma aus Österreich bringt die Ende Juli bei einem heftigen Sturm umgestürzten Bäume aus dem Wald. Hubschrauberpilot Philipp Schwegler blickt da von oben auf die gewaltigen Schäden.
1: Also jetzt das Ausmaß von dem Schaden, das ist schon speziell, möchte ich sagen. Also das haben wir jetzt beim Reinfliegen, wo wir herkommen sind, haben wir uns das einmal kurz aus der Luft angeschaut. Das ist schon gewaltig. Das habe ich jetzt so auch noch nicht gesehen. Das Holzen an sich ist für unser tägliches Brot eigentlich. Das machen wir natürlich im Alpenraum deutlich mehr, wie jetzt da im Flachland.
0: Wichtig für den Piloten ist die Einweisung durch die Bodencrew, die mitten im Wald steht.
1: Wir kommen rein, die Flughelfer sagen mir ein grobes Gewicht und dann wird das wirklich stehend abgesägt und ich trage den Baum sofort ab, oder? Und das liegende Holz, das liegt halt am Boden, ich kriege ein grobes Gewicht, was das ungefähr wiegt, ziehe an und dann wird das rausgeflogen aus dem Wald.
0: Das sind 150 Flüge am Tag, der grandiose Blick entschädigt bei diesem Job.
1: In der Abendsonne noch wieder zurückfliegen, wo wir unseren Hubschrauber stationiert haben, das ist natürlich schon eine super schöne Location da in der sächsischen Schweiz. Das macht schon was her mit dem Elbtal da, also das ist schon super. Ja,
0: zum Glück gibt es Kameras, die das Ganze einfangen. Die Bilder sehen wir 19 Uhr nachher im MDR Sachsenspiegel.

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3: Halb sechs ist es, 17.30 Uhr.
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5: Und jetzt um 17.30 Uhr schauen wir schon mal auf die kommende Nacht. Da wird es klar oder locker bewölkt. Die Temperatur sinkt auf 19 bis 14 Grad. Morgen wechseln sich dann Sonne, Wolken und Regenschauer ab. Die Temperatur steigt auf 23 bis 29 Grad.
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5: Am 31. Juli hat ein schweres Unwetter rund um Rathen massive Schäden angerichtet. Knapp 4 Wochen später laufen die Aufräumarbeiten immer noch. Jetzt kommt auch ein Hubschrauber zum Einsatz. Rebecca Haugwitz war heute Vormittag vor Ort.
6: Der Hubschrauber kreist über der Sächsischen Schweiz und verschwindet immer wieder zwischen den Felsen. Er soll dort Sturmholz herausholen, wo normale Forstmaschinen nicht hinkommen. Dafür ist gestern eine Spezialfirma aus Österreich angerückt, Einsatzleiter Peter Weißenbacher.
7: Der Pilot startet vom Tankplatz weg, startet zur Waldfläche. In der Waldfläche sind 2 Positionen eingeteilt. Da ist jeweils ein Flugeinweiser von unserer Firma, der mit Funk mit dem Piloten verbunden ist, plus ein Forstarbeiter mit Motorsäge. Weil sollte eine Last zu schwer sein, dann wird die durch den Forstarbeiter abgeschnitten und so zerkleinert, dass die vom Gewicht her für den Hubschrauber passt. Dann werden die Lasten angehängt. Dann fliegt der Hubschrauber zum Abladeplatz, dann klinkt er das am Abladeplatz aus und dann geht das Gleiche wieder von vorne los.
6: Ungefähr alle 5 Minuten geht es so hin und zurück. Trotzdem werden die Aufräumarbeiten noch länger dauern. Etwa 2 Wochen sind für den Hubschraubereinsatz geplant. Wanderer müssen sich also weiterhin Ausweichrouten suchen, sagt Uwe Bormeister von der Nationalpark- und Forstverwaltung Sächsische Schweiz.
8: Gesperrt sind die Bereiche rund um den Amselsee, Felsenbühne bis zur Straße Ziegenrücken. Das sind die Haupteinsatzgebiete aktuell in der Schadholzberäumung. Die sind zum einen natürlich im Rahmen der Bearbeitung gefährlich für die Besucher und zum anderen werden sie benötigt, um das Holz entsprechend und die Arbeiten zu organisieren.
6: Für den nahegelegenen Kurort Rathen geht es dabei auch um eine der bekanntesten Bühnen Sachsens. Die Felsenbühne liegt mitten im Schadensgebiet. Auch dort soll nach dem Sturm möglichst bald wieder Normalität einkehren. Landesbühnenintendant Manuel Schöbel blickt hoffnungsvoll auf die kommende Saison.
9: Wir freuen uns sehr, dass alle Zeichen auf grün stehen für die nächste Saison, dass wir im April wieder anfangen können, Theaterstücke vorzubereiten und dass wir ab Mitte Mai wieder spielen können. Im Moment spielen wir an Ausweichspielstätten, freuen uns sehr, dass wir willkommen geheißen wurden. Und dann schauen wir alle voraus, ob wir im Verlaufe Ende September, Anfang Oktober, so wie gewohnt, anfangen können, Winterfest machen auf der Felsenbühne und gleichzeitig Reparaturarbeiten vornehmen. Die Reparaturarbeiten werden aber diesmal etwas ausführlicher ausfallen.
5: Danke, Rebecca Haugwitz, für den Bericht. Die Familienherberge St. Ursula in Naundorf in der Sächsischen Schweiz wird Ende November geschlossen. Das hat der Träger der Einrichtung, die Caritas im Bistum Dresden-Meißen, mitgeteilt. Demnach kann die Herberge nicht mehr wirtschaftlich arbeiten, trotz hohen Engagements der Mitarbeiter. In der DDR diente die Caritas-Herberge der Erholung von Müttern und der Ausbildung von Kindergärtnerinnen. Zuletzt bot sie günstigen Urlaub für finanzschwache Familien. Unbekannte haben einen Mann aus Meißen in den vergangenen Jahren um 185.000 Euro betrogen. Wie die Polizei mitteilte, hatte der heute 74-Jährige über das Internet mit den Betrügern kommuniziert. Diese gaben sich als Frauen aus, die in angeblichen Notlagen geraten waren. Letztlich wies ihn das Finanzamt auf die Betrugsmasche hin. Erst dann wandte er sich an die Polizei. Kanute Tom Liebscher-Lutz vom KC Dresden ist mit dem Kajakvierer bei der Welt.

0: morgen früh 4.30 Uhr. Soweit die Infos.
1: Und hier ist der MDR Sachsen Verkehrsservice. A4 Frankfurt Richtung Dresden am Kreuz Chemnitz in der Überfahrt zur A72 Richtung Leipzig. Behinderung durch einen defekten Pkw. Auf der A13 Richtung Berlin ist die Abfahrt Thiendorf noch gesperrt wegen Reparaturarbeiten für eine halbe Stunde circa. A72 Richtung Leipzig zwischen Pirk und Plauen Ost. Stau an der geräumten Unfallstelle, eine Viertelstunde kommt drauf. Es wird geblitzt in Görlitz in der Zittauer Straße, stadteinwärts, in Niederwürschnitz, am Schrebergarten in beiden Richtungen, am Ortsausgang Ostling Richtung Wittschenau und in Wurzen in der Martin-Luther-Straße. Ergänzen können Sie sehr gern, entwarnen auch unter 0800 6375 637 und eine gute Fahrt mit Fleetwood Mac.
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0: Stadt mit Claudius hier beim Sachsenradio. Habe ich da gerade Schiff gehört? Ja, da packt einen doch sofort die Reiselust. 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Und einer wird da definitiv keine Sekunde zögern. Mein Nachbar, der Boschert Heinz, als alter Reisefan.
1: Das war der Hugo, mein Gutster. Also mit Reisen, da kriegst du mich wirklich immer. Ja. Ich fahre da sogar mit der Bahn. Ich liebe ja Verspätung, also wirklich.
0: Wie? Du liebst Verspätung?
1: Na jetzt mal, da stieg zum Beispiel einer aus dem ICE aus und wollte wissen, wo die nächste Telefonzelle ist.

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6: Na, heute noch Kino. Es ist Donnerstag, Kino-Donnerstag. Die neuen Filme laufen an in den Kinos, die mehr und mehr Besucher zählen, haben wir vorhin gehört. Das lag auch daran, dass viele für 2-3 Stunden mal die Kühle gesucht hatten während der absoluten Hitzezeit. Und jetzt wird auf den Herbst gewartet, der auch ins Kino zieht. Hier ist schon mal ein Lockmittel. Unser Kinoexperte Peter Beddes mit seinen Filmtipps.
7: Die Welt irgendwann in der Zukunft. Eine Pandemie hat den Großteil der Menschheit dahingerafft.
8: Die Welt von damals existiert nicht mehr. Hier gibt's nur uns. Da draußen zählt nur eins: töten oder getötet werden.
7: Der Hobbypilot Big Hick hat nur noch seinen Hund und seine kleine Cessna. Regelmäßig hört er sich um, ob es sonst irgendwo noch Zivilisation gibt.
9: Ich habe eine Stimme über Funk gehört.
10: Sam. Mein Name ist Hick.
11: Ich bin Seema.
12: Er ist ein Fremder. Wir haben hier überlebt, weil wir Regeln haben, wie man mit Fremden umgeht.
11: Er hat aber echt einen Kaffee.
7: Und Hick sieht, wird ja auch von Jacob Elordi gespielt, sehr gut aus. Das Ende der Sterne des mittlerweile 88-jährigen Sir Ridley Scott ist eine bemerkenswerte Dystopie. Kein Film, der nur auf Action setzt, sondern einer, der sehr viel Herz hat und die Frage stellt, wo man in Zeiten der Krise Menschlichkeit findet. Apropos Blick in die Zukunft.
13: Hier ist WKCFM. Wir bringen euch in Stimmung, denn heute ist die Nacht der Nächte.
7: Nacht der Nächte bedeutet, dass künftig in den USA nur in einer Nacht im Jahr jeder mit jedem Sex haben darf. In dieser besonderen Nacht treffen Owen und Ellie immer wieder aufeinander.
14: Wie wär's mit dir und mir?
15: Nein, du willst doch nur dein Ding versenken.
14: Was willst du mit deinem Ding tun? Oder Dingern?
15: Dingern? Was denkst du denn, was da unten bei mir los ist?
14: Das weiß ich noch nicht.
7: One Night Only ist eine doch schon ziemlich bezaubernde Rom-Com über eine immer prüder werdende Gesellschaft, in der vor allem die Chemie stimmt zwischen den Hauptdarstellern Callum Turner und Monica Barbaro. Vor 2 Jahren gab es den sehr turbulenten französischen Film Oh la la, wer ahnt denn sowas in den Kinos? Nun bekommt das Hin und Her um die Ergebnisse von Gentests und wie viel Franzose man sein kann einen zweiten Teil.
16: Auf unsere Hochzeit, ohne Drama und ohne Streitereien.
7: Das geht natürlich nicht. Es werden neue Tests gemacht mit spannenden Resultaten, wer welche Ahnen hat.
17: Shukran, wohl bekommt's. Trotzdem kann man Shukran sagen.
18: Na schön, Sultan.
17: Shukran.
18: Shakira. Da hat sich der Sprachkurs bezahlt gemacht.
7: Oh la la 2, neue Tests, neues Chaos. Nicht unbedingt die Neuerfindung der Komödie, aber insgesamt doch sehr sympathisch.
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5: Kurz vor 6 Uhr, wir gehen mit 21 bis 29 Grad in den Radioreport mit Andreas Kalb und dann in die deutsche Hitparade mit Bodo Giesner. In der Wettersparte teilen sich dieser Donnerstag und der Freitag morgen die Temperaturparadenspitze der Woche. Morgen wird es nochmal so warm wie heute, aber schwüler. Denn am Nachmittag und am Abend kommen stellenweise Regen und Gewitter auf. Am Samstag gibt es nur anfangs noch einzelne Schauer bei 19 bis 26 Grad. Der Sonntag bleibt sommersonnig trocken bei 21 bis 27 Grad. Ich bin Teschners Mike. Schönen Abend erstmal.
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6: Mit Andreas Kalb und diesen Themen. Erneuter Drohnenvorfall am Flughafen Leipzig-Halle. Mehr als 1000 Vermisste nach Sturzflut im Himalaya. Und wir haben einen sächsischen Entwickler auf der Spielemesse Gamescom besucht. Am Flughafen Leipzig-Halle hat es erneut einen Vorfall mit einer Drohne gegeben. Das Flugobjekt war gestern im Bereich von Großkugel aufgestiegen. Zwei Flugzeuge, darunter ein Ferienflieger im Landeanflug, mussten umgeleitet werden. Wie die Polizei MDR Sachsen mitteilte, hatte eine Privatperson die Drohne gestartet, um Sanierungsarbeiten an einem Haus zu filmen. Eine Bedrohung habe nach ersten Erkenntnissen nicht bestanden. Anfang August war am Flughafen Leipzig-Halle eine mit Sprengstoff beladene Drohne entdeckt worden. Die Sicherheitsmaßnahmen waren im Anschluss verstärkt worden. Darunter ist eine Drohneneinheit zur Abwehr. Nach der Sturzflut im Himalaya-Gebirge werden noch immer mehr als 1400 Menschen vermisst. Einsatzkräfte haben in Nepal und Tibet bislang 362 Tote geborgen. Aus der betroffenen Region berichtet Lena Bodewein.
7: Am zweiten Tag nach der Katastrophe gibt es Erzählungen vom Überleben. Wir waren im Obergeschoss. Das Wasser stieg bis dorthin an und überflutete es. Der Boden war voller Schlamm. Wir konnten nicht dorthin gehen, wo ich wohne, weil der Schlamm es unmöglich machte. So erzählt es der 92-jährige Kedarnath Barajuli, Reporter der Nachrichtenagentur AFP. Er ist gerade so davongekommen. Er gehört wie hunderte anderen zu denen, die von der nepalesischen Armee und anderen Helfern gerettet wurden. Mit Booten, Hubschraubern und Baggern. Nur so gelangen die Helfer durch den allgegenwärtigen Schlamm. Aber es gibt auch Erzählungen von Verlust. Hier liegt der Stationsobere des Altenheims direkt vor mir. 4 bis 5 Leichen wurden von dort schon abtransportiert. Der Ortsvorsteher Binod Chitrakar weiß, dass noch mehr Tote zu betrauern sein werden. Nepals Polizei und Katastrophenschutzbehörde haben die Zahlen der Vermissten am Donnerstag weiter erhöht. Und da Satellitenaufnahmen zeigen, dass komplette Dörfer in den Bergregionen verschwunden sind, wird die Opferzahl wohl noch weiter steigen. Ein großer Teil der Vermissten stammt aus dem Ausland, aus Indien beispielsweise. Von dort hatten sich hunderte Pilger auf den Weg zum Berg Kailash gemacht. Für Hindus ist er heilig, weil er als spirituelle Heimat des Gottes Shiva gilt. Aber auch Bergwanderer, Trekkingtouristen aus aller Welt, von den USA bis Australien, befinden sich unter den Vermissten. Ein Gletschersturz hat, so der jetzige Stand, nach Meinung von Forschenden die Flutwelle ausgelöst. Ein hunderte Meter breites Stück Eis ist über Kilometer hinweg in die Tiefe gestürzt und wurde dabei wohl zu einer Lawine aus Wasser, Staub und Geröll pulverisiert. Seit Jahren warnen Forscher vor den Folgen des Klimawandels in der Himalaya-Region.
6: Ein Bericht von Lena Bodewein. Seit 2 Jahren gibt es im Chemnitzer Archäologiemuseum das Café Julius, kein rein gastronomischer Ort. Betreiberin Nirit Sommerfeld veranstaltet dort unter anderem die Reihe Gespräche auf dem goldenen Sofa. Nach ihren Angaben sind die Veranstaltungen dem städtischen Vermieter zu politisch. Deshalb soll das Café Julius nun schließen. In der Sachsen-Reporterin Dani Striese hat das Café noch einmal besucht.
8: Wohnzimmeratmosphäre hat es, das Café Julius im Erdgeschoss mit gemütlichen Sesseln, Sofa, schöne dekorierte Tische und einen tollen Ausblick in die Stadt. Besonders im vergangenen Kulturhauptstadtjahr brummte das Geschäft hier, sagt Inhaberin Nirit Sommerfeld. Eigentlich wollte sie ihren Mietvertrag verlängern, doch wegen ihrer Veranstaltungsreihe, bei der Jüdinnen und Juden über selbstgewählte Themen sprechen können, wurde sie sich mit ihrem Vermieter, der städtischen Gebäudegesellschaft GGG, nicht einig.
9: Dann kam die Aussage, dass die Veranstaltung weder antisemitisch noch extremistisch noch politisch sein dürfe. Dann habe ich gesagt, okay, über antisemitisch diskutiere ich mit Ihnen nicht. Ich bin die Nachfahrin eines Holocaust-Opfers. Sie sind vielleicht Nachfahren von Tätern. Das weiß ich nicht. Das interessiert mich auch nicht. Aber ich lasse mich nicht von Deutschen hier sagen, dass irgendwas, was ich tue, antisemitisch ist. Ich habe so viel jüdisches Leben in diese Stadt gebracht, wie sie überhaupt noch nie hatte.
8: Das Café hat sie nach ihrem Großvater Julius Sommerfeld, einem Chemnitzer Juden, benannt, der von den Nationalsozialisten ermordet wurde. Zur Eröffnung gab es viel Lob, doch die politischen Diskussionsrunden im Café sorgten für Zündstoff. Israel-Kritik, der Umgang mit Palästinensern, Gesprächspartner, die von Völkermord in Gaza sprechen. Das machte Sommerfeld in bestimmten Kreisen unbeliebt.
9: Dann habe ich gesagt, wissen Sie, es ist sehr unangenehm für Sie, es weiß ich, das zu hören, aber meine Erfahrung, die ich jetzt hier mache, sagt mir, mit toten Juden können Sie wahnsinnig gut umgehen, aber mit lebenden Juden, die eine Meinung haben, die ihnen vielleicht nicht gefällt, das mögen sie dann nicht.
8: Die Besucher ihres Cafés und ihrer erfolgreich laufenden Veranstaltungen können die Kritik an der 64-Jährigen nicht nachvollziehen.
10: Das kann man nicht verstehen. Man muss offen sein. So ein gutes Kaffee und so eine engagierte Frau. Ich finde es unmöglich.
11: In einem freien Land sollte man auch eine politische Meinung als Unternehmer äußern dürfen oder eine Haltung haben dürfen, die überaus friedlich ist und sich für Frieden und für Menschen einsetzt. Das würde ich auch unterstützen. Deshalb sind wir heute auch nochmal da.
8: Bedauern äußert auch die Leiterin des Landesarchäologiemuseums Sabine Wolfram. Denn das Café Julius im Erdgeschoss hat das Museum bereichert.
12: Für uns ein großer Verlust. Wohlwissend, dass die Museumsgastronomie nicht einfach ist, weil sie immer an den Öffnungszeiten des Hauses hängt. Ja, wir werden das Café sehr vermissen und hoffen, finden bald eine neue Lösung.
8: Auch wenn Nirit Sommerfeld mit ihrer israelkritischen Haltung polarisiert, Museumsleiterin Wolfram will nicht zusehen, wie die Diskussionsreihe Goldenes Sofa untergeht. Da Nirit Sommerfeld nicht mehr im Café die Gesprächsrunden veranstalten darf, sollen sie künftig ein paar Meter weiter im Foyerbereich des Museums laufen. Und heute Abend geht's auch schon los.
6: Ein Bericht aus Chemnitz von Dani Striese. In Köln wird in dieser Woche wieder gespielt. Die größte Computerspielemesse Gamescom lockt mehr als 350.000 Gamer aus aller Welt in die Stadt. Mittendrin Spieleentwickler aus Sachsen. Auf dem Stand des Freistaates präsentiert sich in diesem Jahr auch ein junges Leipziger Spielestudio. MDR Sachsen-Reporter Lars Tunschei stellt die Menschen dahinter vor.
13: Für Steven Listermann ist die erste Gamescom mit seinem eigenen Spiel ein emotionaler Moment.
14: Ich war einmal als Kind hier, mein Bruder, das ist jetzt 18 Jahre her. Und jetzt bin ich zurück und stelle hier aus. Und es war tatsächlich so, als ich vor der Messehalle stand, da kamen mir kurz die Tränen vor Freude, weil sich das so surreal angefühlt hat.
13: Vivid heißt das Spiel des jungen Leipzigers. Darin erlebt man die Welt aus der Perspektive einer Pflanze. Regen lässt sie wachsen, Dürre, Umweltverschmutzung und andere zufällige Ereignisse setzen ihr zu. Wie die Pflanze darauf reagiert, um zu überleben, bestimmt der Spieler. Um Vivid in die Welt zu bringen, gründete Listermann gemeinsam mit Martin John das Leipziger Studio Team Nava Games. Kennengelernt haben sie sich in einem IT-Betrieb.
14: Und da kam auch die Idee von Vivid auf, weil ich gesehen habe im Lager, wie viele Geräte, weil die Lizenzen ablaufen, einfach verschrottet werden. Und dann kam der Gedanke auf, das kann es doch nicht sein. Wir müssen irgendwie die Leute darauf aufmerksam machen, wie wir mit unserem Planeten umgehen.
13: Vivid war geboren. Listermann arbeitete 2 Jahre lang im Austausch mit der Uni Leipzig an seinem Anspruch, Bildung und Spielspaß zu verbinden. John war sofort Feuer und Flamme.
15: Ja, wie anders kann man die meisten Menschen erreichen als mit Videospielen heutzutage? Von daher möchten wir einfach Aufmerksamkeit für Biodiversität, Nachhaltigkeit das generelle Zusammenleben schaffen und dadurch einfach die Zukunft ein Stückchen besser machen.
13: Und nun zeigen die beiden Leipziger ihr Spiel zum ersten Mal den Besuchern der Indie Arena auf der Gamescom.
14: Ja, es ist erstaunlich zu sehen, wie unterschiedliche Leute das Spiel spielen. Manche Leute sind halt Hardcore-Gamer. Gestern war auch eine Biologin am Stand, wie ich gehört habe, und die hatte ein großes Grinsen drauf.
13: Gerade spielt ein Fachbesucher aus Kalifornien das Spiel. Hochkonzentriert regelt er und schiebt er, bis er schließlich am Ziel ist. Seine Pflanze hat überlebt.
16: It was really fun.
13: Das hat richtig Spaß gemacht. Ich habe selber eine ganze Menge Pflanzen zu Hause. Und es ist echt so, als würde man seiner Pflanze beim Wachsen zuschauen. Und auch zukünftige Geschäftspartner konnten die beiden Leipziger von ihrer Idee begeistern, sodass Vivid weiter wächst und vielleicht schon bald erblüht.
6: Ein Bericht von der Spielemesse Gamescom von Lars Tonschein. Das war der Radioreport mit Andreas Kalb. 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
17: Und hier ist der MDR Sachsen Verkehrsservice A17 Richtung Prag. In der Abfahrt Dresden-Prohlis steht ein defektes Fahrzeug. Und alle aktuellen Blitze, sie stehen auf der B174 zwischen Klein-Olbersdorf und Gordau, in Niederwürschnitz am Schrebergarten. Vorsicht hier in beiden Richtungen. Geblitzt wird am Ortsausgang Ossling Richtung Wittichenau und in Wurzen ein Blitzer in der Martin-Luther-Straße. Sollten Sie noch was gesehen haben, Staus, Blitzer oder Verkehrsbehinderungen, nutzen Sie bitte unsere kostenlose Verkehrshotline. Nummer dafür ist die 0800 6375 637. Schnell und aktuell der MDR Sachsen Verkehrsservice.
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17: Und genau diese deutsche Hitparade gibt's in 30 Minuten, 18.30 Uhr, die aktuelle Wertung mit 15 Platzierungen und natürlich mit den drei Neuvorstellungen. Vorher starten wir den Abend mit deutscher Musik und den Anfang machen heute die Großstadtfreunde mit Karussell.
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Unterm Strich Jeanette Biedermann, eine Sängerin und Schauspielerin. Weiter geht's gleich mit Schöner Scherbenhaufen von Mark Foster. Vorher In deiner kleinen Welt von Philipp Dittberner.

Aline Cohen war das mit immer noch da. Gleich gibt's hier die 695. Ausgabe der deutschen Hitparade. Vorher haben wir noch Zeit für einen Titel von Joe Carpenter.

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1: Es ist jetzt 18.30 Uhr. Schönen guten Abend. Die Nacht wird klar oder locker bewölkt. Die Temperatur sinkt auf 19 bis 14 Grad. Morgen wechseln sich Sonne, Wolken und Regenschauer ab. Die Temperatur steigt auf 23 bis 29 Grad. Die Familienherberge St. Ursula in Naundorf in der Sächsischen Schweiz wird Ende November geschlossen. Das teilte der Träger der Einrichtung, die Caritas im Bistum Dresden-Meißen, mit. Demnach kann die Herberge nicht mehr wirtschaftlich arbeiten, trotz hohen Engagements der Mitarbeiter. In der DDR diente die Caritas-Herberge der Erholung von Müttern und der Ausbildung von Kindergärtnerinnen. Zuletzt bot sie günstigen Urlaub für finanzschwache Familien. Nach dem Unwetter vor knapp 4 Wochen hat im Rathener Gebiet die nächste Phase der Aufräumarbeiten begonnen. Das Sturmholz am Amselsee und im Bereich der Felsenbühne wird per Helikopter ausgeflogen. Seit gestern ist der Hubschrauber eines österreichischen Spezialunternehmens im Einsatz. Kommende Woche soll ein zweiter hinzukommen. Bei dem Unwetter am 31. Juli waren zahlreiche Bäume umgestürzt und hatten unter anderem die Felsenbühne und die Bergwachtstation beschädigt. Die Sternwarte Dresden-Görnsdorf lädt Frühaufsteher morgen zur Beobachtung einer partiellen Mondfinsternis ein. Frank Brug vom Verein der Sternwarte Dresden-Görnsdorf sagte uns dazu:
2: Ab 4.33 Uhr knabbert sozusagen der Schatten den Mond langsam weg und der Mond wird immer weniger sichtbar. Das Maximum ist dann um etwa 6.13 Uhr erreicht. Dort sind dann also 96% des Mondes bedeckt und nur noch eine kleine Sichel wird sichtbar sein. Formal gesehen kann man es von überall sehen, wenn man einen recht freien Blick in Richtung Südwesten bis Westen hat. Das wäre natürlich günstig, wenn man sich auf eine etwas erhöhte Position begibt, also entweder auf einen Berg oder einen höheren Balkon oder ähnliches. Sollten halt in Richtung Westen keine Berge, keine Sträucher, Bäume oder ähnliches den Sicht versperren.
1: Das Dresdner Ordnungsamt hat 7 unerlaubte Grillfeuer im Stadtgebiet gelöscht. Wie die Stadtverwaltung mitteilte, kontrollierte das Amt gestern vor allem Elbwiesen und Kiesgruben. Es verhängte Geldbußen zwischen 30 und 100 Euro. Soweit die Informationen.
3: Und hier ist der MDR Sachsen Verkehrsservice. A17 Richtung Prag in der Abfahrt Dresden-Prohlis steht ein defektes Fahrzeug. Vorsicht, auf der B173 Chemnitz-Dresden im Bereich Hetzdorf sind Schafe auf der Fahrbahn. Und die aktuellen Blitzer, sie stehen auf der B174 zwischen Klein-Olbersdorf und Gornau. Geblitzt wird in Niederwürschnitz am Schrebergarten. Vorsicht hier in beiden Richtungen. Und Blitzer haben wir noch am Ortsausgang Ossling Richtung Wittichenau. Sollten Sie Staus oder Blitzer melden, dann nutzen Sie bitte unsere kostenlose Verkehrshotline. Die Nummer dafür 0800 637 5637. Schnell und aktuell der MDR Sachsen Verkehrsservice.
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3: Schön, dass Sie am Radio sind. Los geht's sofort mit der aktuellen Wertung. Unser Schlusslicht der letzten Woche ist auch diese Woche wieder das Schlusslicht. Stefan Zauner und Petra Manuela, du hast mein Leben repariert.

0: Stefan Zauner, Petra Manuela, du hast mein Leben repariert, die siebte Woche dabei. Einmal können Sie sich noch platzieren. Diese Woche Platz 15. Von 11 auf 14 geht's für Linda Hesse und Kleinstadt Casanova.
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1: Da gibt's noch ein Knutschen dran. Kleinstadt Casanova, Linda Hesse, in dieser Woche unser Platz 14. Sie ist die 8. Woche dabei und kann sich nächste Woche nicht mehr platzieren. Platz 13 an Charlene, du willst es doch auch.

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1: Die Sterne lügen, Matthias Reim in der Wertung der deutschen Hitparade auf Platz 12. Von 10 auf 11, Anna-Maria Eilfeld, so wie ein Feuerwerk.

Annemarie Eifert, so wie ein Feuerwerk in dieser Woche, Platz 10. Aufgeholt in dieser Woche von 14 auf 10 haben Peter Maffay und Johannes Oerding. Ein Leben lang ist nicht lang.

Um drei Plätze haben sie sich verbessert. Peter Maffay, Johannes Oerding, ein Leben lang ist nicht lang. Von 7 auf 9, Alessa, zwischen deinen Zeilen.

Die Österreicherin Alessa, zwischen deinen Zeilen, bei uns in der Wertung auf Rang 9. Platz 8 hat sich nicht verändert. Andreas Zaron, wir sind Disco.

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7: Gleich in der nächsten Stunde verrate ich Ihnen, wie es auf den vorderen Plätzen aussieht. Doch vorher...
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7: Die Nacht bleibt trocken bei 20 bis 15 im Osten bei 11 Grad. Morgen überwiegen die Wolken, zwischendurch gibt's etwas Sonne und wiederholt ziehen Schauer, auch kräftige Gewitter durch. Bei 24 bis 30 Grad wird es zunehmend schwül und windig. Am Wochenende wechseln sich Sonne, teils auch dichte Wolken ab, dazu nur noch einzelne Schauer. Die Temperatur geht etwas zurück auf maximal 26 Grad.
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9: Mit Andreas Kalb. Schönen guten Abend. Am Flughafen Leipzig-Halle hat es erneut einen Vorfall mit einer Drohne gegeben. Das Flugobjekt war gestern im Bereich von Großkugel aufgestiegen. Zwei Flugzeuge, darunter ein Ferienflieger im Landeanflug, mussten umgeleitet werden. Wie die Polizei MDR Sachsen mitteilte, hatte eine Privatperson die Drohne gestartet, um Sanierungsarbeiten an einem Haus zu filmen. Eine Bedrohungslage habe nach ersten Erkenntnissen nicht bestanden. Anfang August war am Flughafen Leipzig-Halle eine mit Sprengstoff beladene Drohne entdeckt worden. Die Sicherheitsmaßnahmen waren im Anschluss verstärkt worden. Darunter ist eine Einheit zur Drohnenabwehr. Nach den schweren Sturmschäden in der sächsischen Schweiz werden umgestürzte Baumstämme mit einem Hubschrauber ausgeflogen. Das sei die einzige Möglichkeit, das Sturmholz aus dem schwer zugänglichen Gelände zu holen, sagte Sachsens Forstminister von Breitenbuch, MDR Sachsen.
10: In diesem richtig felsigen Gelände mit diesen steilen Türmen ist das wirklich nicht einfach, das Holz abzusägen, was ja teilweise zersplittert ist. Und dann eben entsprechend kann es nur mit einem Hubschrauber austransportiert werden. Da haben wir uns jetzt für dieses teure Verfahren entschlossen. Aber wir machen wirklich ja nur die Ecken jetzt, die wirklich so steil sind. Wir können dann andere Ecken mit dem Seilkran bearbeiten oder auch mit normalen Harvester. Insofern kommen wir dann auch in Verfahren, die sparsamer sind. Und wir hoffen natürlich, das Holz zu bergen. Das Holz bringt auch gutes Geld zurzeit. Die Holzpreise sind hoch. Insofern gibt es da auch nochmal einen Ausgleich zu den Kosten. Und wir hoffen eben aber vor allem zielgerichtet, dass wir in diesem Herbst die Sache beenden können und dann im nächsten Jahr hier wieder alles so ist wie eigentlich vor diesem Ereignis.
9: Die 6 beschlagnahmten Tiger aus einer Privathaltung in Schkeuditz haben sich in ihrem neuen Zuhause in Spanien gut eingelebt. Wie die zuständige Tierschutzorganisation mitteilte, haben die Raubkatzen erstmals das 3000 Quadratmeter große Außengehege erforscht. Das zeige, dass sie langsam Vertrauen in ihre neue Umgebung fassen. Die Tiger stammen aus der Privathaltung einer ehemaligen Zirkusartistin. Das Landratsamt Nordsachsen hatte 6 ihrer 8 Raubkatzen in Schkeuditz abgeholt. Mitte Mai war ein Tiger aus der Anlage ausgebrochen und hatte einen Pfleger angefallen. Der 72-Jährige starb 2 Monate später in einem Krankenhaus. Die Polizei hatte den frei herumlaufenden Tiger erschossen. RB Leipzig trifft in der Fußball-Champions League erneut auf Real Madrid. Das ergab die Auslosung für die Ligaphase am Abend. Das Spiel wird in Madrid ausgetragen. Ein weiterer Gegner der Sachsen ist Manchester City. Die Engländer kommen dafür nach Leipzig. Bayern München spielt unter anderem gegen Arsenal London und Atletico Madrid. Borussia Dortmund muss ebenfalls gegen Arsenal sowie Inter Mailand antreten. Stuttgart spielt unter anderem gegen Brügge. Das waren Nachrichten von MDR Sachsen. 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
7: Und hier ist der MDR Sachsen Verkehrsservice. A17 Richtung Prag. In der Abfahrt Dresden-Brohlis steht ein defektes Fahrzeug. Vorsicht, auf der B173 Chemnitz-Dresden im Bereich Hetzdorf sind Schafe auf der Fahrbahn. In Pulsnitz ist die Wittgensteiner Straße wegen eines Feuerwehreinsatzes gesperrt. Und die aktuellen Blitzer, die stehen auf der B174 zwischen Klein-Olbersdorf und Gornau. Geblitzt wird in Niederwürschnitz am Schrebergarten. Vorsicht hier in beiden Richtungen. Und einen Blitzer haben wir noch am Ortsausgang Ostling Richtung Wittichenau. Sollten Sie noch was gesehen haben, Staus, Blitzer oder Verkehrsbehinderung, nutzen Sie bitte unsere kostenlose Verkehrshotline. Die Nummer dafür ist die 0800 6375 637. Schnell und aktuell der MDR Sachsen Verkehrsservice.
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7: Und hinein geht's in Stunde 2 mit der ersten Neuvorstellung, heute von Wolfgang Petri. Er wurde 1975 bei einem Auftritt in einer Diskothek vom Produzententeam Toni Hendrik und Karin Hartmann entdeckt. Und so begann seine musikalische Karriere. Es folgten zahlreiche Hits, wie zum Beispiel Der Himmel brennt, Wahnsinn, Verlieben, Verloren, Vergessen, Verzeihen, Bronze, Silber und Gold. Und ich könnte die Liste ewig lang fortsetzen. Zu seinem 50. Bühnenjubiläum wird es ein Jubiläumsalbum geben. Es nennt sich Ein Leben lang. Und wir hören schon mal rein in dieses Album mit unserer Neuvorstellung Nummer 1. Wolfgang Petri, Morgengold.
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0: Ah, wieder mal der typische Wolfgang Petrisand und zur Neuvorstellung Nummer 1, Morgengold. Neuvorstellung 2 von Lea. Die Sängerin heißt mit bürgerlichen Namen Lea Maria Becker. Sie wurde in Kassel geboren. Nach der Schulzeit verbrachte sie ein halbes Jahr in Argentinien, arbeitete dort in einer Einrichtung für Kinder. Und diese Erfahrung inspirierte sie zu dem Lied Kennst du das? Später studierte sie dann Sonderpädagogik, Musik und das Ganze in Hannover. Und mit 15 begann sie dann damals unter ihrem Vornamen Lea Marie Videos mit Piano-Pop bei YouTube einzustellen und ihre Ballade Wo ist die Liebe hin wurde mehr als 3 Millionen Mal geklickt und somit begann ihre Karriere. Bei uns ist sie heute die Neuvorstellung Nummer 2. Lea, mit dir alleine sein.
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unsere Neuvorstellung Nummer 2, Lea, mit dir alleine sein. Fehlt noch die dritte Neuvorstellung, diese kommt von Jay Alexander. Er stammt gebürtig aus Pforzheim. Er absolvierte ein Studium an der Musikhochschule Karlsruhe als staatlich geprüfter Opernsänger und Gesangspädagoge. Bekannt wurde der Tenor unter anderem durch das erfolgreiche Klassik-Crossover-Projekt Marshall und Alexander. Musikalisch geht er seit März 2026 völlig neue Wege und das werden wir gleich hören. Und zwar mit unserer Neuvorstellung Nummer 3. Gibt es uns noch Alexander J.

Und das waren sie, unsere drei Neuvorstellungen für diese Woche hier in der Deutschen Hitparade. Beim MDR Sachsen Radio, Jay Alexander, gibt es uns noch Neuvorstellung 3. Lea als Neuvorstellung Nummer 2, mit dir alleine sein. Und Wolle Petri mit Morgengold, das war die Neuvorstellung Nummer 1. Sie sind gefragt, diese Neuvorstellung zu platzieren oder überhaupt die Wertung dieser Deutschen Hitparade mitzubestimmen. Das geht am schnellsten und am einfachsten kurz nach 20 Uhr im Internet unter mdrsachsenradio.de. Da klicken Sie die Deutsche Hitparade an und klicken für Ihre persönliche Nummer 1. Oder Sie schicken Ihre persönliche Nummer 1 auf einer Postkarte und schicken diese an MDR Sachsen, das Sachsenradio 01060 Dresden, Kenmore, Deutsche Hitparade. Und bis Dienstag 12 Uhr muss Ihre Wertung hier bei uns sein, egal ob die Wertung auf dem Postweg oder die Wertung im Internet. Und wichtig ist, Sie müssen jede Woche neu abstimmen. Schicken Sie auch bitte mit Ihrer Wertung einen Musikwunsch, denn Musikwünsche erfülle ich Ihnen immer, wenn es die Zeit erlaubt in der Sendung, und das ist meistens am Ende der zweiten Stunde. Aber jetzt geht's weiter in die aktuelle Wertung. Letzte Woche 5, diese Woche Platz 7 für Francine Jordi, Nur für eine Sommernacht.

Die dritte Woche dabei, zwei Plätze hat sie eingebüßt. Fran Senior, die nur für eine Sommernacht in dieser Woche Platz 7. Ebenfalls zwei Plätze eingebüßt in dieser Woche hat Isa Jansen. Mit 99 Kilometer geht's auf Rang 6.

99 Kilometer. Isa Jansen war das in dieser Woche unser Platz 6. Und damit kommen wir zur ersten Neuvorstellung aus der letzten Sendung. Cora, mit dir würde ich gern steigt ein auf Platz 5.

Die erste Neuvorstellung aus der letzten Woche platziert sich auf Rang 5. Cora, mit dir würde ich gern. Kommen wir auch gleich zur Neuvorstellung Nummer 2. Celine Born, dich gehen zu lassen. Sie schafft es auf Anhieb auf Rang 4.

0: Celine Bon, letzte Woche Neuverstellung, diese Woche unser Platz 4, dich gehen zu lassen.
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0: Und weiter in der Wertung der deutschen Hitparade hier beim MDR Sachsenradio. Gleich gibt's die Spitzengruppe, vorher die Aussteiger der Woche.
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0: Nach 8 Wochen automatisch raus, Anthony Weiss, In einem anderen Leben. Letzte Woche Platz 2.
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0: auch Helene Fischer ist nach 8 Wochen automatisch raus. Heute Nacht, letzte Woche Platz 13. Und Markus, letzte Woche Neuverstellung, hat es nicht in die Wertung geschafft mit Astronaut. Und damit rein in die aktuelle Spitzengruppe von 6 auf Platz 3. Gilbert, alles bleibt anders.

Gilbert, alles bleibt anders und es ist okay. Letzte Woche Platz 6, diese Woche unser Platz 3. Von 3 letzte Woche auf die 2 in dieser Woche geht's für Wolfgang Ziegler. Das Beste an mir.

0: Wolfgang Ziegler von 3 auf Platz 2, das Beste an mir. Gleich gibt's die aktuelle Nummer 1, vorher aber noch den Schnelldurchlauf.
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0: Wolfgang Petri, Neuvorstellung Nummer 1, Morgen Gold. Lea, mit dir alleine sein, Neuvorstellung Nummer 2.

0: Jay Alexander, die dritte Neuvorstellung, gibt es uns noch?
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0: Und die Wertung in dieser Woche, Platz 15, du hast mein Leben repariert, Stefan Zauner und Petra Manuela, die siebte Woche dabei, einmal können sie sich noch platzieren. Raus aus der Wertung nach acht Wochen automatisch ist Linda Hesse mit Kleinstadt Casanova. Diesmal nochmal Platz 14.

0: Platz 12 hat sich nicht verändert. In dieser Woche Matthias Reim, Die Sterne lügen.
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0: nicht. Platz 11 in der deutschen Hitparade hier beim MDR Sachsen Radio. Annemarie Eifelt, So wie ein Feuerwerk.
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0: Peter Maffay und Johannes Oerding, in der sechsten Woche verbessern sie sich von 14 auf 10. Ein Leben lang ist nicht lang. Zwischen deinen Zeilen, Alessa, Platz 9.

0: Letzte Woche 4, diese Woche Platz 6 für Isa Jansen. 99 Kilometer. Neu eingestiegen auf Platz 5, Cura, mit dir würde ich gern.
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0: die höchste Neuansteigerin, Céline Born, dich gehen zu lassen, Platz 4.

Wolfgang Ziegler, Platz 2, das Beste an mir. Und das ist hier unsere aktuelle Nummer 1, Ramon Roselli, Küss mich.

Ramon Roselli, die Nummer 1 in der deutschen Hitparade beim MDR Sachsenradio, aber er ist die 8. Woche dabei und somit automatisch raus. Und das heißt, nächste Woche gibt's eine neue Nummer 1. Weiter geht's bei uns mit Ihren Musikwünschen. Der erste, Vivien Lind, ich fühle mich stark an deiner Seite.

Und damit kommen wir zum Geburtstag der Woche. Letzte Woche feierten unter anderem Vigi Leandros, Achim Petri und heute feiert Markus seinen 67. Geburtstag. Seine ersten Erfolge hatte er gut vor 45 Jahren, damals in der Zeit der Neuen Deutschen Welle, mit seinen Songs wie Ich will Spaß, Schön sind wir sowieso, das Duett mit Nena, Kleine Taschenlampe brennt und viele, viele weitere Hits. Von hier aus allen Geburtstagskindern und natürlich auch Markus zum heutigen Geburtstag. Alles Gute.

Unser Geburtstagskind heute, Markus. Und weiter geht's mit Ihren Musikwünschen. Gleich Christian Deusen. Hallo Neuanfang. Vorher Orange Blut. Die Welt steht still.

Und es war sie, die deutsche Hitparade hier beim MDR Sachsen Radio, die Sendung 695. Am Mikrofon für Sie war Bodo Giesner. Gleich gibt's aktuelle Nachrichten, Wetter- und Verkehrsmeldungen und danach den ARD-Abend. Ich wünsche Ihnen einen schönen Abend.

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1: Um 20 Uhr mit Andreas Kalb. Am Flughafen Leipzig-Halle hat es erneut einen Vorfall mit einer Drohne gegeben. Nach der Sichtung mussten zwei Flugzeuge umgeleitet werden, darunter ein Ferienflieger. Der Vorfall hatte sich gestern Nachmittag ereignet, wie MDR Sachsen-Reporter Dirk Henze berichtet.
2: Es bestand zu keiner Zeit eine Bedrohung, aber das wurde erst im Nachhinein klar. Das Passagierflugzeug befand sich im Landeanflug auf Schkeuditz, als über dem Nachbarort Großkugel eine Drohne gesichtet wurde. Wer sie entdeckte, ist noch unklar. Sofort griffen die Sicherheitsmaßnahmen, das Flugzeug stieg wieder auf, Umleitung nach Dresden. Kurz darauf dann Entwarnung. Wie die Polizei bestätigt, hatte ein Hausbesitzer mit Luftaufnahmen Sanierungsarbeiten an seinem Heim festhalten wollen. Per Drohne, die aber zu keiner Zeit das Flughafengebiet berührte. Private Drohnen in Flughafennähe sind keine Seltenheit. Solche Störfälle gibt es laut deutscher Flugsicherung immer wieder. Ein Flugzeug deshalb umzuleiten, ist indes ungewöhnlich. In diesem Fall aber wohl besondere Vorsichtsmaßnahme, nachdem vor wenigen Wochen eine mit Sprengstoff beladene Drohne ins Schkeuditzer Flughafengebiet eingedrungen war.
1: Nach den schweren Sturmschäden in der sächsischen Schweiz werden umgestürzte Baumstämme mit einem Hubschrauber ausgeflogen. Wie der Staatsbetrieb Sachsenforst mitteilte, bringt er das Sturmholz im 5-Minuten-Takt aus dem Schadensgebiet. Das sei die einzige Möglichkeit, die Bäume aus dem schwer zugänglichen Gelände zu holen. Ein Sprecher erklärte, der Bereich um den Amselsee gleiche einem Mikado-Spiel aus übereinanderliegenden Stämmen. Ab der kommenden Woche solle ein zweiter Hubschrauber aushelfen. Vor 3 Wochen hatte ein Unwetter das Gebiet um den Amselsee und die Felsenbühne Raten schwer verwüstet. Ein Mensch kam dabei ums Leben. Aus der Talsperre Pöhl im Vogtland sind 2 Leichen geborgen worden. Wie die Polizei mitteilte, holten Taucher die leblosen Körper aus dem Stausee. Dabei handelt es sich demnach um 2 Männer im Alter von 28 und 41 Jahren, die nach einem Badeunglück vermisst wurden. Sie waren Ende Juni von einem Tretboot ins Wasser gegangen und von der starken Strömung abgetrieben worden. Eine Frau hatte sich mit dem Boot ans Ufer gerettet. Mehrere Suchaktionen nach den Männern waren erfolglos geblieben. RB Leipzig trifft in der Fußball-Champions League erneut auf Real Madrid. Das ergab die Auslosung für die Liga-Phase. Das Spiel wird in Madrid ausgetragen. Ein weiterer Gegner der Sachsen ist Manchester City. Die Engländer kommen dafür nach Leipzig. Bayern München spielt unter anderem gegen Arsenal London und Atletico Madrid. Borussia Dortmund muss ebenfalls gegen Arsenal sowie Inter Mailand antreten. Stuttgart empfängt Brügge und ebenfalls Atletico Madrid. Das Wetter. In der Nacht sinken die Temperaturen auf 15 Grad, im Osten des Freistaates bis auf 11 Grad. In den Morgenstunden ziehen dann neue Schauer über das Vogtland. Morgen erwartet uns ein Mix aus Sonnenregen und teils kräftigen Gewittern. Die Temperaturen steigen bis auf 30 Grad.
0: Und hier ist der Verkehrsservice für den ARD-Abend. Die A2 Richtung Hannover ist zwischen Eisleben und Allerengersleben wegen Löscharbeiten gesperrt. Zurzeit Stau bis Bornstedt. Und die A4 Richtung Frankfurt ist zwischen Apolda und Weimar nach einem LKW-Unfall gesperrt. Die A9 Richtung München ist zwischen Niemeck und Kleinmarzehns wegen Reparaturarbeiten bis morgen früh ca. 6 Uhr gesperrt. Zurzeit 3 Kilometer Stau. Die letzte freie Abfahrt ist Brück. Und auf der A39 Richtung Wolfsburg ist die Abfahrt Salzgitter-Liebenstedt Nord Richtung Lengette nach einem Unfall gesperrt. Und die A71 Richtung Schweinfurt ist zwischen Arnstadt Süd und Stadt Ilm wegen Wartungsarbeiten im Tunnel Behring bis morgen früh ca. 6 Uhr gesperrt. Und die B244 Schöningen-Wernigerode ist zwischen Schmatzfeld und dem Abzweig Redebber nach einem Unfall immer noch gesperrt. Und damit wünsche ich Ihnen weiterhin gute Fahrt durch den Abend.
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0: Schönen Donnerstagabend. Ich bin Christiane Weber vom MDR aus Thüringen. Und das ist Michael Jackson. Und er erzählt uns jetzt einen Krimi in perfektem Pop-Down-Thriller.

Boyband aus den 90ern im ARD Abend. Ist auch toll. Babe, Caught in the Act. Und jetzt hören wir gleich Wuthering Heights, den ganz großen Hit von Kate Bush. Bezieht sich ja auf den Roman von Emily Brontë. Ich glaube, ist vor allen Dingen ein Frauenroman. Und der ist ja auch schon oft verfilmt worden, aber noch nie so wie mit Schauspielerin Margot Robbie und Jacob Elordi. Sie spielt Catherine, er den verführerischen Heathcliff. Ist ja vor einiger Zeit auch bei uns in den Kinos gelaufen. Mittlerweile gibt's den auch bei dem ein oder anderen Streaming-Anbieter. Und der Film, der ist wirklich sehr, sehr düster. Und manchmal auch wie so ein Musikclip erzählt. Es geht ja um eine verbotene, tragische Liebe. Es wird sehr viel gestöhnt, gelitten und geliebt. Hinterher, da wusste ich dann nicht so richtig, ob das jetzt einfach eine Verfilmung ist, die in die Zeit passt oder total daneben. Aber ich musste immer hingucken. Das ist ja schon mal was. Jetzt müssen wir hinhören bei Kate Bush und Wuthering Heights im ARD-Abend.

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1: Schöner Pop aus Deutschland hier im ARD-Abend. Max Giesinger, 80 Millionen. Und jetzt kommen wir zu Paul Young. Der hatte ja seinen ersten großen Hits in den 80ern. Er ist jetzt schon über 40 Jahre im Geschäft, tritt auch immer noch auf, ist Anfang des Jahres, in diesem Jahr, 70 Jahre alt geworden und heute ist er sehr froh, dass er sein ganzes Geld, das er in jungen Jahren doch reichlich verdient hat, nicht verprasst hat, sondern gut angelegt hat. In einem Interview, da hat er vor einer Weile mal gesagt, für die Tantiemen seines Nummer 1 Hits Wherever I Lay My Head, da hat er sich ganz vernünftig eine Eigentumswohnung gekauft. Mich würde jetzt interessieren, was er sich für Come Back and Stay gekauft hat, aber es macht nichts, es ist einfach ein toller Song. Paul Young, Come Back and Stay.

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5: 20.33 Uhr haben wir es und hier ist der Verkehrsservice für den ARD-Abend. Die A2 Richtung Hannover ist zwischen Eisleben und Allerengersleben wegen Löscharbeiten immer noch gesperrt. Zurzeit staut sich der Verkehr bis Bornstedt. Und die A4 Richtung Frankfurt ist zwischen Apolda und Weimar nach einem LKW-Unfall gesperrt. Die A9 Richtung München ist zwischen Niemeck und Kleinmarzehns wegen Reparaturarbeiten bis morgen früh ca. um 6 gesperrt. Zurzeit 3 Kilometer Stau. Die letzte freie Abfahrt ist Brück. Und auf der A39 Richtung Wolfsburg ist die Abfahrt Salzgitter-Liebenstedt Nord Richtung Lengette nach einem Unfall gesperrt. Und die A71 Richtung Schweinfurt ist zwischen Arnstadt Süd und Stadt Ilm wegen Wartungsarbeiten im Tunnel Beringen bis morgen früh um 6 gesperrt. Das war's von unserer Seite. Damit wünsche ich Ihnen weiterhin gute Fahrt durch den Abend.

Könige der sanften Balladen hier im ARD-Abend, Michael Bublé mit Everything. Der Mann hat sein erstes Geld übrigens damit verdient, auf Hochzeiten zu singen. Also wenn diese Paare heute noch glücklich miteinander verheiratet sind, dann können die sich ja echt freuen, dass sie sich Michael Bublé damals leisten konnten. Und sie können sich jetzt gleich freuen auf drei Männer, die versuchen, sich einen Reim auf die Welt zu machen. Ist gar nicht so einfach. Dann heißt es im ARD-Abend wieder Gipfeltreffen mit Thorsten Schröder, Johann König und Olaf Schubert.

0: gibt ja so viele Songs, in denen es auch um Autos geht, dass wir gerne mit ihnen unterwegs sind, dass unser Zeitgefühl auf langen Reisen ein anderes sein kann. Oder wie hier bei den Cars in Drive, wie aufregend es ist, sich von jemandem, in dem man verliebt ist, nach Hause bringen zu lassen. Mit dem Auto. 20 Uhr und 49 Minuten haben wir es jetzt und ich sage das, weil wir immer um diese Zeit ungefähr laden wir Sie ein im ARD-Abend zum Gipfeltreffen. Das gibt es auch zum Anschauen in der ARD-Mediathek, zum Anhören in ARD-Sounds und jetzt bei uns.
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2: Reality-TV.
3: Johann, bist du ein Freund des realistischen Televisionären?
4: Ich habe das ein bisschen verfolgt, aber das, ich würde es eigentlich zusammenfassen in einem Format, dass man sagt, ich bin ein Star, ich bin nackt, ich bin auf einer einsamen Insel, ich esse Ziegenanus und muss am Ende noch einen Partner finden.
5: Ja.
4: Dass man alles in einem hat, in einem Format.
3: Okay.
4: Ja. Also man wird nackt abgeworfen.
5: Ja. Ich finde,
4: auf eine einsame Insel.
5: Andersrum. Ich finde, so Ureinwohner aus dem Amazonasgebiet, die sollten einfach tagsüber in Bottrop abgesetzt werden. Zusehen. Weißt du, was ich meine?
4: Ja.
5: Es kann ja nicht sein, dass wir immer in der Wildnis landen mit unseren Cargohosen, sondern dass wirklich auch mal die Yanomami, die Tellerlippenkrieger vom Amazonas, in Gelsenkirchen-Buhe zusehen, wie sie jetzt von Backwerk irgendwas zu schnabulieren kriegen mit ihrem Speer. Das will ich mir gerne mal ansehen.
3: Das ist schön.
5: Wenn die erste Straßenbahn erlegt wurde von so einer Gruppe. Da bin ich dabei. Sofort. Guck
3: ich. Ich kenne hier welche beim MDR. Ich könnte mir vorstellen, dass wir da heute vielleicht noch was zu Papier bringen.
5: Mhm.
3: Und dann nächste Woche geht's los.
5: Ja, bin ich dabei.
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1: mit Andreas Kalb um 21 Uhr. Am Flughafen Leipzig-Halle hat es erneut einen Vorfall mit einer Drohne gegeben. Das Flugobjekt war gestern im Bereich von Großkugel aufgestiegen. Zwei Flugzeuge, darunter ein Ferienflieger im Landeanflug, mussten umgeleitet werden. Wie die Polizei MDR Sachsen mitteilte, hatte eine Privatperson die Drohne gestartet, um Sanierungsarbeiten an einem Haus zu filmen. Eine Bedrohungslage habe nach ersten Erkenntnissen nicht bestanden. Anfang August war am Flughafen Leipzig-Halle eine mit Sprengstoff beladene Drohne entdeckt worden. Die Sicherheitsmaßnahmen waren im Anschluss verstärkt worden. Darunter ist eine Einheit zur Drohnenabwehr. Der Leipziger Straßenbahnhersteller Heiterblick hat sein Insolvenzverfahren beendet und die Produktion wieder aufgenommen. Das Unternehmen war im Frühjahr 2025 in Zahlungsschwierigkeiten geraten und hatte ein Sanierungsverfahren in Eigenregie gestartet. Unter dem neuen Eigentümer, dem polnischen Pesa-Konzern, sieht sich Heiterblick nun gut aufgestellt, mit größtenteils unveränderter Belegschaft, wie Unternehmenssprecher Volker Heck MDR Sachsen sagte.
2: Die Auftragslage ist gut. Natürlich führt ein solches Insolvenzverfahren auch zu einer Menge Unsicherheit. Das hat Heiterblick aber sehr gut gesteuert und bewältigt. Natürlich haben Zulieferer viele Fragen. Die Arbeitnehmer waren zeitweise in Kurzarbeit. Das ist aber auch schon beendet. Sind jetzt 250 Leute wie vorher auch. Und dazu kommt, dass der neue Eigentümer Pesa auch gesagt hat, wir wollen mit Heiterblick wachsen Richtung Westeuropa. Pesa bedient ja sehr stark die osteuropäischen Märkte. Deswegen hat Heiterblick da sehr gute Aussichten und jetzt auch mit Pesa einen sehr starken Partner.
1: Nach den schweren Sturmschäden in der sächsischen Schweiz werden umgestürzte Baumstämme mit einem Hubschrauber ausgeflogen. Wie der Staatsbetrieb Sachsenforst mitteilte, bringt er das Sturmholz im 5-Minuten-Takt aus dem Schadensgebiet. Das sei die einzige Möglichkeit, die Bäume aus dem schwer zugänglichen Gelände zu holen. Ein Sprecher erklärte, der Bereich um den Amselsee gleiche einem Mikado-Spiel aus übereinanderliegenden Stämmen. Ab der kommenden Woche solle ein zweiter Hubschrauber hinzukommen. Vor 3 Wochen hatte ein Unwetter das Gebiet um den Amselsee und die Felsenbühne Rathen schwer verwüstet. Ein Mensch kam dabei ums Leben. Die Menschen in Sachsen haben im zweiten Quartal dieses Jahres mehr Geld verdient. Wie das Statistische Landesamt mitteilte, stiegen die Reallöhne im Vergleich zum Vorjahresquartal im Schnitt um 1,8%. Dabei wurde die Inflation bereits berücksichtigt. Laut Statistik hat sich die positive Entwicklung seit dem Jahr 2023 damit fortgesetzt. Ein wesentlicher Faktor sei die Anhebung des gesetzlichen Mindestlohns gewesen. Das Wetter. In der Nacht sinken die Temperaturen auf 15 Grad, im Osten des Freistaates bis auf 11 Grad. In den Morgenstunden ziehen dann über das Vogtland neue Regenwolken nach Sachsen. Morgen erwartet uns ein Mix aus Sonne, Regen und teils kräftigen Gewitterwolken bei 30 Grad.
0: Und hier ist der Verkehrsservice für den ARD-Abend. Die A1 Hamburg Richtung Lübeck ist zwischen dem Kreuz Bargteheide und Bad Oldesloe wegen Bauarbeiten bis morgen früh um 6 gesperrt. Und die A1 Hamburg Richtung Lübeck ist zwischen dem Kreuz Bargteheide. Hatten wir doch schon mal. Muss ich jetzt mal gucken, warum geht das nicht? Ja doch, jetzt sind wir bei der A1. Köln-Euskirchen ist zwischen Köln-Bocklemünd und Kreuz-Köln-West die Autobahn wegen Wartungsarbeiten im Tunnel Löwenich bis um 5 Uhr morgen früh gesperrt. Und die A2 Richtung Hannover ist zwischen Alsleben und Allerengersleben wegen eines Feuerwehreinsatzes gesperrt. Zurzeit Stau bis Bornstedt. Die Umleitung über die B1 ist nicht mehr befahrbar im Moment. Und die A9 Richtung München ist zwischen Niemeck und Kleinmarzins wegen Reparaturarbeiten bis ca. 6 Uhr morgen früh gesperrt. Zurzeit staut sich der Verkehr. Und die A9 Richtung München ist zwischen Bitterfeld-Wolfen und Halle nach einem Unfall gesperrt. Und die A52 Essen Richtung Düsseldorf ist zwischen Essen-Kettwig und dem Kreuz Breitscheid nach einem Unfall gesperrt. Dort landet ein Rettungshubschrauber. Und die A71 Richtung Schweinfurt ist zwischen Arnstadt Süd und Stadt Ilm wegen Wartungsarbeiten im Tunnel Beringen bis morgen früh um 6 gesperrt. Eine ganze Menge los noch. Und damit wünsche ich Ihnen weiterhin gute Fahrt.
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0: Heute vom NDR aus Erfurt. Ich bin Christiane Weber. Wünsche Ihnen einen schönen Donnerstagabend. Und es ist Zeit für die Band Heart. Mit den beiden tollen Sängerinnen. All I Wanna Do Is Make Love To You.

Content CC. I'm not in love. Ich bin nicht verliebt. Das sagen wir ja ganz gerne, wenn wir doch sehr, sehr verliebt sind und alles abstreiten. Unglücklich verliebt zu sein, das zählt wirklich zu den härtesten Momenten in unserem Leben. Glücklich verliebt zu sein ist dagegen einfach. Besonders ja am Anfang reiht sich oft ein perfekter Moment an den anderen und alles ist rosarot. Aber perfekte Momente können ja manchmal auch nur ganz kurz sein. Zum Beispiel, weil die Bratwurst auf der Party gerade so perfekt schmeckt. Die Nachbarin heute vielleicht einfach nur freundlich gegrüßt hat, das Enkelkind von Herzen gelacht hat oder einfach nur, weil wir gerade den ARD-Abend hören und nebenbei bügeln. Auch das kann manchmal ein perfekter Moment sein. Wann hatten Sie zuletzt so einen schönen kleinen perfekten Moment? ard-abend@mdr.de. Wir sind auf der Suche nach Geschichten von perfekten Momenten.

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1: Man kann auch einen Popsong über Glühwürmchen schreiben. Old City hat es getan hier mal, die Abend Fireflies. Wann hatten Sie zuletzt einen perfekten Moment, also wo alles im Flow war und Sie genau da waren, wo Sie gerade sind? Also nicht mit Ihrem Herzen oder mit Ihrem Geist irgendwo anders. Die Beate aus Pirna hatte so einen Moment gerade in ihrem Urlaub. Da war sie unter anderem auch mit einer Freundin 2 Tage lang unterwegs auf die Spitze des Watzmanns. So richtig mit Übernachtung auf der Hütte zwischendurch. Respekt, Beate, als die beiden dann oben angekommen waren sie natürlich total erschöpft, lagen sich aber glücklich in den Armen und alles war gut. Beate, das ist, finde ich, ein sehr, sehr großer, perfekter Moment. Wir nehmen hier im ARD-Abend aber auch die Kleinen. Also für mich war das heute Morgen zum Beispiel die erste Tasse Kaffee mit einem Keks auf dem Balkon und die Sonne war plötzlich da. Das war super. Sie können noch anrufen bei uns 0800 80 80 110. Und uns Geschichten erzählen von ihrem kleinen, perfekten Moment.

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8: 21.32 Uhr Minuten haben wir es und hier ist der ARD Verkehrsservice für den Abend. Die A1 Hamburg Richtung Lübeck ist zwischen Kreuzberg der Heide und Bad Oldesloe wegen Bauarbeiten bis morgen früh um 6 gesperrt. A1 Osnabrück Richtung Münster zwischen Ladbergen und Münster Nord, 8 Kilometer Stau an der Baustelle. Dort brauchen Sie mittlerweile 20 Minuten länger. Und die A1 Köln-Euskirchen ist zwischen Köln-Bockle und dem Kreuz Köln-West wegen Wartungsarbeiten im Tunnel Löwenich bis morgen früh um 5 gesperrt. Die A2 Richtung Hannover ist zwischen Eisleben und Allerengersleben wegen eines Feuerwehreinsatzes gesperrt. Zurzeit staut sich der Verkehr bis Bornstedt und die Umleitung über die B1 ist nicht befahrbar. Die A9 Richtung München ist zwischen Niemeck und Kleinmarzins wegen Reparaturarbeiten bis ca. 6 Uhr morgen früh gesperrt. Die Auffahrt Kleinmarzins ist ebenfalls gesperrt und die A9 Richtung München ist zwischen Bitterfeld-Wolfen und Halle nach einem Unfall gesperrt und die A52 Essen Richtung Düsseldorf zwischen Essen-Kettwig und Kreuz-Breitscheid 4 Kilometer Stau nach einem Unfall. Und dann haben wir noch als letzte Meldung die A71 Richtung Schweinfurt ist zwischen Arnstadt Süd und Stadt Ilm wegen Wartungsarbeiten im Tunnel Behring bis morgen früh um 6 gesperrt. Und damit wünsche ich Ihnen weiterhin da, wo es geht, gute Fahrt und ansonsten Geduld.

tolles Duett von Bryan Adams und Melanie C. When You're Gone hier im ARD-Abend. Und im ARD-Abend sind wir auf der Suche nach ihren Glücksmomenten. Und die scheinen manchmal sehr groß zu sein, wie bei Rudolf. Er hat geschrieben über ARD-abend@mdr.de und der Rudolf hat heute vor 2 Jahren eine traurige, lebensbedrohende Diagnose bekommen. Es folgten OPs, Strahlentherapie und Venencocktails alle 6 Wochen, also erlebt. Er wacht jeden Tag auf. Glücksmoment, schreibt der Rudolf. Er trinkt jeden Abend ein Glas Champagner auf sich selbst. Glücksmoment. Und er hört jeden Abend den ARD-Abend. Noch ein Glücksmoment. Er lebt jeden Tag einfach intensiv und da kommen ganz viele Glücksmomente zusammen. Ich beglückwünsche Sie, Rudolf, zu dieser super Einstellung.

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Puppet Schulz mit seinem ganz großen, dramatischen Hit. Sehnsucht hier im ARD-Abend. Und jetzt hören wir Lost Frequency. Und das ist ein Song, der ist wirklich ein Welthit geworden und der Beweis dafür, dass es wirklich manchmal gar nicht viel dazu braucht, um ein Welthit zu werden. 4 Akkorde reichen, dazu eine tolle Stimme und ein Beat, also der für mich so klingt, als würde der Sommer nie ganz zu Ende gehen. Ist natürlich leider Quatsch, der Sommer geht irgendwann zu Ende. Aber mit Reality, da haben ein belgischer DJ und Produzent gemeinsam mit dem niederländischen Sänger Yannick Dewey ein Song in die Welt gebracht, der uns ganz kurz das Gefühl geben kann, ach, es ist okay, nicht genau zu wissen, wie es immer weitergeht. Das kann auch Freiheit bedeuten, wenigstens für gute 2 Minuten, jetzt im ARD-Abend. 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
1: Um 22 Uhr mit Andreas Kalb. Am Flughafen Leipzig-Halle hat es erneut einen Vorfall mit einer Drohne gegeben. Das Flugobjekt war gestern im Bereich von Großkugel aufgestiegen. Zwei Flugzeuge, darunter ein Ferienflieger im Landeanflug, mussten umgeleitet werden. Wie die Polizei MDR Sachsen mitteilte, hatte eine Privatperson die Drohne gestartet, um Sanierungsarbeiten an einem Haus zu filmen. Eine Bedrohungslage habe nach ersten Erkenntnissen nicht bestanden. Anfang August war am Flughafen Leipzig-Halle eine mit Sprengstoff beladene Drohne entdeckt worden. Die Sicherheitsmaßnahmen waren im Anschluss verstärkt worden. Darunter ist eine Einheit zur Drohnenabwehr. Nach den schweren Sturmschäden in der sächsischen Schweiz werden umgestürzte Baumstämme mit einem Hubschrauber ausgeflogen. Das sei die einzige Möglichkeit, das Sturmholz aus dem schwer zugänglichen Gelände zu holen, sagte Sachsens Forstminister von Breitenbuch, MDR Sachsen.
2: In diesem richtig felsigen Gelände mit diesen steilen Türmen ist das wirklich nicht einfach, das Holz abzusägen, was ja teilweise zersplittert ist. Und dann eben entsprechend kann es nur mit einem Hubschrauber austransportiert werden. Da haben wir uns jetzt für dieses teure Verfahren entschlossen. Aber wir machen wirklich ja nur die Ecken jetzt, die wirklich so steil sind. Wir können dann andere Ecken mit dem Seilkran bearbeiten oder auch mit normalen Harvester. Insofern kommen wir dann auch in Verfahren, die sparsamer sind. Und wir hoffen natürlich, das Holz zu bergen. Das Holz bringt auch gutes Geld zurzeit. Die Holzpreise sind hoch. Insofern gibt es da auch nochmal einen Ausgleich zu den Kosten. Und wir hoffen eben aber vor allem zielgerichtet, dass wir in diesem Herbst die Sache beenden können und dann im nächsten Jahr hier wieder alles so ist wie eigentlich vor diesem Ereignis.
1: Aus der Talsperre Pöhl im Vogtland sind zwei Leichen geborgen worden. Wie die Polizei mitteilte, holten Taucher die leblosen Körper aus dem Stausee. Dabei handelt es sich demnach um zwei Männer im Alter von 28 und 41 Jahren, die nach einem Badeunglück vermisst wurden. Sie waren Ende Juni von einem Tretboot ins Wasser gegangen und von der Strömung abgetrieben worden. Eine Frau hatte sich mit dem Boot ans Ufer gerettet. Mehrere Suchaktionen nach den Männern waren erfolglos geblieben. In einem Park in der Dresdner Innenstadt ist ein Baum umgefallen und hat einen Passanten verletzt. Wie Feuerwehrsprecher Michael Klare, MDR Sachsen, sagte, wurde der Mann mit Verletzungen an Arm und Beinen in ein Krankenhaus gebracht. Der Vorfall ereignete sich demnach am frühen Abend. Da zunächst weitere Verletzte unter dem Baum vermutet wurden, trugen Feuerwehrleute die Baumkrone ab. Es konnten aber keine weiteren Betroffenen gefunden werden. Die Aufräumarbeiten dauern an. Wir kommen zum Sachsenwetter. In der Nacht sinken die Temperaturen auf 15 Grad, im Osten des Freistaates bis auf 11 Grad. In den Morgenstunden ziehen dann über das Vogtland neue Regenwolken nach Sachsen. Morgen erwartet uns ein Mix aus Sonne, Regen und teils kräftigen Gewittern. Die Temperaturen steigen bis auf 30 Grad. Auch am Wochenende wechseln sich Sonne und dichte Wolken ab. Es regnet aber nur selten bei sinkenden Temperaturen.
3: Und hier ist der Verkehrsservice für den ARD. Abends ist noch ein bisschen was los. Und zwar die A1 Hamburg Richtung Lübeck ist zwischen dem Kreuz Barkte Heide und Bad Oldesloe wegen Bauarbeiten bis morgen früh um 6 gesperrt. Die A1 Köln-Euskirchen ist zwischen Köln-Bocklemünd und dem Kreuz Köln-West wegen Wartungsarbeiten im Tunnel Löwenich bis morgen früh um 5 gesperrt. Die A2 Richtung Hannover ist zwischen Eisleben und Allerengersleben wegen eines Feuerwehreinsatzes gesperrt. Zurzeit staut sich der Verkehr bis Bornstedt und die Umleitung über die B1 ist nicht befahrbar. Die A9 Richtung München ist zwischen Niemeck und Kleinmarzehns wegen Reparaturarbeiten bis ca. 6 Uhr morgen früh gesperrt. Die Auffahrt Kleinmarzehns ist auch gesperrt. Und die A9 Richtung München ist zwischen Bitterfeld-Wolfen und Halle nach einem Unfall gesperrt. A52 Essen Richtung Düsseldorf zwischen Essen-Kettwig und dem Kreuz Breitscheid. 4 Kilometer Stau nach einem Unfall. Dort brauchen Sie 20 Minuten mehr Zeit. Und dann haben wir noch eine Meldung für die A71 Richtung Schweinfurt. Da ist die Autobahn zwischen Arnstadt Süd und Stadt Ilm wegen Wartungsarbeiten im Tunnel Behring bis morgen früh ca. 6 Uhr gesperrt. Das war's von unserer Seite. Damit wünsche ich Ihnen weiterhin gute Fahrt durch den Abend.
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3: Mit Christiane Weber vom NDR aus Thüringen heute Abend wieder und hier ist Sandra mit Secret Land. Ich wünsche Ihnen einen schönen Abend.

0: sanfte Seite zeigen hier im ARD-Abend. Geschichten vom perfekten Moment, die werden heute Abend von uns gesucht. Und der Peter aus Markkleeberg hatte heute einen perfekten Moment, nämlich als er heute Morgen vor der Arbeit, obwohl es nur 15 Grad hatte, im See kurz schwimmen war. Das war super, danach war für ihn der Tag gerettet. Und auch die Claudia, die hat was ganz Tolles erlebt.
1: Hallo, hier ist Claudia Eilfeld. Ich wollte von meinem Moment erzählen. Und zwar stehe ich gerade in der Küche. Ich habe heute 2 Stunden lang Tomaten geerntet im Garten und bin jetzt dabei, daraus Suppe und Pesto zu machen. Und mein Mann kam vorhin rein. Ich habe euren Sender laufen, stehe in der Küche im Sommerkleidchen singend und tanzend. Und er sagte, wow, es duftet so herrlich, so liebe ich dich am meisten, wenn du singend in der Küche stehst und bist total glücklich. Das war mein schöner Moment des Tages.

eine ganz tolle Girlband, die Bangers mit Man Nick Mandy hier im ARD-Abend. Und jetzt kommen wir zu Ed Sheeran. Also Ed Sheeran, das ist der Mann, der wirklich fast nur Hits schreiben kann. Die haut er raus wie der Bäcker morgens seine Brötchen. Was für ein Talent. In Happier singt er von einer Liebe, die vorbei ist, aber er ist noch nicht bereit, sie ganz loszulassen. Sowas kommt ja vor, ziemlich oft sogar. Aber Ed Sheeran kann dieses Gefühl perfekt verpacken, mit ganz viel Gefühl eben und ganz ruhig. Happier.

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7: 22 Uhr und 31 Minuten haben wir es jetzt und hier ist der Verkehrsservice für den ARD-Abend. Die A1 Hamburg Richtung Lübeck ist zwischen dem Kreuz Barkte Heide und Bad Oldesloe wegen Bauarbeiten bis morgen früh gesperrt. Die A1 Köln-Euskirchen ist zwischen Köln-Bocklemünd und dem Kreuz Köln-West wegen Wartungsarbeiten bis morgen früh um 5 in beiden Richtungen gesperrt. A2 Hannover Richtung Berlin. Im Kreuz Hannover Ost ist die Überleitung zur A7 Richtung Kassel wegen eines Schwertransportes gesperrt. Die Umleitung führt über die A2 bis Ausfahrt Lehrte. Und die A2 Richtung Hannover ist zwischen Eilsleben und Allerengersleben wegen eines Feuerwehreinsatzes immer noch gesperrt. Zurzeit staut sich der Verkehr und die Umleitung über die B1, die ist nicht befahrbar. Die A9 Richtung München ist zwischen Niemecke und Kleinmarzehns wegen Reparaturarbeiten bis ca. 6 Uhr morgen früh gesperrt. Die Auffahrt Kleinmarzehns ist ebenfalls gesperrt. Und die letzte Meldung für die A71 Richtung Schweinfurt. Da ist die Autobahn zwischen Arnstadt Süd und Stadt Ilm wegen Wartungsarbeiten im Tunnel Beringen bis morgen früh um ca. 6 Uhr gesperrt. Damit weiterhin gute Fahrt.

0: Tubio von Madonna. Das ist eine ganz große Liebeserklärung von Madonna. Denn bei den Dreharbeiten zu dem Spielfilm Susan, verzweifelt gesucht, hat sie sich in den Schauspieler Jean Penn verliebt. Geheiratet hat sie ihn dann 1985, ich glaube schon nach einem halben Jahr, an ihrem 27. Geburtstag. Die Ehe hat dann aber nur 4 Jahre gehalten. Aber es war nicht nur eine nützliche Verbindung, es war wirklich Liebe. Das hören wir auf dem Album True Blue. Das hat sie ihrem Mann Jean Penn auch gewidmet und sie hat an allen Songs mitgeschrieben. Das Album True Blue feiert in diesem Jahr ein Wahnsinnsjubiläum. Es ist schon 40 Jahre alt. Also ich will das gar nicht so richtig glauben, wie schnell die Zeit vergeht.
1: Ich wart

Kim Wilde mit Cambodia. Und jetzt kommen wir zu Benny King. Mit den Drifters ist er zum begnadeten Soul-Sänger geworden. Der Song Stand By Me hat ihn so richtig berühmt gemacht. Stand By Me, dieses Lied, hat Benny King ja eigentlich auch mal für eine andere Band geschrieben. Zum Glück hat er es dann selbst gesungen, denn er macht es einfach perfekt und wunderbar. 1986 war Stand By Me übrigens auch der Titelsong zum Film Stand By Me, das Geheimnis eines Sommers. Und hier ist Benny King im ARD-Abend.

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Und die Uhr kann man nicht zurückdrehen, aber ich kann Ihnen sagen, dass wir es 5 Minuten vor 23 Uhr haben. Und das bedeutet für mich, dass jetzt Frank Eberlein kommt in der ARD-Hitnacht nach den 23 Uhr Nachrichten. Also wenn Sie irgendwie gut begleitet durch die Nacht kommen müssen, dann hören Sie unbedingt die ARD-Hitnacht. Ich bin Christiane Weber und wünsche Ihnen eine gute Nacht.

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1: Um 23 Uhr mit Benjamin Kirsch. Fast 400 Tote und mehr als 1.300 Vermisste. Das ist die bisherige Bilanz der verheerenden Sturzflut in Nepal. Die Rettungsarbeiten gestalten sich schwierig. Aus Hyderabad, Lena Bodewein.
2: Mit Hubschraubern, Booten und Baggern dringen Helfer zu Überlebenden vor. Das größte Hindernis dabei ist der alles bedeckende Schlamm, der teilweise noch Meter hoch steht. Auch die zerstörte Infrastruktur macht es schwer, in die am stärksten betroffenen Gebiete vorzudringen. Ein Gletschersturz hat, so der jetzige Stand, nach Meinung von Forschenden die Flutwelle ausgelöst. Ein hunderte Meter breites Stück Eis ist über Kilometer in die Tiefe gestürzt und wurde dabei wohl zu einer Lawine aus Wasser, Staub und Geröll pulverisiert. Sie staute zunächst Flussläufe und brach sich dann in einer Sturzflut Bahn.
1: Die EU-Kommission hat den US-Konzern Meta aufgefordert, die gleichen Jugendschutzmaßnahmen auf Instagram und Facebook einzuführen wie künftig in den USA. Meta hatte sich gestern mit mehreren US-Bundesstaaten geeinigt. Demnach verpflichtet sich der Konzern zu weitreichenden Änderungen zum Schutz von Minderjährigen, etwa Zeitlimits und Nachtsperren. Die EU-Kommission hatte schon 2024 eine Untersuchung gegen Meta wegen Suchtgefahren eingeleitet. Der Kriegsverbrecher Ratko Mladic ist tot. Der ehemalige bosnisch-serbische General starb im Alter von 84 Jahren in einem Gefängniskrankenhaus in Den Haag. Aus Wien, Silke Hane.
3: Mladic verbüßte eine lebenslange Haftstrafe im internationalen Gefängnis der UN in Den Haag. Dort war er 2021 vom UN-Kriegsverbrechertribunal für das ehemalige Jugoslawien verurteilt worden. Unter anderem wegen des Völkermords in Srebrenica während des Bosnienkriegs. Unter Mladic' Befehl hatten bosnisch-serbische Truppen 1995 nach der Einnahme der Enklave Srebrenica mehr als 8000 Menschen ermordet. Unter Mladic fand auch die mehr als vierjährige Belagerung der bosnischen Hauptstadt Sarajevo statt, der mehr als 10.000 Menschen zum Opfer fielen.
1: In Monaco ist die Ligaphase der Fußball-Champions League ausgelost worden. Jeder Teilnehmer bestreitet dort 8 Spiele. Bayern München trifft unter anderem auf den FC Arsenal und Atletico Madrid. Auch Borussia Dortmund hat es mit dem FC Arsenal zu tun. Zu den Gegnern von RB Leipzig gehören Real Madrid und Manchester City. Der VfB Stuttgart trifft unter anderem auf Inter Mailand und Galatasaray Istanbul. Das waren die Nachrichten. Das Wetter in Deutschland, in der Nacht im Westen und Nordwesten Schauer und Gewitter, sonst meist trocken, Tiefstwerte 20 bis 14 Grad. Morgen gebietsweise Schauer und Gewitter, im Südosten länger trocken, Höchstwerte 21 bis 31 Grad, auch am Samstag Schauer und Gewitter im Südosten freundlicher, 21 bis 26 Grad, am Sonntag wechselnd wolkig, Schauer und Gewitter 20 bis 28 Grad. Es ist jetzt 23.03 Uhr.
4: Und hier ist der Verkehrsservice in der ARD-Hitnacht. Die A1 Hamburg Richtung Lübeck ist zwischen dem Kreuz Berg der Heide und Bad Oldesloe wegen Bauarbeiten bis morgen früh 6 Uhr gesperrt. Die A1 Köln-Euskirchen ist zwischen Köln-Bocklemünd und dem Kreuz Köln-West wegen Wartungsarbeiten bis morgen früh 5 Uhr in beiden Richtungen gesperrt. Die A2 Magdeburg Richtung Braunschweig ist zwischen Eilsleben und Allerengersleben wegen eines Feuerwehreinsatzes gesperrt. A3 Frankfurt Richtung Köln zwischen Bad Camberg und Limburg Süd 2 Kilometer Stau. A5 Karlsruhe Richtung Frankfurt zwischen Kronau und dem Kreuz Walldorf 3 Kilometer Stau. A7 Flensburg Richtung Hamburg zwischen Hamburg Volkspark und dem Elbtunnel 4 Kilometer stockender Verkehr. Die A9 Berlin Richtung München ist zwischen Niemeck und Kleinmarzehns wegen Reparaturarbeiten bis ungefähr 6 Uhr morgen früh gesperrt. Die A25 Geesthacht Richtung Hamburg ist zwischen Allermöhe und dem Dreieck Hamburg Südost wegen Bauarbeiten noch bis zum 20. September gesperrt. A52 Essen Richtung Düsseldorf zwischen Essen-Kettwig und Breitscheid 4 Kilometer Stau. Nach einem Unfall ist dort nur eine Spur frei. A71 Erfurt Richtung Suhl. Zwischen Arnstadt Süd und Stadt Ilm ist die Fahrbahn wegen Wartungsarbeiten im Tunnel Behringen bis morgen früh 6 Uhr gesperrt. Und Stadtverkehr Berlin, die A111 Charlottenburg, Dreieck Oranienburg, ist zwischen Schulzendorfer Straße und Stolpe in beiden Richtungen gesperrt. Ihnen eine gute und sichere Fahrt in die Nacht hinein.
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4: Und die kommt vom Mitteldeutschen Rundfunk aus Magdeburg. Ich bin Frank Eberlein, wünsche Ihnen einen schönen Donnerstagabend. Ja, und freue mich, dass Sie Radio hören. Und wir starten in diese Nacht mit Musik von Mike Oldfield. Er hat sich in den frühen 80ern ja tolle stimmliche Verstärkung ins Studio geholt. Zum Beispiel durch Roger Chapman. Hier sind die beiden. Shadow on the Wall.

Orange Blue um 23.11 Uhr. Die letzte Stunde des Donnerstags ist angebrochen und der Donnerstagabend ist ja für viele eigentlich die entspannteste Zeit der ganzen Woche. Ja, auch wenn man vielleicht nicht so oft darüber nachdenkt, aber denken Sie mal drüber nach. Die größte Last der Arbeitswoche ist geschafft und man kann den Feierabend ohne den Druck zum Beispiel des Sonntagsblues genießen. Und dann spielt ja noch die Vorfreude eine wesentliche Rolle. Psychologische Studien zeigen, dass die Vorfreude auf freie Tage fast schöner ist als das Wochenende selbst. Und genau in dieser erfreulichen Phase befinden wir uns jetzt. Also genießen Sie den Donnerstagabend jetzt mit Musik von Toni Braxton hier in der ARD-Hitnacht.

Ja, da hat sie doch eine gute Idee gehabt, damals vor fast 40 Jahren, Taylor Dane. Ja, es ihrem Herzen zu erzählen. Ja, die Menschen sollten viel mehr miteinander, ja, von Herz zu Herz kommunizieren, finde ich. Ja, aber was habe ich schon zu melden? Ich kann Ihnen höchstens sagen, wie spät es ist. Noch nicht allzu spät, am Donnerstagabend, 23.23 Uhr. Und jetzt gibt's einen wundervollen Song hier, aus den 80ern ebenfalls. Das sind Mike and the Mechanics mit Living Years.

0: Es ist kurz nach 11:30. Hier ist der Verkehrsservice in der ARD-Hitnacht. Die A1 Hamburg Richtung Lübeck ist zwischen dem Kreuz Berg der Heide und Bad Oldesloe wegen Bauarbeiten noch bis morgen früh 6 Uhr gesperrt. Die A1 Köln-Euskirchen ist zwischen Köln-Bocklemünd und dem Kreuz Köln-West wegen Wartungsarbeiten bis morgen früh 5 Uhr in beiden Richtungen gesperrt. Die A2 Magdeburg Richtung Braunschweig ist zwischen Eilsleben und Alleringer-Sleben wegen eines Feuerwehreinsatzes gesperrt. A3 Frankfurt Richtung Köln zwischen Bad Camberg und Limburg Süd 2 Kilometer Stau. A5 Karlsruhe Richtung Frankfurt zwischen Kronau und dem Kreuz Walldorf 3 Kilometer Stau. A7 Flensburg Richtung Hamburg zwischen Hamburg Volkspark und dem Elbtunnel 4 Kilometer stockender Verkehr. Die A9 Berlin Richtung München ist zwischen Niemeck und Kleinmarzehns wegen Reparaturarbeiten bis ungefähr 6 Uhr morgen früh gesperrt. Die A25 Geesthacht Richtung Hamburg ist zwischen Allermöhe und dem Dreieck Hamburg Südost wegen Bauarbeiten noch bis zum 20. September gesperrt. A71 Erfurt Richtung Suhl. Die Fahrbahn zwischen Arnstadt Süd und Stadt Ilm ist wegen Wartungsarbeiten im Tunnel Behringen bis morgen früh 6 Uhr gesperrt. Und Stadtverkehr Berlin, die A111 Charlottenburg Richtung Dreieck Oranienburg und Gegenrichtung, also die komplette A111, ist zwischen Schulzendorfer Straße und Stolpe in beiden Richtungen gesperrt. Ich hoffe, Sie kommen trotzdem gut voran. Fahren Sie vorsichtig. Gute Fahrt.
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Immer wieder schön, dieser wundervolle Song von Johannes Oerding, an guten Tagen. Aber ja, wenn man sich ein bisschen Mühe gibt, dann kann man jedem Tag etwas Gutes abgewinnen. Es muss ja nicht 24 Stunden alles nur glatt laufen, aber hier und da so die kleinen Dinge nicht einfach dran vorüberlaufen, sie sehen und sagen, ach, es hat sich wieder gelohnt, auf dieser Erde zu weilen und sich auf den nächsten Tag zu freuen. In diesem Fall ist es Freitag, der 28. August, der ja in knapp 20 Minuten anbricht. Und jetzt habe ich für Sie hier in der ARD-Nacht eine wunderschöne Ballade aus Whitney Houstons Debütalbum. Das war 1985 hier. All at Once.

Und hier eine dringende Warnmeldung in der ARD-Hitnacht. Vorsicht bitte auf der B43A Obertshausen, Hanauer Kreuz. Zwischen Hanau-Hafen und dem Hanauer Kreuz kommt Ihnen ein Falschfahrer entgegen. Fahren Sie äußerst rechts, überholen Sie nicht. Ich wiederhole, auf der B43A Obertshausen, Hanauer Kreuz kommt Ihnen zwischen Hanau-Hafen und Hanauer Kreuz ein Falschfahrer entgegen. Vorsicht in beiden Richtungen. Wir sagen Bescheid, wenn diese Gefahr nicht mehr besteht. Ich hoffe, Sie kommen gut an Ihr Ziel. Und das jetzt mit Musik von Jesus Loves You. Dahinter steckt ja Boy George. Werden Sie gleich eine Stimme erkennen. Und dann noch Bill Withers. Bis Mitternacht.

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1: Um 0 Uhr mit Emily Seidel. Nach der verheerenden Sturzflut läuft in Nepal und Tibet die Suche nach den mehr als 1300 Vermissten. Die Zahl der Toten geben die Behörden derzeit mit fast 400 an. Ursache des Unglücks ist Experten zufolge ein Gletschersturz, der die riesige Flutwelle ausgelöst hat. Aus Kathmandu, Markus Spieker.
2: Ja, man muss sich vorstellen, dass ein hunderte Meter breiter Eisblock über 1000 Meter in die Tiefe kracht und dann fast für apokalyptische Verhältnisse sorgt. Also jemand von vor Ort hat mir gesagt, so wie das aussieht, glaubt ihr, die Opferzahlen sind noch sehr, sehr viel höher, weil eben ganze Dörfer weggeschwemmt wurden. Tatsache ist, von den chinesischen Behörden wurden bisher sehr, sehr geringe Opferzahlen gemeldet. Und vor allem da muss man davon ausgehen, dass das noch dramatisch in die Höhe geht.
1: In Münster setzen die Fraktionsspitzen der schwarz-roten Koalition heute ihr Treffen fort. Dabei wollen die Vorsitzenden Thorsten Frey von der CDU, Alexander Hoffmann von der CSU und Matthias Mirsch von der SPD den Kurs für die kommenden Monate abstimmen. Unter anderem geht es um die Debatte über das Ende der abschlagsfreien Rente nach 45 Beitragsjahren. Weitere Themen sind die geplanten Reformen in den Bereichen Steuern, Gesundheit und Pflege. Der bosnisch-serbische Kriegsverbrecher Ratko Mladic ist tot. Das bestätigte ein hochrangiger UN-Vertreter. Demnach starb Mladic im Alter von 84 Jahren in einem Gefängniskrankenhaus der Vereinten Nationen. Der Ex-General war 2017 vom Internationalen Strafgerichtshof zu lebenslanger Haft verurteilt worden. US-Präsident Trump hat angeordnet, dass der Ontario-See künftig Amerika-See heißen soll. Er liegt zwischen der kanadischen Provinz Ontario und dem US-Bundesstaat New York. Trump erklärte zur Begründung, wegen des Zollstreits mit Kanada rechne er nicht mehr damit, nennenswerte Geschäfte mit Ontario zu machen. Ob der US-Präsident einem See einfach einen anderen Namen geben kann, dazu Samuel Jakisch aus Washington.
3: Donald Trump kann keinen See umbenennen, aber er kann seinen Exekutivapparat, also zum Beispiel das Innenministerium und dessen Behörden, anweisen, wie sie das Grenzgewässer zwischen dem US-Bundesstaat New York und der kanadischen Provinz Ontario zu nennen haben. Ein Unternehmen wie Google oder Apple und ihre Navigationsdienste oder ein Schulbuchverlag, die können selber entscheiden, ob sie dem dann ebenfalls folgen möchten oder es lieber lassen.
1: Das waren die Nachrichten. Das Wetter in Deutschland. Im Westen und Nordwesten Schauer und Gewitter, sonst meist trocken, Tiefstwerte 20 bis 14 Grad. Tagsüber dann gebietsweise Schauer und Gewitter, im Südosten länger trocken, Höchstwerte 21 bis 31 Grad. Auch am Samstag dann Schauer und Gewitter, im Südosten freundlicher 21 bis 26 Grad und am Sonntag dann Temperaturen zwischen 20 bis maximal 28 Grad. Es ist 0 Uhr 3.
4: Hier ist der Verkehrsservice in der ARD-Hitnacht. Zunächst eine gute Nachricht. Die Entwarnung für die B43a Obertshausen-Hanauer Kreuz. Zwischen Hanau-Hafen und dem Hanauer Kreuz befindet sich kein Falschfahrer mehr. Sie haben dort wieder freie Fahrt. Die A1 Hamburg Richtung Lübeck ist zwischen dem Kreuz Bargteheide und Bad Oldesloe wegen Bauarbeiten noch bis 6 Uhr gesperrt. Die A1 Köln-Euskirchen ist zwischen Köln-Bocklemünd und dem Kreuz Köln-West wegen Wartungsarbeiten bis 5 Uhr in beiden Richtungen gesperrt. A2 Berlin Richtung Hannover zwischen Eilsleben und Allerengersleben, 3 Kilometer Stau nach einem Unfall. A7 Flensburg Richtung Hamburg zwischen Hamburg-Volkspark und dem Elbtunnel, 4 Kilometer stockender Verkehr. Die A9 Berlin Richtung München ist zwischen Niemeck und Kleinmarzehns wegen Reparaturarbeiten bis ungefähr 6 Uhr gesperrt. Die A25 Geesthacht Richtung Hamburg ist zwischen Allermöhe und dem Dreieck Hamburg Südost wegen Bauarbeiten noch bis zum 20. September gesperrt. A71 Erfurt Richtung Suhl. Zwischen Arnstadt Süd und Stadt Ilm ist die Fahrbahn wegen Wartungsarbeiten im Tunnel Behringen bis ungefähr 6 Uhr gesperrt. Und Stadtverkehr Berlin, die A111 Charlottenburg Richtung Dreieck Oranienburg, ist zwischen Schulzendorfer Straße und Stolpe gesperrt. Ich wünsche Ihnen eine gute und sichere Fahrt in den neuen Tag.
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4: Und die kommt vom Mitteldeutschen Rundfunk aus Magdeburg. Mein Name ist Frank Eberlein. Ich wünsche Ihnen einen wunderschönen guten Morgen. Ja, ist gerade angebrochen. Freitag, der 28. August.

Der freie Tag ist da und das ist nicht nur eine gute Nachricht für alle, die sich im Moment fühlen wie Robinson. Ne? Freitag war ja ein Eingeborener jener Insel, auf der Robinson gestrandet ist und das war für Robinson, glaube ich, eine willkommene Abwechslung. Und da fällt mir ein, Freitag war laut dem Roman von Daniel Defoe ein junger Mann, aber so richtig witzig wurde die Geschichte erst durch den italienischen Film Robinson Junior aus den 70er Jahren. Vielleicht haben Sie den gesehen, da war Freitag tatsächlich eine Frau, ja, und ein einsamer Mann. Ja, so ein bisschen tölpelhaft und eine Inselschönheit in ihren besten Jahren, das führt natürlich zu Situationen, über die wir uns damals alle scheckig gelacht haben. Naja, aber dass der Freitag da ist, ist auch eine gute Nachricht für alle, die von der Woche so langsam die Nase voll haben, ja, den Tag noch heute rumbringen und dann ist es da, das Wochenende. Ja, wir gehen mit Riesenschritten drauf zu, hier in der ARD-Hitnacht und Hits gibt's hier reichlich. Jetzt einen aus Dänemark. Hier sind Laid Back mit Baker Man.

Westernhagen hier in der ARD Hitnacht. Sexy. Kurz vor halb eins haben wir es. Weiter geht's mit den Supremes und mit Bruce Springsteen. Und dann schauen wir mal auf die aktuelle Verkehrslage.

0: Hier ist der Verkehrsservice in der ARD-Hitnacht um kurz nach 12:30. Die A1 Hamburg Richtung Lübeck ist zwischen dem Kreuz Berg der Heide und Bad Oldesloe wegen Bauarbeiten noch bis 6 Uhr gesperrt. Die A1 Köln-Euskirchen ist zwischen Köln-Bocklemünd und dem Kreuz Köln-West wegen Wartungsarbeiten bis 5 Uhr gesperrt, und zwar in beiden Richtungen. A2 Berlin Richtung Hannover zwischen Eilsleben und Allerengersleben 3 Kilometer Stau nach einem Unfall. A7 Flensburg Richtung Hamburg zwischen Hamburg-Volkspark und dem Elbtunnel 4 Kilometer stockender Verkehr. Die A9 Berlin Richtung München ist zwischen Niemegk und Kleinmarzehns wegen Reparaturarbeiten bis 6 Uhr gesperrt. Die A25 Geesthacht Richtung Hamburg ist zwischen Allermöhe und dem Dreieck Hamburg Südost wegen Bauarbeiten noch bis zum 20. September gesperrt. A71 Erfurt Richtung Suhl. Die Fahrbahn zwischen Arnstadt Süd und Stadt Ilm ist wegen Wartungsarbeiten im Tunnel Behringen bis 6 Uhr gesperrt. Und Stadtverkehr Berlin, die A111 Charlottenburg Richtung Dreieck Oranienburg ist zwischen Schulzendorfer Straße und Stolpe gesperrt. Ich hoffe, Sie kommen gut durch. Fahren Sie vorsichtig. Gute Fahrt.
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Simply Red hier in der ARD Hitnacht. Fairground. Ja, das war in den 90ern. Simply Red haben ja angefangen in den 80ern. Da hatten sie viele ihrer schönsten Songs schon, ja, veröffentlicht. Und später kamen dann immer mal wieder auch tolle Platten raus. Und jetzt kommt gleich eine Band, die steht eher so für die 70er. Was heißt eher? Also die ganz großen Hits von Smokey, alle aus den 70ern. Mit Frontmann Chris Norman. In den 80ern hatten sie es dann ziemlich schwer, sich durchzusetzen, haben immer noch fantastische Songs gemacht, aber naja, das führte dann dazu, dass Chris Norman dann irgendwann austrat und ja, erfolgreicher Solist wurde. Und vor Smokey habe ich noch eine andere Band hier, Fleetwood Mac mit Oh Diane.

James Blunt war das hier in der ARD-Hitnacht. Und jetzt gibt's was ganz Besonderes aus den frühen 90er Jahren. Prince, zu der Zeit zusammen mit The New Power Generation. Und da kam dieser Song raus, der da heißt Money Don't Matter Tonight. Und dann was Hübsches aus den 80ern. The Promise You Made. Pop-Romantik mit Cock Robin.

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1: Um 1 Uhr mit Emily Seidel. Nach der verheerenden Sturzflut läuft in Nepal und Tibet die Suche nach den mehr als 1.300 Vermissten. Die Zahl der Toten geben die Behörden derzeit mit fast 400 an. Ursache des Unglücks ist Experten zufolge ein Gletschersturz, der die riesige Flutwelle ausgelöst hat. Aus Kathmandu, Markus Spieker.
2: Ja, man muss sich vorstellen, dass ein hunderte Meter breiter Eisblock über 1000 Meter in die Tiefe kracht und dann fast für apokalyptische Verhältnisse sorgt. Also jemand von vor Ort hat mir gesagt, so wie das aussieht, glaubt ihr, die Opferzahlen sind noch sehr, sehr viel höher, weil eben ganze Dörfer weggeschwemmt wurden. Tatsache ist, von den chinesischen Behörden wurden bisher sehr, sehr geringe Opferzahlen gemeldet. Und vor allem da muss man davon ausgehen, dass das noch dramatisch in die Höhe geht.
1: Nach dem US-Prozess gegen den Instagram-Mutterkonzern Meta fordern Verbraucherschützer auch für Deutschland strengere Social-Media-Regeln. Schutzmaßnahmen wie Zeitlimits und nächtliche Sperren könnten den Nutzungsdruck von Minderjährigen verringern, sagte die Chefin des Bundesverbandes der Verbraucherzentralen POP dem Redaktionsnetzwerk Deutschland. Dabei bezieht sie sich auf den Vergleich, den Meta in den USA geschlossen hat und der unter anderem Änderungen im Jugendschutz vorschreibt. In der spanischen Exklave Ceuta hat es Ausschreitungen gegeben. Bewohner verlangten die Abschiebung der geschätzt 7000 verbliebenen Flüchtlingen. Auf Fernsehbildern war zu sehen, wie Habseligkeiten der Migranten in Brand gesetzt wurden. Die Polizei drängte die Demonstranten zurück, dabei kam es zu gewaltsamen Zusammenstößen. Ende Juli waren mehr als 70.000 Menschen aus Marokko in die spanische Exklave Ceuta eingedrungen. Die Europäische Raumfahrtagentur ESA hat am späten Abend einen neuen Wettersatelliten ins All geschickt. Er hob an Bord einer Ariane 6 Rakete vom Europäischen Weltraumbahnhof in Französisch-Guayana und ist bis zu seinem Ziel etwa 10 Tage unterwegs. Aus Brüssel Sabrina Fritz.
3: Der neue Wettersatellit wird in 36.000 Kilometer Höhe über der Erde kreisen. Von dort soll er Bilder in die Zentrale schicken, die man zuvor noch nie gesehen hat, schwärmt die Europäische Raumfahrtagentur ESA. MTG-12, wie er offiziell heißt, soll Wettervorhersagen für Europa und Nordafrika noch besser machen. Vor allem Warnungen vor Unwettern wie Gewitter, Sturzfluten oder Wirbelstürmen sollen mit diesem Satelliten der dritten Generation deutlich präziser werden, heißt es bei der Europäischen Raumfahrtagentur.
1: Das waren die Nachrichten. Das Wetter in Deutschland. Im Westen und Nordwesten Schauer und Gewitter heute Nacht, sonst meist trocken, Tiefstwerte 20 bis 14 Grad. Tagsüber dann gebietsweise Schauer und Gewitter, im Südosten länger trocken, Höchstwerte 21 bis 31 Grad. Und auch am Samstag Schauer und Gewitter, im Südosten freundlicher, dann liegen die Temperaturen zwischen 21 bis maximal 26 Grad. Es ist 1.03 Uhr.
4: Und hier ist der Verkehrsservice in der ARD-Hitnacht. Die A1 Hamburg Richtung Lübeck ist zwischen dem Kreuz Barg der Heide und Bad Oldesloe wegen Bauarbeiten noch bis 6 Uhr gesperrt. Die A1 Köln-Euskirchen ist zwischen Köln-Bocklemünd und dem Kreuz Köln-West wegen Wartungsarbeiten bis 5 Uhr in beiden Richtungen gesperrt. A7 Flensburg Richtung Hamburg zwischen Hamburg-Volkspark und dem Elbtunnel 4 Kilometer stockender Verkehr. Die A9 Berlin Richtung München ist zwischen Niemeck und Kleinmarzehns wegen Reparaturarbeiten bis 6 Uhr gesperrt. Die A25 Geesthacht Richtung Hamburg ist zwischen Allermöhe und dem Dreieck Hamburg Südost wegen Bauarbeiten gesperrt und das noch bis zum 20. September. Und A71 Erfurt Richtung Suhl. Die Fahrbahn zwischen Arnstadt Süd und Stadt Ilm ist wegen Wartungsarbeiten im Tunnel Behringen noch bis 6 Uhr gesperrt. Kommen Sie gut und sicher an Ihr Ziel.
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4: Und die kommt vom Mitteldeutschen Rundfunk aus Magdeburg mit Frank Eberlein hier im Studio. Der bin ich. Ich wünsche Ihnen einen wunderschönen guten Morgen und in diese Stunde geht's. Ja, mit 80er Sound aus Schweden. Hier sind Europe, The Final Countdown.

Breakfast in America, das war ein Supertramp. So, und hier in der ARD-Hitnacht gibt's jetzt Musik von einer Britin, die ja den Soul in ihrer Stimme hat. Obwohl sie keine klassische Soul-Sängerin ist, aber ja eine Pop-Queen, eben mit dem berühmten Soul-Gefühl. Und das ist Lisa Stansfield. In diesem Jahr ist sie ja 60 geworden, hier ist sie mit All Around the World.

0: Ja, die Jungs und Mädels haben ja wirklich auch ganz andere Musik gemacht, so richtig scharf, ne? Und flott, damals in den 80ern. Aber Human League konnten auch Balladen wunderbar produzieren. Und das war eine, ihre schönste vielleicht, die inzwischen 40 Jahre alt ist, Human. Und ja, zu einer Ballade gehört auch unbedingt immer ganz viel Liebe, denn Liebe ist alles. Hier sind Rosenstolz um kurz vor halb zwei.
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0: John und Vangelis, I'll Find My Way Home aus den frühen 80er Jahren. Und hier ist der Verkehrsservice in der ARD-Hitnacht um kurz nach 13:30. Die A1 Hamburg Richtung Lübeck ist zwischen dem Kreuz Bargteheide und Bad Oldesloe wegen Bauarbeiten noch bis 6 Uhr gesperrt. Die A1 Köln-Euskirchen ist zwischen Köln-Bocklemünd und dem Kreuz Köln-West wegen Wartungsarbeiten bis 5 Uhr gesperrt, in beiden Richtungen übrigens. A7 Flensburg Richtung Hamburg zwischen Hamburg-Volkspark und dem Elbtunnel 4 Kilometer stockender Verkehr. Die A9 Berlin Richtung München ist zwischen Niemeck und Kleinmarzehns wegen Reparaturarbeiten noch bis 6 Uhr gesperrt. Die A25 Geesthacht Richtung Hamburg ist zwischen Allermöhe und dem Dreieck Hamburg Südost wegen Bauarbeiten bis zum 20. September gesperrt. Und die A71 Erfurt Richtung Suhl ist zwischen Arnstadt Süd und Stadt Ilm wegen Wartungsarbeiten im Tunnel Behringen noch bis 6 Uhr gesperrt. Ich wünsche Ihnen eine gute und sichere Fahrt. Fahren Sie vorsichtig.
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Brian Ferry, einst bei Roxy Music der Frontmann, und dann ist er ausgestiegen und hat eine Solokarriere hingelegt. Und da geht's ja den Menschen wie den Leuten. Davor hatte ich Genesis, ja, da kennt man die Geschichte. Erst stieg Peter Gabriel aus, wurde ein erfolgreicher Solist, und dann auch noch, ja, Phil Collins. Und so sind die Bands mal auseinandergefallen, aber irgendwann dann viele auch wieder zusammengekommen und teilweise in anderer Besetzung, teilweise in Originalbesetzung. Also die Musikwelt ist, was das Personal angeht, doch durchaus dynamisch und ja, durchaus auch mal spontan. Dusty Springfield, an sie erinnern wir uns immer wieder gern wegen dieser großartigen Stimme. Ich habe sie hier in der ARD-Nacht mit einem ihrer schönsten Lieder. Son of a Preacher Man.

0: Der einzige Weg nach draußen, der einzige Weg wieder rein, ja, das muss irgendwie eine musikalische Drehtür sein bei Cliff Richard. 1.52 Uhr haben wir es, kurz vor zwei am Freitagmorgen. Ja, ich sag's nochmal gern, der Donnerstag ist endgültig geschafft und jetzt noch den Freitag und dann ist Wochenende. Und hier in der ARD-Hitnacht gibt's gleich Musik von Billy Joel, ein sehr ergreifendes Stück aus seinem Album Stormfront aus den späten 80ern, Leningrad. Und vorher noch Disco aus den 70ern. Mensch, 50 Jahre ist das ja, ein halbes Jahrhundert hier. Der ganz, ganz große Wurf, der damals dem Produzenten Frank Farian gelungen ist, mit Boney M., Daddy Cool.
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1: Um 2 Uhr mit Emily Seidel. Nach der verheerenden Sturzflut läuft in Nepal und Tibet die Suche nach den mehr als 1300 Vermissten. Die Zahl der Toten geben die Behörden derzeit mit fast 400 an. Ursache des Unglücks ist Experten zufolge ein Gletschersturz, der die riesige Flutwelle ausgelöst hat. Aus Kathmandu, Markus Spieker.
2: Ja, man muss sich vorstellen, dass ein hunderte Meter breiter Eisblock über 1000 Meter in die Tiefe kracht und dann fast für apokalyptische Verhältnisse sorgt. Also jemand von vor Ort hat mir gesagt, so wie das aussieht, glaubt ihr, die Opferzahlen sind noch sehr, sehr viel höher, weil eben ganze Dörfer weggeschwemmt wurden. Tatsache ist, von den chinesischen Behörden wurden bisher sehr, sehr geringe Opferzahlen gemeldet. Und vor allem da muss man davon ausgehen, dass das noch dramatisch in die Höhe geht.
1: Die Fraktionsspitzen von Union und SPD wollen heute am zweiten Tag ihrer Klausurtagung Beschlüsse fassen. Das Treffen in Münster dient auch dazu, das Vertrauen zwischen den Regierungspartnern zu stärken. Aus Münster, Georg Schwarte.
3: Den Mut von Münster haben sie bereits als inoffizielles Motto ihrer Fraktionsklausur ausgerufen. Heute Nachmittag geht das zweitägige Treffen dann mit 2 Beschlüssen zu Resilienz und innerer Sicherheit sowie zum Fahrplan für die anstehenden Reformen von Rente, Pflege und Einkommensteuer zu Ende. Neben dem Mercedes-Chef sind am zweiten Tag auch die IG Metall-Vorsitzende Benner sowie der Bischof von Münster, der neue Vorsitzende der Deutschen Bischofskonferenz, zu Gast auf der Klausur.
1: In der spanischen Exklave Ceuta hat es Ausschreitungen gegeben. Bewohner verlangten die Abschiebung der in dem Ort verbliebenen Flüchtlinge. Auf Fernsehbildern war zu sehen, wie Habseligkeiten der Migranten in Brand gesetzt wurden. Die Polizei drängte die Demonstranten zurück, dabei kam es zu gewaltsamen Zusammenstößen. Ende Juli waren mehr als 70.000 Menschen aus Marokko in die spanische Exklave eingedrungen. Nach Schätzungen der spanischen Regierung sind bis zu 7.000 Migranten geblieben. In etwa 2,5 Stunden ist am Himmel eine partielle Mondfinsternis zu beobachten. Ab 4.33 Uhr wird sich der Mond zu mehr als 90% verdunkeln, weil er in den Kernschatten der Erde eintritt. Das Ende des Phänomens gegen kurz vor 8 Uhr wird in Deutschland nicht mehr sichtbar sein, weil dann die Sonne schon auf und der Mond untergegangen ist. Das waren die Nachrichten. Das Wetter in Deutschland. Heute Nacht im Westen und Nordwesten Schauer und Gewitter, sonst meist trocken, Tiefstwerte 20 bis 14 Grad. Tagsüber dann gebietsweise Schauer und Gewitter, im Südosten länger trocken, Höchstwerte liegen zwischen 21 bis 31 Grad. Auch am Samstag Schauer und Gewitter, im Südosten aber freundlicher, 21 bis 26 Grad. Und am Sonntag wechselnd wolkig, dann Schauer und Gewitter und im Südosten zeitweise weiterhin heiter. Dann Temperaturen zwischen 20 bis maximal 28 Grad. Es ist 2.03 Uhr.
4: Und hier ist der Verkehrsservice in der ARD-Hitnacht. Zunächst eine amtliche Unwetterwarnung für Südwest-Niedersachsen. Durch Gewitter aus südwestlicher Richtung kommt es dort zu starkem Regen mit bis zu 40 Litern pro Quadratmeter in einer Stunde. Hagel kann dabei sein und Windböen mit Geschwindigkeiten bis zu 95 Kilometern pro Stunde. Dadurch kommt es auch zu Blitzschlag, umstürzenden Bäumen und Überflutungen von Straßen. Vermeiden Sie unbedingt den Aufenthalt im Freien in Südwest-Niedersachsen. Die A1 Hamburg Richtung Lübeck ist zwischen dem Kreuz Bargte Heide und Bad Oldesloe wegen Bauarbeiten noch bis 6 Uhr gesperrt. Die A1 Köln-Euskirchen ist zwischen Köln-Bocklemünd und dem Kreuz Köln-West wegen Wartungsarbeiten noch bis 5 Uhr in beiden Richtungen gesperrt. A71 Erfurt Richtung Suhl. Die Fahrbahn zwischen Arnstadt Süd und Stadt Ilm ist wegen Wartungsarbeiten im Tunnel Behringen noch bis 6 Uhr gesperrt. Und A391 Richtung Braunschweig Südwest. Im Dreieck Braunschweig Südwest ist die Überleitung zur A39 Richtung Salzgitter.